0: Geld im freiwilligen sozialen Jahr. Dem Redaktionsnetzwerk Deutschland sagte Kröhe, die Absolventen sollten mindestens den BAföG-Höchstsatz von rund 990 Euro bekommen. Derzeit erhalten sie zwischen 350 und etwa 650 Euro. Bei so einem geringen Taschengeld können es sich laut Kröhe nicht alle jungen Menschen leisten, einen Freiwilligendienst zu absolvieren. Wer sich heute in einer Postbankfiliale persönlich beraten lassen will oder auch über ein Postbank-Callcenter am Telefon, der muss länger warten als sonst. Die Gewerkschaft Verdi hat die Beschäftigten zum Warnstreik aufgerufen. Damit soll der Druck in den laufenden Tarifgesprächen erhöht werden, wie Lea Matschulat berichtet.
1: Für die etwa 9.000 Beschäftigten bei der Postbank verlangt Verdi 8% mehr Geld, mindestens aber 300 Euro pro Monat. Und um den Druck zu erhöhen, werden Postbankbeschäftigte heute auch bei der Hauptversammlung der Deutschen Bank in Frankfurt-Main protestieren. Die Postbank gehört zur Deutschen Bank.
0: Die Umfragewerte für Bundeskanzler Merz, sie sind im Keller und auch in den eigenen Reihen scheint der Rückhalt jetzt zu schwinden. Die Bild und der Stern berichten, dass es innerhalb der Union Spekulationen über einen möglichen Kanzlerwechsel gibt. Als möglicher Nachfolger wird demnach NRW-Ministerpräsident Wüst gehandelt. Das Umfeld von Merz hat die Berichte aber scharf zurückgewiesen. Noch nie waren in Deutschland so viele Menschen Teilzeit beschäftigt wie im letzten Jahr. Laut dem Statistischen Bundesamt haben rund 32% der Erwerbstätigen nur in Teilzeit gearbeitet. Doch es gibt geschlechtsspezifische Unterschiede. So war 2025 jede zweite Frau in Teilzeit, während es nur jeder siebte Mann war. Noch gut zwei Wochen, dann startet die Fußball-WM in den USA, Kanada und Mexiko. Für die deutsche Nationalmannschaft hat die Vorbereitung begonnen. Bundestrainer Nagelsmann versammelte in Herzogenaurach seinen Kader für das Turnier. Heute steht das erste Training für die DFB-Auswahl an.
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1: 28. Mai 1993. Bon Jovi haben In These Arms ganz neu rausgebracht. Diesen Song könnte man sicher als eine der romantischsten Nummern von Bon Jovi bezeichnen. John Bon Jovi singt im Song davon, wie sehr er sich wünscht, heute Abend die Person, die er über alle Maßen liebt, in seinen Armen zu halten. Dafür würde er flehen, auf die Knie gehen oder sogar sterben, singt er. Es geht also um ewige Liebe und um absolute Hingabe. Dabei ist der Song aber definitiv keine Ballade. Im Gegenteil, Bon Jovi schaffen es hier mal wieder, die Brücke zwischen Romantik und harten Rocksounds zu schlagen. In These Arms wird wahrscheinlich genau deswegen zu einem der absoluten Lieblingssongs der Fans. Er ist schnell, rasant, voller Power, aber was die Lyrics betrifft, da ist er ganz, ganz sanft. Und genau in dieser Mischung sind Bon Jovi einfach Weltmeister.

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1: Ich bin Hendrik Daum. Der Präsident des Deutschen Roten Kreuzes, Gröhe, fordert deutlich mehr Taschengeld im freiwilligen sozialen Jahr. Dem Redaktionsnetzwerk Deutschland sagte Gröhe, die Absolventen sollten mindestens den BAföG-Höchstsatz von rund 990 Euro bekommen. Derzeit erhalten sie zwischen 350 und etwa 650 Euro. Bei so einem geringen Taschengeld können es sich laut Gröhe nicht alle jungen Menschen leisten, einen Freiwilligendienst zu absolvieren. Zum Vergleich, der Wehrsold beginnt bei 2.600 Euro brutto. In Deutschland fehlt es an allen Ecken und Enden an Wohnungen. Deshalb soll der Wohnungsbau jetzt beschleunigt werden. Dazu hat das Bundeskabinett eine Änderung des Baurechts beschlossen. Es geht unter anderem darum, Planungsverfahren zu verkürzen und transparenter zu machen. David Riemer berichtet.
2: Städte und Gemeinden sollen noch leichter gegen sogenannte Schrottimmobilien vorgehen können. In extremen Fällen könnte dann sogar eine Enteignung möglich sein. Neu ist außerdem, Kommunen mit angespanntem Wohnungsmarkt können künftig ein überragendes öffentliches Interesse für Wohnungsbau erklären. Dadurch soll die Bauplanung statt auf 5 bis 15 Jahren künftig in etwa 2 Jahren abgeschlossen werden können.
1: Die Sicherheitsbehörden sollen mehr Befugnisse für die Abwehr von Cyberangriffen erhalten. Das Bundeskabinett hat einen entsprechenden Gesetzentwurf ebenfalls gebilligt. So soll es dem Bundeskriminalamt und der Bundespolizei künftig zum Beispiel möglich sein, Datenverkehr umzuleiten oder zu blockieren oder in schweren Fällen Daten auch zu löschen. Bei den French Open in Paris hat Alexander Zverev die 3. Runde erreicht. Der beste deutsche Tennisprofi gewann am Abend souverän in 3 Sätzen gegen den Tschechen Tomáš Machač.
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1: Ich bin Hendrik Daum. Zum heutigen Internationalen Tag der Frauengesundheit hat Bundesgesundheitsministerin Wargen Fortschritte bei dem Thema angemahnt. Den Funke-Medien sagte sie, Frauen verdienten eine medizinische Gesundheitsversorgung, die ihr Geschlecht besser berücksichtige. Viel zu lange sei ignoriert worden, dass Frauen andere gesundheitliche Beschwerden und Symptome haben als Männer. Wargen betonte, weil viele Krankheiten und Medikamente hauptsächlich an Männern erforscht würden, erhielten Frauen oft teils falsche Dosierungen. Das US-Militär hat neue Angriffe auf den Iran geflogen. Ein Regierungsvertreter sagte, Ziel in der Nacht sei ein Militärgelände gewesen, von dem eine Bedrohung sowohl für US-Streitkräfte als auch den Schiffsverkehr in der Straße von Hormuz ausgegangen sei. Dabei handelt es sich offenbar um einen iranischen Stützpunkt in der Nähe der Stadt Bandar Abbas. Von dort hat der Iran auch Explosionen gemeldet. Die Umfragewerte für Bundeskanzler Merz, sie sind im Keller und auch in den eigenen Reihen scheint der Rückhalt jetzt zu schwinden. Die Bild und der Stern berichten, dass es innerhalb der Union Spekulationen über einen möglichen Kanzlerwechsel gibt. Als möglicher Nachfolger wird demnach NRW-Ministerpräsident Wüst gehandelt. Das Umfeld von Merz hat die Berichte allerdings scharf zurückgewiesen. In New York soll im Juli das Skelett von einem Tyrannosaurus Rex versteigert werden und das könnte bis zu 30 Millionen Dollar einbringen. Laut dem Auktionshaus Sotheby's handelt es sich um eines der größten und komplettesten T-Rex-Skelette, die jemals gefunden worden sind. Es wurde im US-Bundesstaat South Dakota ausgegraben und ist rund 67 Millionen Jahre alt. Die deutsche Fußballnationalmannschaft ist in die Vorbereitung auf die WM gestartet. Bundestrainer Nagelsmann versammelte seine Spieler in Herzogenaurach. Der Coach setzt auch auf den Team-Spirit.
2: Klar, ich habe der Mannschaft schon mitgegeben, dass wir jetzt für die nächsten Wochen wie eine Familie sind. Und das finde ich das Entscheidende, dass jeder das Vertrauen zu seinem Nebenmann, zu seiner Nebenfrau hat, im gesamten Team, in der Mannschaft, aber natürlich auch im ganzen Staff, dass wir wissen, dass jeder am selben Strang zieht, dass da nichts zwischen Spielern ist, zwischen Trainerteam, nichts irgendwie schwelzt und jeder immer offen die Dinge auch anspricht.
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1: Hallo aus Deutschlands schönster Genießerecke und größtem Mittelgebirge, dem Schwarzwald. Mein Name, Zara Roth. Ich lebe da, wo andere Urlaub machen und nehme euch mit auf meine Touren. Visit Black Forest, das ist der Podcast für alle Schwarzwald-Fans, alle Entdecker, alle Feinschmecker, Touris und Outdoor-Leute. Ich zeige euch Schinken- und Bollenhüte, das ist nur die Spitze des Sahnehäubchens auf der Schwarzwälder Kirschtorte. In dieser Folge geht es um Barrierefreiheit. Wie können Menschen mit Einschränkungen oder Behinderung den Schwarzwald erleben, erfahren, entdecken? Ich treffe Experten, die selbst auf Barrierefreiheit angewiesen sind und checke Locations aus im Kinzigtal, Finningen-Schwenningen und Freiburg im Breisgau. Los geht's! Wer sich mit Barrierefreiheit im Schwarzwald beschäftigt, kommt an Hans-Peter Matt nicht vorbei. Er hat aus seinem Handicap das Beste gemacht. Sein Beratungs- und Gutachterbüro MAHP Barrierefrei sitzt in Haslach im Kinzigtal und entwickelt barrierefreie und ästhetische Lösungen für alle Arten von Gebäuden. Nebenbei schult er Schwarzwaldguides und entwickelt Erlebnisse wie die Augenblicke des Naturparks. Dazu später mehr. Heute läuft alles super bei Matt. Er hat ein maßgeschneidertes Auto, das er mit beiden Händen im Rolli sitzend fährt, ein schönes, großes, barrierefreies Haus und vor allen Dingen Auftraggeber in ganz Deutschland. Das alles hat er sich erkämpft. Denn der Anfang nach seinem Unfall mit 18 Jahren war alles andere als leicht. Erstmal wollte das Arbeitsamt den 20-Jährigen damals verrenten und keine neue Ausbildung ermöglichen. Doch Hans-Peter Matt ließ nicht locker. Schließlich gründet er eine Ich-AG.
2: Da bin ich dann hoch, ganz stolz, und habe beim Arbeitsamt verkündet, ich mache mich selbstständig. Das ging die ersten 3 Jahre, das wurde im Prinzip so sukzessiv weniger von der Förderung dann. Ich habe mich dann so durchgebissen und habe versucht, Verunfallte zu beraten und habe dann Kurse gemacht zum Thema barrierefreies Bauen und Fortbildungen. Und dann habe ich einen Waschtisch entwickelt für eine Sanitärfirma in Österreich und habe den vertrieben und habe dann im Prinzip aber gemerkt, ich brauche ein Auto. Dann war die Technik so weit, dass ich auch selber fahren konnte und habe dann Autos mit in das Portfolio aufgenommen zum Verkauf. Alles so für Personen, die im Prinzip verunfallt sind. Und dann hat man die ein oder andere Kommune angerufen. Ja, wir wollen irgendwas bauen und wie ist das und wie macht man das und so. Ist man im Prinzip da reingewachsen. Also ich war eigentlich ein Stück weit meiner Zeit voraus. Im Prinzip ist das Ganze immer wieder ein neuer Kampf. Mein Leitspruch ist, wir leben Inklusion.
1: Gelebte Inklusion. Bevor wir jetzt schauen, wo es schöne und barrierefreie Erlebnisse zu entdecken gibt, will ich mir noch mal kurz die Begriffe erklären lassen. Barrierefreiheit brauchen wir, damit Inklusion funktioniert.
2: Inklusion funktioniert eigentlich nach kapitalistischen Maßstäben. Es geht immer ums Geld. Ich muss im Prinzip zunächst mal Barrierefreiheit, Zugänglichkeit schaffen, damit

0: Person mit körperlichem Defizit, mit Sinnesdefizit, mit kognitivem Defizit gewinnbringend in eine Gesellschaft einbringen kann. Gewinnbringend nicht nur im materialistischen Sinn, gewinnbringend auch, dass die Gesellschaft ein Plus hat.
1: So. Also Inklusion ist das, was in dem Zimmer passiert, und Barrierefreiheit ist, komme ich die Treppe hoch zu dem Zimmer.
0: Genau.
1: Damit ich da mitspielen darf.
0: Genau. Nee, damit ich nicht nur mitspielen darf, sondern dass ich die Regeln mitbestimme.
1: Aha.
0: Mitspielen ist schon wieder Integration.
1: Ach so, stimmt ja.
0: Mitgestalten. Ja. Mhm. So, und das haben viele noch nicht verstanden. Infrastruktur muss zugänglich sein. Das ist ein ganz großer, bunter Blumenstrauß.
2: Barrierefreie Erlebnisse und Orte zu schaffen, ist nicht unbedingt teurer.
3: Hä?
2: Es muss nur rechtzeitig mitgedacht werden. Dann kann es sogar rentabel sein. Gut, wir halten fest. Es gibt nicht nur die Rollstuhlfahrer. Es gilt, unterschiedlichste Barrieren zu überwinden. Das kann auf Gastgeber oder Bauherren ganz schön einschüchternd wirken. Wer nichts macht, macht auch nichts falsch, meint Matt. Wichtig ist es, anzufangen. Und das hat das Hotel-Gasthaus Mosers Blume in Haslach getan. Seit über 100 Jahren ist das Haus in Familienbesitz. 2017 hat Chef Andreas Moser schließlich mit Hans-Peter Matts sachkundiger Beratung ein neues, komplett barrierefreies Gästehaus gebaut.
4: Also die Fahrt habe ich jetzt nicht mitgeschnitten, die war aber auch spannend, weil Hans-Peter Matt hat ja einen umgebauten Lancia, den man ganz außergewöhnlich steuern kann. Nämlich mit beiden Händen, muss gar nicht das Lenkrad anfassen. Total unkompliziert und schön eingerichtet. Und genauso unkompliziert war es jetzt in Mosers Blume auf die Frühstücksterrasse zu kommen. Was ist der Bereich, wo vielleicht auch Gäste sagen, die gar keine Einschränkungen haben, ich bin lieber hier drüben als im Alten?
0: Ja, das Tolle ist, dass wenn man hier in dem neuen Bereich ist, dass es keinem auffällt, dass es eigentlich zugänglich ist und der Zugang für alle da ist. Ich glaube, so rum wird ein Schuh draus, so dass man sagen kann, es ist barrierefrei und trotzdem fällt es nicht auf. Es ist einfach für alle zugänglich.
5: Wir haben halt vermehrt auch Familienfeiern, wo jetzt Gäste mit Handicap kommen können. Ne, die wäre sonst nicht bei uns. Das heißt, das hat Hans-Peter Mattmann ganz schön gesagt am Anfang. Ich habe jetzt ihm gesagt, nee, ich will ja kein Krankenhaus haben, das sollte nicht auffallen. Und dann hat er aber mich darauf sensibilisiert und gesagt, ja, Andreas, das ist so, du wirst ja eine Familienfest haben, wo ein Rollstuhlfahrer dabei ist, aber 10 andere sind auch da. Und das ist ja wirklich total eingetroffen. Also so die Weitsicht hat der Karte.
0: Das Gute ist halt einfach auch, dass es im Prinzip Unternehmer wie ihn braucht, die im Prinzip das mitgehen, die diesen Schritt mitgehen, die im Prinzip auch den Architekten mit überzeugen können. Weißt du noch, Andreas, damals?
6: Ja.
0: Der Architekt, das war eine richtig coole Nummer. Wir bauen hier doch kein Altersheim und ich habe ihm trotzdem versucht zu erklären, dass ein Altersheim ökonomisch wäre, falls es doch die Blume irgendwann nicht mehr geben könnte.
4: Sieht nicht danach aus, als ob es euch
5: nicht
4: mehr
5: gibt. Ja. Falls wir pleite gehen, machen wir Seniorenresidenz Blume.
4: Oh ja. Klingt auch schon so.
5: Ja, hört sich auch gut mit, ja. Hört sich gut mit der Bank an, ne? Weil alte Leute gibt es immer.
4: Stimmt.
5: Aber wir sind weit weg davon. Also ja. wir sind sehr, sehr erfolgreich unterwegs.
4: Für die Blume nicht kennen, also ich sehe hier auf jeden Fall eine große Terrasse mit Pool, fantastische Aussicht. Das heißt, es gibt auch einen Wellness- und Saunabereich, aber das ist jetzt kein reines Wellness-Hotel. Was für Leute haben wir hier? Aktivurlauber oder?
5: Quer durch, ja. Also wir haben das junge Ehepaar, wo 2 Tage Auszeit nimmt, eine Familie mit Kindern, hauptsächlich in der Urlaubszeit natürlich, und dann auch viele Jungsenioren, ich sage jetzt mal 65 bis 70 plus, wo dann einfach Fahrradfahrer wandern, Motorradfahrer, Cabrios, das haben wir recht viel.
0: Vielleicht auch ein guter Stichpunkt, gerade das Thema Radfahren. Das Gasthaus Blume liegt auch direkt am Kinzigtal-Radweg. Auch so ein Highlight hier im Kinzigtal. Und von Freudestadt bis Offenburg die längste Durchquerung des Schwarzwaldes von Ost nach West. Und ab Alpirsbach auch barrierefrei, mit Handbike zum Beispiel machbar.
4: Und warum davor nicht?
0: Naja, da ist doch durch den Wald sind da ein paar abschüssige Sequenzen drin, die
4: so.
0: Ich jetzt nicht durchgängig empfehlen wollte.
4: Wie war das? Bis zu 8% Steigung oder 6%?
0: Ja,
4: oder
0: da hat's mehr. Da gehen wir dann schon in den guten zweistelligen Bereich. Und da will ich nicht jeden runterlassen.
4: Muss auch ein paar Matratzen an den Baum binden. Dann
0: ja, genau. Also ein paar Airbags wäre gut, aber man muss ja immer im Prinzip von der Person ausgehen, die völlig unbedarft sich darauf verlässt, dass die Bewertung stimmt.
2: Ich bekomme noch eine Führung durchs Haus. Tolle Hotelbar im modernen Schwarzwälder Stil. Tagungsraum mit Raucherterrasse und Blick auf den Goldfischteich. Geräumige Zimmer, fast alle mit Balkon und einem Blick, der jeden Fernseher überflüssig macht. Natürlich sind trotzdem moderne Flatscreens.

0: Screens installiert. Vom alten ins neue Haus geht ein Tunnel, sodass man die Straße nicht überqueren muss und den Verkehr vermeiden kann. Das Hotel ist ein guter Ausgangspunkt für Ausflüge. Über den Kinzigtal-Radweg zum Beispiel. Besonders zu nennen sind da die Augenblicke vom Naturpark. Kuckuck, ich bin's wieder. Die Naturpark-Augenblicke sind Aussichtspunkte mit Sitzbank, mit Tischen und einer Panorama-Infotafel. Viele sind Ausgangspunkte für Rundwanderungen und viele davon sind halt barrierefrei. Einfach mal unter naturpark-augenblicke.de gucken, oben rechts auf barrierefrei klicken und den Augenblick auswählen. Zum Beispiel den Baumwipfelpfad in Bad Wildbad. Der ist zum Beispiel für Rollstuhl mit Handbike geeignet. Auf der Seite finden sich auch Videos, in denen sich die genauen Begebenheiten vor Ort schon vorab einfach angucken lasse. Im Schnelldurchlauf. Ich meine, wie schnell sie dann rolle, ist ja ihnen überlasse, gell?
1: Rechts oder links, mir doch egal, Hauptsache Vollgas!
0: Okay, tschüssle. Eine Ecke am äußersten Zipfel des Schwarzwaldes kenne ich noch nicht und das ist Villingen-Schwenningen. Hier wartet der nächste Experte in Sachen Barrierefreiheit auf mich, Schwarzwald-Krimi-Autor Christoph Weiglein. Wir treffen uns vor einem geschichtsträchtigen und barrierefrei umgebauten Gebäude, dem Franziskanermuseum. Weiglein ist seit über 30 Jahren auf einen Rollstuhl angewiesen, aber mobil und topfit, denn er fährt leidenschaftlich gern mit seinem Handbike durch den Schwarzwald.
2: Weil barrierefrei ist ja immer so eine Stufengeschichte, habe ich jetzt heute schon gelernt. Mit dem kann man auch über die 6 oder 8% Steigung sich hinaus bewegen.
3: Ich schaffe 12% oder 13%. Dann wird es eng, aber das liegt nur daran, dass das Vorderrad durchdreht, weil da keine also zu wenig Kraft ist. Da vorne sind Gewichte noch, dass dann die Kraft auf dem Vorderrad liegt.
2: Ja, schön. Also wir stehen vom Franziskanermuseum. Hier ist ein kleiner Türöffner. Du hast gemeint, Franziskanermuseum ist ein super Beispiel dafür, wie auch so Erlebnisse im Schwarzwald richtig gut barrierefrei umgebaut wurden.
3: Kann man sagen. Im Prinzip komme ich alle überall hin hier im Franziskaner. Vorne gibt es eine Rampe, die hat ein bisschen mehr als 6%. Das ist ein bisschen schwer zu fahren. Also wenn ich alleine bin, frage ich einfach jemanden, dass er mich hochschiebt oder runterbremst. Geht's auch. Aber Aufzug, alles da. Ganz wichtig, Toilette da. Sonst ist immer der Geheimtipp Kaufhäuser. Da gibt es immer ein rollstuhlgerechtes Klo. Und die öffentlichen versuche ich zu meiden. Also nur wenn es...
2: Wer nicht?
3: Nur wenn es notwendig ist, wenn es nicht anders geht. Gell.
2: Okay, dann gehen wir mal rein.
0: Der Eintritt mit der Schwarzwaldcard ist frei. Und mit Christoph Weiglein habe ich einen echten Kenner der Stadtgeschichte an meiner Seite.
3: Die Armen, ne? Die stehen eben für die Reduzierung auf das Nötigste. Und deswegen waren es die Barfüßlerorden. Also Villingen hatte viele Klöster, 7 in der Stadt. Und die Franziskaner waren mit die Ersten.
2: Das ist ein Museum, man kann Konzerte hier erleben. Aber so als Krimi-Autor könnte ich mir vorstellen, dass es halt mega inspirierend ist, in so einer Stadt mit so viel Geschichte zu leben.
3: Das stimmt, also da habe ich mich aber noch nicht rangewagt, Religion. Aber es gibt einen Roman von mir, der sich eigentlich, hier gibt es die Dauerausstellung Magdalenenberg und mein vorletzter Roman Keltenritual beschäftigt sich auch mit dem Magdalenenberg. Magdalenenberg, das ist der größte Hallstatt zeitlicher Grabhügel, keltischer Grabhügel, also Hallstattzeit zu 600 vor Christus. Ja, und hier gibt es eine Dauerausstellung, da kann man dann auch das Grab, also das nachgebaute Grab des Fürsten sehen.
0: Als 1890 die Fürstengrabkammer vom Magdalenenberg geöffnet wurde, fand man nur noch verstreute Fragmente der einstigen Ausstattung. Was war geschehen? Das Augmented Reality-Spiel Geheimnisgräberei will Museumsbesucher und Besucherinnen einen Blick in die ungeplünderte, reich gefüllte Schatzkammer des Keltenfürsten ermöglichen. Aber das muss man sich verdienen. Um die Geheimnisse des größten frühkeltischen Grabhügels zu lüften, wird der Besucher auf Spurensuche geschickt. Es warten geheime Codes, verborgene Zeichen und wertvolle Gegenstände. Das Tablet für das AR-Erlebnis kann man kostenlos ausleihen. Teil des alten Klosters ist auch das Franziskaner Konzerthaus. Großartige Akustik. Die Altstadt von Villingen ist wunderschön. Auch hier finden sich viele architektonische Spuren der Zähringer Zeit. Stadtführungen bekommt ihr mit der 3-Welten-Card kostenfrei. Oder wart ihr schon mal Schwarzlichtgolfen? Das ist Minigolf, aber im Dunkeln. Und es leuchtet. Ebenfalls für Rollstuhlfahrer zugänglich und barrierefrei. Blacklight Zone in Villingen. Auch umsonst mit der 3-Welten-Card. Freien Eintritt bekommt ihr auch in das Neckarbad und das Hallenbad Villingen-Schwenningen, das ebenerdig liegt und barrierefrei zugänglich ist. Christoph Weiglein empfiehlt mir die Schauinslandbahn in Freiburg im Breisgau. Grüß Gott, Le, nochmal. Cable Car, das sagen ja die Engländer. Korrekt heißt es Deutschlands längste Umlaufseilbahn. Die fährt rund 20 Minuten von Freiburg Horbe Unde nach Orbe auf der Hausberg Schauinsland. Und das sind 1284 Meter. Auf einer Länge von 3600 Metern ein Höhenunterschied von 746 Metern überwindend. 37 schaffnerlose Kabine können bis zu 700 Menschen pro Stunde transportieren. Bei Eröffnung 1930 war die Seilbahn die erste ihrer Art zur Personenbeförderung. Und besonders bei der berühmten Schwarzwälder Invasionswetterlage im Herbst bietet das Schauinsland hervorragende Aussichten. Man ist über den Wolken, bis zu der Vogese, bis zur Hornisgrinde, bis in die Alpen kann man gucken. Okay, das war's erstmal. Danke. Ah, eine WhatsApp von Tobias Kunz. Er ist der kaufmännische Leiter der Schauinslandbahn.
4: Barrierefreiheit ist ein wirklich sehr, sehr wichtiges Thema bei der Schauinslandbahn. Bereits beim Bau der Schauinslandbahn 1930 war der Grundgedanke, den Berg der gesamten Bevölkerung zugänglich zu machen. Und genau so versuchen wir das auch weiterzuleben, indem wir sukzessive versuchen, Barrieren aus dem Weg zu schaffen. Darauf aufbauen haben wir 2015 von einem Beratungsbüro MAHP eine Bestandsaufnahme im Rahmen einer Studie durchführen lassen. Da einfach mal geschaut, was denn bei der Schauinslandbahn in Bezug auf Barrierefreiheit bereits schon vorhanden ist, was noch ausbaufähig ist und was unbedingt geändert werden muss. Beispielsweise haben wir sowohl in der Talstation als auch in der Bergstation mittlerweile eine Toilette für alle mit besonderer Ausstattung. Die beiden letzten größeren Projekte, die wir umgesetzt haben, sind zum einen in der Bergstation der gesamte Außenbereich mit einer barrierefrei begehbaren Aussichtsplattform, und in der Talstation haben wir jetzt erst kürzlich abgeschlossen, deren Umbau von unserer Bushaltestelle direkt an der Talstation. Die wurde barrierefrei ausgebaut und in dem Zug wurde dann auch die Ein- und Ausgangssituation umgestaltet und auch barrierefreier gestaltet.
0: Inhaber der Schwarzwaldcard haben eine Berg- und Talfahrt frei. Assistenzhunde von Menschen mit Behinderungen fahren gratis mit. Allgemein informieren über barrierefreie Angebote könnt ihr euch auf der Webseite reisen-für-alle.de. Das ist ein bundesweites Zertifizierungssystem. Da kann man sich freiwillig eintragen und Reisende können vorab sehen, wie barrierefrei ist das denn? Zum Beispiel in Freiburg. Rolf Schrader ist Vorstand und Geschäftsführer von Reisen für alle.
5: Nehmen wir jetzt mal einen Wanderweg oben am Schauinsland. Wenn dieser Wanderweg barrierefrei sein soll, dann muss er für einen Rollstuhlfahrer alleine sozusagen bewältigbar sein. Und das kann natürlich bei Steigung oder beim schlechten Belag schnell sozusagen nicht erfüllt sein. Von daher ist das für die Gäste besonders wichtig zu wissen, wie sieht dieser Wanderweg jetzt am Schauinsland aus oder wie sieht das Hotelzimmer aus oder das Museum. Und genau das leistet unser System. Also unser System erhebt sozusagen die Barrierefreiheit und beschreibt sie und stellt sie dar. Das heißt, die Betriebe, die bei uns dabei sind, sind nicht per se jetzt alle barrierefrei, aber die Informationen zur Barrierefreiheit liegen geprüft und detailliert auf unserer Webseite oder auf der Seite vom Schwarzwald Tourismus auch vor. Und so kann jeder Gast individuell nach seinen Bedürfnissen entscheiden, ob sozusagen dieses Angebot für ihn geeignet ist oder nicht. Und das ist sozusagen dieses System, was wir aufgebaut haben. Alle Betriebe werden detailliert beschrieben und ein Gast kann unabhängig davon, was er benötigt, entscheiden, ob dieses Angebot für ihn passt. Das sind natürlich auch Senioren, das sind Familien mit Kinderwagen, das sind vielleicht Menschen, die einen Unfall haben und ein Gipsbein sozusagen für einige Wochen haben. Das heißt, das können ganz, ganz unterschiedliche Menschen sein.
0: Die besten Infos zu Zugänglichkeit im Schwarzwald findet ihr auf barrierefrei-schwarzwald.info. Vielen Dank fürs Zuhören und bis gleich im Schwarzwald. Eure Zara.
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1: Ich bin Hendrik Daum. Einen schönen guten Morgen. Der Präsident des Deutschen Roten Kreuzes, Gröhe, fordert deutlich mehr Taschengeld im freiwilligen sozialen Jahr. Dem Redaktionsnetzwerk Deutschland sagte Gröhe, die Absolventen sollten mindestens den BAföG-Höchstsatz von rund 990 Euro bekommen. Derzeit erhalten sie zwischen 350 und 650 Euro. Bei so einem geringen Taschengeld können es sich laut Gröhe nicht alle jungen Menschen leisten, einen Freiwilligendienst zu absolvieren. Zum Vergleich, der Wehrsold beginnt bei 2.600 Euro brutto. Wer sich heute in einer Postbankfiliale persönlich oder auch über ein Postbank-Callcenter am Telefon beraten lassen will, der muss länger warten als sonst. Denn die Gewerkschaft Verdi hat die Beschäftigten zum Warnstreik aufgerufen. Damit soll der Druck in den laufenden Tarifgesprächen erhöht werden, wie Lea Matschulat berichtet.
2: Für die etwa 9.000 Beschäftigten bei der Postbank verlangt Verdi 8% mehr Geld, mindestens aber 300 Euro pro Monat. Und um den Druck zu erhöhen, werden Postbankbeschäftigte heute auch bei der Hauptversammlung der Deutschen Bank in Frankfurt-Main protestieren. Die Postbank gehört zur Deutschen Bank.
1: Die deutschen Sicherheitsbehörden sollen mehr Befugnisse für die Abwehr von Cyberangriffen erhalten. Das Bundeskabinett hat einen entsprechenden Gesetzentwurf gebilligt. So soll es dem Bundeskriminalamt und der Bundespolizei künftig zum Beispiel möglich sein, Datenverkehr umzuleiten oder zu blockieren oder in schweren Fällen Daten auch zu... Die deutsche Fußballnationalmannschaft ist in die Vorbereitung auf die Weltmeisterschaft gestartet. Bundestrainer Nagelsmann versammelte seine Spieler in Herzogenaurach und setzt jetzt auch auf den Team Spirit.
3: Klar, ich habe der Mannschaft schon mitgegeben, dass wir jetzt für die nächsten Wochen wie eine Familie sind. Und das finde ich das Entscheidende, dass jeder das Vertrauen zu seinem Nebenmann, zu seiner Nebenfrau hat, im gesamten Team, in der Mannschaft, aber natürlich auch im ganzen Staff, dass wir wissen, dass jeder am selben Strang zieht.
1: Das nächste Testspiel dann am Sonntag gegen Finnland, allerdings ohne Manuel Neuer. Er soll erst seine Verletzung an der Wade auskurieren. Oliver Baumann wird dann im Tor stehen.
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2: In Gengenbach bei Wetterwächterin Uschi 15 Grad, es ist leicht bewölkt. In Urlofen bei Thomas 17 Grad, wolkenlos. Und in Oppenau bei Simon ebenfalls 15 Grad. Auch hier ist es im Moment wolkenlos und ich verrate, glaube ich, nicht so viel, wenn ich sage, das bleibt heute so. Ganz viel Sonne, kaum Wolken, Höchstwerte um 31 Grad. Und morgen, da sieht das Wetter genauso aus. Den ganzen Tag scheint die Sonne, ganz viel blauen Himmel gibt's oben drauf und ähnliche Temperaturen wie heute.
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2: Gleich ist es 5:30. Guten Morgen auf die Straßen. In Durbach, Eberswaier, unbedingt dran denken. Da ist die Ortsdurchfahrt ab der Kronenbrücke bis morgen früh immer noch gesperrt. Hier fahrt ihr am besten über Rammersweier.
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2: Anhängerblitzer hätten wir einige für euch. Unter anderem in Bühl in der Ortsdurchfahrt am Rathaus. Tempo 20 dürft ihr hier fahren. In Iffelsheim stehen sie in der Hauptstraße. Oder in La Mietersheim beim Gemeindehaus. Achtung, hier maximal Schrittgeschwindigkeit erlaubt. Alles zum Nachlesen bei uns im Web oder in der App. Wenn ihr noch was entdeckt habt, gerne anrufen. 0800 504 33 und die 11. Entspannte und vor allem sichere Fahrt.

0: A Girl Like You, Edwyn Collins in eurer Radio Morning Show aus dem Jahr 1994 der Song. Und an dieser Stelle möchte ich uns alle nochmal daran erinnern, heute ist Donnerstag und das heißt ab 9 gibt's wieder unsere 90er nach 9 und eure Musikwünsche könnt ihr natürlich weiterhin hier lassen, entweder per WhatsApp ans Studio-Handy 0173 104 33 11 oder natürlich über die Homepage, über das Formular auf hitradio.de. Und euch natürlich einen wundervollen Start in diesen Donnerstag. Kommt gut rein.
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2: Ein Herz haben. Haben Sie ein Herz? Das klingt zunächst wie eine Selbstverständlichkeit. Denn wenn kein Herz mehr in unserer Brust schlägt, dann sind wir tot. Aber das Wort sagt noch etwas anderes. Wer ein Herz für Kinder hat, der widmet Kindern und ihren Sorgen seine Kraft. Wer ein Herz für Tiere hat, der sorgt sich mit all seiner Kraft um Tiere und ihr Wohlergehen. Wo dein Herz ist, so sagt ein Wort von Martin Luther, wo dein Herz ist, da ist auch dein Gott. Das ist wahr. Und gerade ein neues Jahr lädt ein, dass wir unsere Perspektiven prüfen und vielleicht verändern. Sie könnte heute heißen, Gott hat ein Herz für die Menschen. Darum ist er selber Mensch geworden. Darum hat er unser Leben geteilt. Und darum ist er für alle Menschen gestorben. Damit wir leben. Thomas Dietrich, Katholische Kirche.

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2: In Durbach bei Wetterwächterin Petra 16 Grad Sonnenschein, in Lauf bei Katrin 15 Grad und Sonne und in Oppenau bei Wetterwächter Lukas 10 Grad. Auch hier ist es schon wolkenlos und so bleibt es auch den Rest des Tages. Ganz viel Sonne gibt es heute, Höchstwerte um 31 Grad und morgen geht es genauso sommerlich weiter. Sonne satt und ähnliche Temperaturen wie heute.
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2: Um 6 Uhr mit Linda L.
3: Die Hagelabwehr Ortenau muss ihr Angebot reduzieren und fliegt künftig nur noch mit einem Flugzeug. Grund sind schwindende Mitgliederzahlen und damit weniger Geld. In Schwanau-Nonnenweiher, Wittenweiher und Teilen von Allmannsweiher gab es gestern Nachmittag einen Stromausfall. Laut EWEG Mittelbaden waren kaputte Kabel der Grund. Die Reparatur soll voraussichtlich heute beendet werden. Die invasive Ameisenart Tapinoma magnum ist in Rastatt angekommen. Mit heißem Wasserdampf geht die Stadt aktuell gegen die erste Kolonie vor. Einfach näher dran an der Region. Jetzt Deutschland und die Welt mit Oliver Urbanke.
4: Heute ist Internationaler Tag der Frauengesundheit. Bundesgesundheitsministerin Wagen nimmt das zum Anlass, schnellere Fortschritte bei dem Thema zu fordern. Den Funke Medien sagte sie, Frauen verdienen eine medizinische Versorgung, die ihr Geschlecht besser berücksichtige. Viel zu lange sei ignoriert worden, dass Frauen andere gesundheitliche Beschwerden und Symptome haben als Männer, zum Beispiel bei Herzinfarkten. Wagen betonte, weil viele Medikamente hauptsächlich an Männern erforscht würden, würden Frauen oft die falsche Dosis bekommen. Wer sich heute in einer Postbankfiliale beraten lassen will, muss eventuell etwas länger warten als sonst. Verdi hat die Beschäftigten zum Warnstreik aufgerufen. Er soll die Forderungen der Gewerkschaft in der laufenden Tarifrunde unterstreichen. Lea Matschulat berichtet.
5: Für die etwa 9.000 Beschäftigten bei der Postbank verlangt Verdi 8% mehr Geld, mindestens aber 300 Euro pro Monat. Und um den Druck zu erhöhen, werden Postbankbeschäftigte heute auch bei der Hauptversammlung der Deutschen Bank in Frankfurt-Main protestieren. Die Postbank gehört zur Deutschen Bank. Für die Postbankkunden bedeuten die Warnstreiks mehr Geduld in der Filiale und auch am Telefon. Warnstreiks sind auch in den Callcentern der Postbank geplant.
4: Das US-Militär hat in der Nacht neue Angriffe auf den Iran geflogen. Ein Regierungsvertreter sagte, Ziel sei ein Militärgelände gewesen, von dem eine Bedrohung für den Schiffsverkehr in der Straße von Hormuz ausgehe. Der Iran meldete Explosionen bei einem Stützpunkt im Süden des Landes. Crystal Palace hat am Abend das Conference League-Finale gewonnen. In Leipzig setzten sich die von Oliver Glasner trainierten Londoner mit 1:0 gegen den spanischen Vertreter Rayo Vallecano durch. Für Glasner ist es bereits der zweite Europapokalerfolg. 2022 hatte er mit Eintracht Frankfurt bereits die Europa League gewonnen.
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2: Gleich 6:03. Guten Morgen hinter die Lenkräder. Es läuft in der Region keine Gefahrenmeldungen oder Staus.
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2: Auch die mobilen Blitzer sind noch zu Hause. Wahrscheinlich lüften sie noch mal ordentlich die Hütte durch. Ist jetzt eine gute Empfehlung bei den Temperaturen jetzt, weil im Laufe des Tages wird es wieder ordentlich warm. Anhänger Blitzer, die haben wir auf jeden Fall. Die arbeiten 24/7 durch. Unter anderem an der B462 Kuppenheim Richtung Gaggenau. Beim Unimog-Museum in Bad Rotenfels. Tempo 70 dürft ihr hier fahren. In Rennchen in der Hauptstraße Richtung Appenweier. Oder auch in Schutterwald in der Hindenburgstraße. Alles zum Nachlesen bei uns im Web oder in der App. Wenn ihr noch was entdeckt habt, jo, her damit, ne? Am besten per WhatsApp 0173 104 33 und die 11. Entspannte und vor allem sichere Fahrt.
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2: Einen entspannten Donnerstag wünsche ich und genau heute in einer Woche, da hören wir uns nicht, da ist nämlich Feiertag, frohen Leichnam, juhu! Und wenn ihr noch nicht wisst, was ihr am Abend vorher machen könnt, kleine Ausgehempfehlung hätte ich gleich für euch.

0: Einen entspannten Donnerstag hier aus dem Hitradio Ohrstudio. 6:11 ist es und mittlerweile gibt's ja eigentlich fast alles in XXL. Klamotten, Fernseher, Kaffeebecher und nächste Woche auch die Baden-Media-Party in XXL. Vorm Feiertag.
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Trey Parker Jr., Ghostbusters, 16 Minuten nach 6 ist es. Also die Ghostbusters, die ruft er, wenn er irgendwo Untote und Geister entdeckt hat. Hitradio Ohr ruft er, wenn er irgendwo einen Blitzer gesehen hat. So wie unser Orbitsammler Alfio, der hat sich nämlich gemeldet in Bühlertal. Da steht jetzt ein Blitzer am Schwimmbad im 50er-Bereich. Ein Blitzer am Schwimmbad bei dem Wetterbericht heute. Ein Schuft, wer Böses denkt.

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2: In Altenheim bei Wetterwächterin Silvia 17 Grad und wolkenloser Himmel. Frank aus Bad Griesbach meldet 14 Grad und Sonne. Und in Winschleck bei Wetterwächter Thomas gute 15 Grad. Auch hier ist es sonnig. Schauen wir mal fix nach Niedersachsen. Wetterwächter Dieter hat uns per App mit nach Braunschweig mitgenommen. Nö, da lohnt sich der Ausflug hin nicht. 8 Grad, aber auch dort ist es sonnig. Ja, wieder zurück zu uns. Heute bei uns in der Region ganz viel Sonne und blauer Himmel bei Höchstwerten um 31 Grad. Und morgen geht's mit dem Sommerwetter weiter. Den ganzen Tag scheint die Sonne. Ähnliche Temperaturen wie heute.
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2: Mit Linda L.
3: Mit Einsparungen unter anderem bei den Krankenhäusern will die Bundesregierung die Finanzen der Krankenkassen stabilisieren. Dagegen wollen mehrere Kliniken in Baden-Württemberg heute protestieren. Nach Infos der deutschen Presseagentur plant die Gewerkschaft Verdi unter anderem in Emmendingen und Karlsruhe Kundgebungen an Krankenhäusern. Größere Auswirkungen auf die Versorgung der Patienten sollen die Aktionen aber nicht haben. Die Versammlungen sollen meist nur etwa eine halbe Stunde bis Stunde dauern. Verdi befürchtet, dass die Sparpläne große Auswirkungen auf die Mitarbeiter haben, durch die Reduzierung von Personalkosten. Die Hagelabwehr Ortenau muss ihr Angebot reduzieren und fliegt künftig nur noch mit einem Flugzeug, aus Kostengründen. Bisher waren es zwei. Grund sind schwindende Mitgliederzahlen und weniger Flächen, Vorstand Franz Benz.
4: Wenn man zum Beispiel im Schwarzwald-Baar-Kreis die dortige Hagelabwehr nimmt, das wird allein von Industrie und Gewerbe finanziert und Kommune. Da finanziert Landwirtschaft sogar gar nichts und bei uns wird nur von der Landwirtschaft ein paar wenige Unternehmen finanziert. Die Sehe der Nutze, habe seit über 10 Jahren kein größerer Hagelschaden mehr gehabt.
3: Der Verein will ab jetzt noch enger mit der Hagelabwehr Südbaden zusammenarbeiten. Schon jetzt unterstützen sich beide gegenseitig bei Einsätzen. Unter anderem in Kehlmahlen hat sie schon für große Schäden gesorgt. Mit heißem Wasserdampf geht die Stadt Rastatt jetzt gegen die invasive Ameisenart Tabinoma magnum vor. Der Dampf wird tief in den Boden geleitet, um die Ameisenkolonie zu zerstören und ihre weitere Ausbreitung zu verhindern. In Rastatt gibt es bisher eine bestätigte Kolonie. 2 weitere Verdachtsfälle werden aktuell geprüft. In Schwanau gab es gestern Nachmittag einen Stromausfall. Betroffen waren die Ortsteile Nonnenweiher und Wittenweiher sowie Teile von Allmannsweiher. Der Grund waren defekte Kabel. Laut EWEG Mittelbaden waren um 16 Uhr alle betroffenen Gebäude wieder am Netz. Die Reparaturarbeiten sollen voraussichtlich heute beendet werden.
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2: Guten Morgen auf die Straßen, gleich 4 Minuten nach 8:30, das wäre schön. Nein, 6:30 haben wir es dann doch erst. Ja, in Ebersweier. Bitte unbedingt dran denken, dass die Ortsdurchfahrt ab der Kronenbrücke noch bis morgen früh gesperrt. Umleitungsempfehlung: über Rammersweier fahren.
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2: B294 zwischen Wolfach und Hausach beim Rossberger Hof. Tempo 70 dürft ihr hier fahren. In Bühlertal in der Hauptstraße beim Schwimmbad im 50er-Bereich. In Emmendingen in der Karl-Friedrich-Straße Höhe Amtsgericht. Tempo 30 dürft ihr hier fahren. Und in Kehl in der Vogesenallee. Alles zum Nachlesen, auch die Anhängerblitzer bei uns im Web oder in der App. Wenn ihr noch was entdeckt habt auf den Straßen, anrufen 0800 504 33 und die 11. Entspannte und vor allem sichere Fahrt.
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2: Tag zusammen, schicken Donnerstag. Ja, es wird wieder bolle heiß heute. Da könnte man ja vielleicht mal über so einen Abend im gut klimatisierten Kinosaal nachdenken. Gut, dass Donnerstag ist, da gibt's ja jene Menge neues Futter für Cineasten. Und einen kleinen Kinotipp, den haben wir für euch.

0: 6.42 Uhr. Hier ist eure Hitradio Ohr Morning Show. Heute könntet ihr bei dem Wetter zum Beispiel mal ins Kino gehen. Es gibt nämlich neues Futter für alle Cineasten und ihr kennt das ja, oder? Manchmal ist alles perfekt durchgeplant im Leben. Die Vorfreude ist riesig und dann zack, kommt alles anders. Ja, so geht's auch dem Hauptcharakter im Film Solo Mio, gespielt von Kevin James. Den kennen wir alle noch aus einer meiner Lieblings-Sitcoms King of Queens. Und unsere Kollegin Helen Martin aus der Kinoredaktion, die hat den Film schon gesehen.
1: Eigentlich sollte es der schönste Tag im Leben von Matt sein. Er will seine große Liebe Heather heiraten. Doch dann...
2: Sie war gerade noch hier.
3: Sie ist hier, sie ist also hier.
2: Sie war hier und dann war sie weg.
1: Matt wurde einfach am Altar stehen gelassen. Dumm, dass die Flitterwochen in Italien schon bezahlt sind. Also tritt Matt die Reise allein an.
4: An ihrer Stelle würde ich das gesamte Paket allein genießen.
5: Allein auf Hochzeitsreise?
4: Hochzeitsreise, Urlaub, nennen Sie es, wie Sie wollen.
1: Mitten in seinem Kummer trifft Matt Julian, der ihn unter seine Fittiche nimmt.
6: Ist der Stuhl besetzt?
7: Verzeihung, kennen wir uns.
6: Haben Sie das Honeymoon-Paket gebucht?
7: Ja.
6: Gehören dazu nicht zwei?
7: Das ist was Persönliches.
1: Doch bei dieser einen überraschenden Begegnung bleibt es nicht.
2: Wie ist Ihr Name?
7: Matt, und Sie sind, Café del Sol.
2: Nein, Gia,
7: Belgia. Ich habe nur versucht, witzig zu sein.
2: Okay.
1: Und Gia verändert Matts Blick aufs Leben.
2: Gefällt es dir?
7: Es ist wunderschön. Ich würde gern wiederkommen.
2: Du könntest bleiben. Geh nicht.
1: Solo Mio. Ein Film, der zeigt, dass es sich immer lohnt, nochmal von vorne anzufangen.
0: Läuft heute zum Beispiel 18.15 Uhr und 20.30 Uhr in den Forum Cinemas. Und ihr wisst Bescheid, da könnt ihr die Kinotickets mit Orbitz bezahlen. Wow.

0: Neun Blitz hätte ich für euch. Orbitsammler Frank hat ihn entdeckt und zwar in Bad Griesbach in der Ortsdurchfahrt am Rathaus. Tempo 30 dürft ihr hier fahren. Und oh, guten Morgen, wer sind Sie?
1: Hello, ich bin Mark Atlas und ihr hört jetzt meinen neuen Song Echoes of You.
0: Aha.

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2: In Neuried bei Wetterwächterin Petra 15 Grad und Sonnenschein. Selina, die ist gerade in St. Blasien unterwegs bei 16 Grad und wolkenlosem Himmel. Und in Ortenberg bei Wetterwächterin Lina ebenfalls 16 Grad. Auch hier scheint schon die Sonne und das macht sie auch den Rest des Tages. Und das fast ungebremst von jeglichen Wolken bei Höchstwerten um 31 Grad. Und morgen, da sieht das Wetter eigentlich genauso aus. Den ganzen Tag scheint die Sonne. Ähnliche Temperaturen wie heute.
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2: Mit Linda L.
3: Unter anderem in Emmendingen und Karlsruhe sind Kundgebungen an Krankenhäusern geplant. Die Gewerkschaft Verdi will heute gegen die Sparpläne der Bundesregierung protestieren. Größere Auswirkungen auf die Versorgung der Patienten sollen die Aktionen aber nicht haben. Knapp zwei Wochen nach dem Spatenstich für ein neues Mitarbeiterwohnhaus des Europaparks in Rust soll heute eine zweite Unterkunft eröffnet werden. Der Park hat das ehemalige Pflegeheim St. Marien in Ettenheim-Münster gekauft und umgebaut. Die Hagelabwehr Ortenau muss ihr Angebot reduzieren und fliegt künftig nur noch mit einem Flugzeug. Grund sind schwindende Mitgliederzahlen und damit weniger Geld. Einfach näher dran an der Region. 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
4: Bis Ende Juni läuft noch der Tankrabatt von knapp 17 Cent pro Liter. Danach ist wohl erstmal Schluss. Bundesverkehrsminister Schnieder glaubt derzeit eher nicht an eine Verlängerung, wie er dem Handelsblatt sagte. Ursula Winkler berichtet.
5: Künftig sieht Verkehrsminister Schnieder eher Entlastungsbedarf beim Güterverkehr. Er verweist auf dessen Auswirkungen. Diese Preise würden weitergegeben. Lebensmittel und Waren des täglichen Bedarfs würden teurer. Die Gefahr, dass es an den Zapfsäulen zu einem echten Kraftstoffmangel kommt oder Flugzeuge ohne Kerosin dastehen, sieht er zumindest kurzfristig nicht.
4: Wegen der geänderten Bedrohungslage soll die Reserve der Bundeswehr künftig eine größere Rolle spielen. Dafür bereitet das Verteidigungsministerium eine Gesetzesänderung vor. Es will künftig auch in Friedenszeiten die Möglichkeit haben, Reservisten zum Dienst zu verpflichten. In bestimmten Ausnahmen soll ein Einsatz von Reservisten nur bei Freiwilligkeit möglich sein, etwa bei Amtshilfe im Inland im Fall einer Naturkatastrophe oder bei Auslandseinsätzen. In Österreich soll heute ein Urteil im Prozess um einen geplanten Terroranschlag auf ein Taylor Swift-Konzert fallen. Insgesamt 200.000 Fans hatten sich im August 2024 in Wien auf den US-Star gefreut. Doch wegen Terrorgefahr wurden drei geplante Konzerte kurzfristig abgesagt. Heute soll am Landgericht Wiener Neustadt das Urteil gegen einen 21-jährigen Mann fallen. Ihm drohen bis zu 7,5 Jahre Haft. Oliver Glasner hat zum zweiten Mal in 4 Jahren einen Europapokal gewonnen und den Londoner Mittelklasse-Club Crystal Palace zum größten Erfolg seiner Geschichte geführt. Das Team des früheren Bundesliga-Trainers gewann das Finale der Conference League in Leipzig gegen den spanischen Vertreter Rayo Vallecano mit 1:0.
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2: Gleich 7:05. Servus auf die Straßen. Es läuft auf selbigen keine Gefahrenmeldungen oder Staus.
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2: B294 zwischen Wolfach und Hausach beim Rossberger Hof, also in der Rossberger Kurve im 70er-Bereich. In Bad Griesbach in der Ortsdurchfahrt am Rathaus, Tempo 30 dürft ihr fahren. In Bühlertal in der Hauptstraße beim Schwimmbad. In Elgersweier neuer Blitzer in der Ortsdurchfahrt Richtung Offenburg, Tempo 30 hier erlaubt. Das gilt auch für die Karl-Friedrich-Straße in Emmendingen, da stehen sie nämlich Höhe Amtsgericht. Und in Kehl ein Blitzer in der Vogesenallee. Alles zum Nachlesen, auch die Anhängerblitzer bei uns im Web oder in der App. Wenn ihr noch was Erhellendes beizusteuern habt zum Verkehrsservice, einfach anrufen 0800 504 33 11. Entspannte und vor allem sichere Fahrt.
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2: Einen richtig, richtig schicken, entspannten Donnerstag wünsche ich. Und wir können uns ja alle noch hieran erinnern. Also ich zumindest noch sehr, sehr gut.
10: Deutschland ist zurück im Fußball-Himmel Weltmeister.
2: Tja, ob das dieses Jahr reicht, also ich bin mir da nicht so sicher. Wir lassen uns auf jeden Fall überraschen. Was auf jeden Fall Fakt ist, leiden oder freuen macht in der Gruppe gemeinsam am meisten Spaß. Wir gucken gleich mal, wo gibt's denn in der Region überall Public Viewing zu WM. Verraten wir euch nach zwei Songs.

0: WM, sie kommt ja immer näher. Das deutsche Team ist mittlerweile auch in Herzogenaurach im Trainingslager. Also Zeit, sich für uns Fans mal Gedanken zu machen, wo man die Spieler eigentlich schaut. Moritz Hipting aus der Redaktion. Gibt's denn auch wieder Public Viewing?
1: Ja, also zunächst mal, die späten Anschlusszeiten sind natürlich eine Herausforderung für die Orte, die die Spiele zeigen wollen. Um 3 Uhr nachts braucht man jetzt auch nicht unbedingt ein Public Viewing machen.
2: Naja, da wäre es immerhin schön kühl.
1: Da hast du natürlich recht. Ich habe trotzdem ein paar Orte gefunden, die zumindest die Deutschlandspiele zeigen. Und in Offenburg haben wir tatsächlich das Glück, dass auch die Spiele von anderen Ländern teilweise laufen. Da muss man sich aber dann tatsächlich einfach den Übertragungsplan anschauen, wann was kommt. Und bei den deutschen Spielen gibt es eine Sicherheitsgebühr von 3 Euro. In Oberkirch sind es dann schon mal nur noch die Deutschlandspiele, die gezeigt werden. Der Eintritt auf dem Rathausplatz ist aber kostenlos. Und in Aachen werden dann sogar nur noch die ersten 3 deutschen Spiele gezeigt. Auch kostenlos auf dem Rathausplatz. Sollte Deutschland dann weiterkommen, Daumen sind gedrückt.
2: Ja klar sind die Daumen gedrückt.
1: Naja, sollten sie weiterkommen, ist in Aachen noch nicht ganz sicher, ob die dann auch übertragen werden. Da kommt es dann unter anderem auch eben auf die Anschlusszeiten an. Kein offizielles Public Viewing gibt's für die WM in Kehl und Lahr. Lahr begründet das unter anderem damit, dass die Vereine und Gastronomen einfach mehr davon haben, wenn sie die Spiele zeigen. Und da haben sie auch gute Erfahrungen gemacht in den letzten Jahren. Und laut dem Veranstaltungskalender vom Europapark ist da auch wieder ein Public Viewing. Genauere Infos kommen da aber erst noch.
2: Also danke dir Moritz schon mal. Und wo schaust du die Spiele eigentlich?
1: Ja, wahrscheinlich erstmal bei mir zu Hause. Wenn die Mannschaft dann gut performt, könnte ich mir schon überlegen, das ein oder andere Spiel nach Offenburg zu kommen. Aber auch bei mir kommt es da auf die Anschlusszeiten drauf an.
2: Danke Moritz und uns allen wünsche ich für die WM natürlich.
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0: Coolio aus dem Jahr 1995, Gangsters Paradise und noch mehr 90er. Und zwar eine Stunde am Stück, nachher ab 9 Uhr, immer donnerstags, unsere 90er ab 9. Und gleich haben wir noch unter anderem diese Kombo hier für euch. Green Day 21 Guns gibt's auch gleich hier in eurer Hitradio am Morning Show.
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2: In Biberach bei Wetterwächterin Claudia 16 Grad und Sonnenschein. Bei Joachim in Kappelrodig sind 17 Grad. Auch hier scheint die Sonne. Und in Oberkirch bei Wetterwächter Stefan 18 Grad. Auch hier ist es sonnig. Ja, die Sonne scheint den ganzen Tag. Dazu gibt es jede Menge blauen Himmel bei Höchstwerten um 31 Grad. Und morgen geht es mit dem Wetter genauso weiter. Den ganzen Tag Sonne pur, kaum Wolken und ähnliche Temperaturen wie heute.
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2: Um 7:30 mit Linda L.
3: Mit Einsparungen, unter anderem bei den Krankenhäusern, will die Bundesregierung die Finanzen der Krankenkassen stabilisieren. Dagegen wollen mehrere Kliniken in Baden-Württemberg heute protestieren. Nach Infos der deutschen Presseagentur plant die Gewerkschaft Verdi unter anderem in Emmendingen und Karlsruhe Kundgebungen an Krankenhäusern. Größere Auswirkungen auf die Versorgung der Patienten sollen die Aktionen aber nicht haben. Die Versammlungen sollen meist etwa nur eine halbe Stunde bis Stunde dauern. Verdi befürchtet, dass die Sparpläne große Auswirkungen auf die Mitarbeiter haben, durch die Reduzierung von Personalkosten. Knapp 2 Wochen nach dem Spatenstich für ein neues Mitarbeiterwohnhaus des Europaparks in Rust soll heute eine zweite Unterkunft eröffnet werden. Der Park hat das ehemalige Pflegeheim St. Marien in Ettenheim-Münster gekauft und umgebaut. Die Caritas musste das Gebäude wegen der Einzelzimmerpflicht für Pflegeheime aufgeben. Jetzt können schon bald 130 Mitarbeiter des Parks einziehen. Der Europapark hat rund 1 Million Euro in den Umbau investiert. Die Hagelabwehr Ortenau muss ihr Angebot reduzieren und fliegt künftig nur noch mit einem Flugzeug, aus Kostengründen. Bisher waren es 2. Grund sind schwindende Mitgliederzahlen und weniger Flächen, Vorstand Franz Benz.
4: Wenn man zum Beispiel im Schwarzwaldparkkreis die dortige Hagelabwehr nimmt, das wird allein von Industrie und Gewerbe finanziert und Kommune. Da finanziert Landwirtschaft sogar gar nichts und bei uns wird nur von der Landwirtschaft ein paar wenige Unternehmen finanziert.
3: Der Verein will ab jetzt noch enger mit der Hagelabwehr Südbaden zusammenarbeiten. Schon jetzt unterstützen sich beide gegenseitig bei Einsätzen.
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2: 7:58, Servus auf die Straßen. Ja, man merkt, dass Ferien sind. Es ist nichts los, keine Gefahrenmeldungen oder Staus.
7: Und das macht mich doch sehr, sehr, sehr glücklich.
2: Da sind wir schon 2.
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2: B294 zwischen Wolfach und Hausach in der Rossberger Kurve, Tempo 70 erlaubt. In Bad Griesbach in der Ortsdurchfahrt am Rathaus, Tempo 30 dürft ihr hier fahren. In Bühlertal, da stehen sie in der Hauptstraße beim Schwimmbad. In Elgersweier in der Ortsdurchfahrt Richtung Offenburg. In Emdingen in der Karl-Friedrich-Straße beim Amtsgericht. Und in Kehl in der Vogesenallee, Tempo 50 hier erlaubt. Alles zum Nachlesen, auch die Anhängerblitzer bei uns im Web oder in der App. Wenn euch noch was aufgefallen sein sollte auf den Straßen, ja, anrufen 0800 504 33 und die 11. Entspannte und vor allem sichere Fahrt.
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2: Tag in die Runde, entspannten Donnerstag zusammen. Und falls ihr auf der Suche nach einem Nebenjob seid, wir hätten da gleich ein unschlagbares Angebot.

0: Neu auf unserer Playlist für die Region One Republic, Need Your Love. Eure Morning Show hier, 20 Minuten vor 8 ist es und ihr seid auf der Suche nach einem neuen Nebenjob. Das trifft sich eigentlich ganz gut.
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Dusty Springfield in Private. 7.45 Uhr ist es. 9 Blitzzeiten beim Angebot. Hörer Pitt hat ihn entdeckt. Und zwar in Muggensturm in der Merkurstraße. Tempo 30 dürft ihr hier fahren.

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2: Bei Wetterwächter Benjamin in Ichenheim 18 Grad und Sonnenschein, in Aachen bei Lara 17 Grad und Sonne und in Oberhammersbach bei Wetterwächterin Irmgard 15 Grad. Auch hier scheint im Moment die Sonne. Gut, das macht sie nicht nur im Moment, das macht sie eigentlich den Rest des Tages. Sonne pur heute, blauer Himmel ohne Ende und Höchstwerte um 31 Grad. Und morgen geht's mit dem Wetter genauso weiter. Sonne satt, kaum Wolken, ähnliche Temperaturen wie heute.
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2: Um 8 Uhr mit Linda L.
3: Unter anderem in Emmendingen und Karlsruhe sind Kundgebungen an Krankenhäusern geplant. Die Gewerkschaft Verdi will heute gegen die Sparpläne der Bundesregierung protestieren. Größere Auswirkungen auf die Versorgung der Patienten sollen die Aktionen aber nicht haben. Knapp zwei Wochen nach dem Spatenstich für ein neues Mitarbeiterwohnhaus des Europaparks in Rust soll heute eine zweite Unterkunft eröffnet werden. Der Park hat das ehemalige Pflegeheim St. Marien in Ettenheim-Münster gekauft und umgebaut. In Schwanau-Nonnenweiher, Wittenweiher und Teilen von Allmannsweiher gab es gestern Nachmittag einen Stromausfall. Laut E-Werk Mittelbaden waren kaputte Kabel der Grund. Die Reparatur soll voraussichtlich heute beendet werden. Einfach näher dran an der Region. 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
4: Um an neues Geld für seine Rechenzentren zu kommen, will der US-Konzern Meta neue Abo-Modelle für WhatsApp und Instagram einführen. Die Abos sollen rund 2 bis 3 Euro pro Monat kosten, teilt das Unternehmen mit. Bei WhatsApp gibt's im Abo unter anderem neue Sticker und Klingeltöne. Auf Instagram sollen Stories beispielsweise länger sichtbar sein. Mehr Geld im Freiwilligendienst verdienen, das fordert der Präsident des Deutschen Roten Kreuzes, Gröhe. Dem Redaktionsnetzwerk Deutschland sagte er, wer ein freiwilliges soziales Jahr leiste, sollte mindestens den BAföG-Höchstsatz von rund 990 Euro bekommen. Derzeit gibt's zwischen 350 und etwa 650 Euro. Bei so einem geringen Taschengeld können sich laut Gröhe nicht alle junge Menschen leisten, einen Freiwilligendienst anzutreten. Wegen eines Stellwerkausfalls bei Lüneburg ist der Bahnverkehr zwischen Hamburg und Berlin seit gestern stark beeinträchtigt. Nach Angaben der Bahn kann es auch heute noch zu Verspätungen und Zugausfällen kommen. Thomas Thonfeld berichtet.
5: Die Störung wird voraussichtlich erst im Laufe des Tages behoben, erklärt die Bahn. Aber wichtig, es fahren Züge zwischen Hamburg und Berlin, aber nur alle 2 Stunden. Reisende sollten sich online über ihre Verbindung informieren, bevor sie los müssen. Als Alternative bietet die Bahn auch Verbindungen mit Umsteigen in Hannover an. Die direkte Strecke zwischen Hamburg und Berlin wird ja seit August vergangenen Jahres generalsaniert. Am 14. Juni soll dann die direkte Verbindung wieder befahrbar sein.
4: In Deutschland sind zuletzt deutlich mehr Patente für Batterien veröffentlicht worden. Das Deutsche Patent- und Markenamt zählt 9.000 Anmeldungen mit Wirkung für Deutschland im vergangenen Jahr. Im Vergleich zu 2024 ergibt sich damit ein Anstieg um gut ein Viertel. Seit 2021 hat sich die Zahl sogar verdreifacht. Deutschland lag damit vergangenes Jahr international auf Platz 4. Auch bei erneuerbaren Energien gab es zuletzt mehr Patentanmeldungen. Crystal Palace hat am Abend das Conference League-Finale gewonnen. In Leipzig setzten sich die von Oliver Glasner trainierten Londoner mit 1:0 gegen den spanischen Vertreter Rayo Vallecano durch.
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2: 3 Minuten nach 8. Servus auf die Straßen. Bitte ganz besonders aufpassen auf der A5 Basel Richtung Karlsruhe zwischen der Raststätte Renchtal und Aachen. Da liegen Gegenstände auf der mittleren Spur.
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2: B294 zwischen Wolfach und Hausach in der Rossberger Kurve im 70er-Bereich, in Bad Griesbach in der Ortsdurchfahrt am Rathaus, in Bühlertal in der Hauptstraße beim Schwimmbad, in Elgersweier in der Ortsdurchfahrt Richtung Offenburg, in Emmendingen in der Karl-Friedrich-Straße Höhe Amtsgericht und in Muggensturm in der Merkurstraße. alles zum Nachlesen, auch die Anhängerblitzer bei uns im Web oder in der App. Wenn euch noch irgendwas aufgefallen sein sollte unterwegs, gerne Bescheid geben, gerne per WhatsApp 0173 104 33 und die 11. Entspanntes und sicheres Ankommen.
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2: Tag zusammen, schicken Donnerstag wünsche ich. Wir kommen gleich zu einem bisschen ernsteren Thema. Heute ist nämlich Tag der Lebensspende. Den gibt es seit 2006 ins Leben gerufen von der DKMS, der Deutschen Knochenmark-Spendepartei. Und die sind ja Vorreiter im Kampf gegen Blutkrebs. Und heute ist der Tag, an dem wir einfach mal gemeinsam dem Blutkrebs den Stinkefinger zeigen können. Über 10 Millionen Menschen sind nämlich bei der DKMS schon registriert. Aber wie sieht das bei euch aus? Das wollten wir mal wissen und hören das Ergebnis nach zwei Songs.

0: Seit 2006 gibt es ihn jedes Jahr am 28. Mai, der Tag der Lebensspende, ins Leben gerufen von der DKMS, der Deutschen Knochenmarkspenderdatei, die wirklich mittlerweile eine der umfangreichsten Datenbanken hat für genetische Zwillinge, um Menschen mit Blutkrebs einfach eine Blutzellenspende zu ermöglichen. Und ja, wir wollten mal wissen, wie sieht es bei euch eigentlich aus? Seid ihr Stammzellenspender-Registrierte?
1: Nein. Ich habe noch gar nicht wirklich drüber nachgedacht, ganz ehrlich. Dann wäre das jetzt tatsächlich mal ein Anlass, drüber nachzudenken. Bis jetzt ist das an mir durchgegangen.
2: Weiß nicht, vielleicht in Zukunft mal. Vielleicht scheiß mir mal an, ja.
3: Ja, kann man sich ja mal anschauen.
4: Nein.
5: Nein, sind wir nicht.
4: Aber krankheitsbedingt.
6: Ich habe mich gemeldet gehabt, ja. Weil mich das Schicksal so berührt hat.
7: Bin ich sogar. Ja, ja, klar. Hat sich mal ergeben, dass jemand was gesucht hat bei uns, ein paar Orte weiter und hingefahren und was gemacht. Tut ja nicht weh, man macht was Gutes, kostet kein Geld, ne?
0: Nee, kostet kein Geld und bringt auf jeden Fall ordentlich was auf der Habenseite beim Karma-Konto. Und es ist wirklich einfach. Wir haben das hier vor 2-3 Jahren im Rahmen der Morningshow auch schon mal gemacht. Da könnt ihr euch so ein Kit nach Hause bestellen. Einfach Wattestäbchen in den Mund, wie heißt es so schön, Mund auf, Stäbchen rein, Spender sein und mehr ist es nicht. Alle Infos und das Registrierungskit zum Nachhause schicken, das bekommt ihr auf dkms.de.
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Viele von euch haben jetzt gerade eben eine WhatsApp ans Studio geschickt. Heute ist ja Tag der Lebensspende und ihr wollt wissen, wo kann ich mir nochmal diese Registrierkits für daheim bestellen? Einfach mal ins Internet gehen zur deutschen Knochenmark-Spenderdatei dkms.de. Da findet ihr nochmal alle Infos. Und einen neuen Blitzer hätten wir auch noch für euch. Und zwar in Freiburg in der Hermann-Mitsch-Straße Richtung IKEA. Tempo 50 dürft ihr hier fahren.

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2: In Willstedt bei Wetterwächter Patrick 18 Grad und Sonnenschein. Markus aus Gaggenau meldet ebenfalls wolkenlose 18 Grad. Und in Hausach bei Wetterwächter Frank 17 Grad. Auch hier ist es sonnig und das bleibt auch den Rest des Tages. Kaum eine Wolke am Himmel, Höchstwerte um 31 Grad. Und morgen geht's genauso weiter. Den ganzen Tag Sonne und blauer Himmel bei ähnlichen Temperaturen wie heute.
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2: Um 8:30 mit Linda L.
3: Mit Einsparungen, unter anderem bei den Krankenhäusern, will die Bundesregierung die Finanzen der Krankenkassen stabilisieren. Dagegen wollen mehrere Kliniken in Baden-Württemberg heute protestieren. Nach Infos der deutschen Presseagentur plant die Gewerkschaft Verdi unter anderem in Emmendingen und Karlsruhe Kundgebungen an Krankenhäusern. Größere Auswirkungen auf die Versorgung der Patienten sollen die Aktionen aber nicht haben. Die Versammlungen sollen meist nur etwa eine halbe Stunde bis Stunde dauern. Verdi befürchtet, dass die Sparpläne große Auswirkungen auf die Mitarbeiter haben, durch die Reduzierung von Personalkosten. Die Firma Galvanoform in Lahr stellt zum 1. Juni den Betrieb ein. Anfang März hatte das Unternehmen Insolvenz angemeldet, zum dritten Mal innerhalb von 7 Jahren. Unter anderem waren jetzt Umsatzrückgänge und die hohen Energie- und Rohstoffpreise die Gründe. Die Firma stellt Präzisionswerkzeuge her. Die Suche nach einem Investor war laut dem Insolvenzverwalter nicht erfolgreich. Nach mehreren Kündigungen sind jetzt noch 60 Mitarbeiter von der Schließung betroffen. Knapp 200 Einsätze gab es über das lange Pfingstwochenende beim Polizeirevier Offenburg. Größere Unfälle oder schwere Straftaten habe es zwar nicht gegeben, auffällig viele Anrufe seien aber wegen Ruhestörungen eingegangen.
4: Der größte Einsatz war das Finale im südbadischen Fußballpokal im Offenburger Karl-Heidt-Stadion. Dort blieb laut Polizei aber alles friedlich. Einen kuriosen Einsatz gab's im Museum im Ritterhaus. Dort hatte eine Fledermaus verhindert, dass die Alarmanlage scharfgestellt werden konnte. Außerdem mussten gleich 2-mal Entenfamilien von der Autobahn gerettet werden. Das gesamte Einsatzprotokoll ist heute im Offenburger Tageblatt. Regina Bruch, Nachrichtenredaktion.
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2: 3:09, Servus auf die Straßen. Achtung auf dem Autobahnzubringer Achern. Stadtauswärts hat's gekracht und zwar kurz vor der Auffahrt zur A5. Dadurch haben wir hier Stau.
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2: B294 zwischen Wolfach und Hausach in der Rossberger Kurve im 70er-Bereich, in Bad Griesbach in der Ortsdurchfahrt am Rathaus, in Bühlertal in der Hauptstraße beim Schwimmbad, in Elgersweier in der Offenburger Straße Höhe Gasthaus Kronenstube, in Emmendingen in der Karl-Friedrich-Straße beim Amtsgericht, in Freiburg in der Hermann-Mitt-Straße, wenn ihr Richtung Ikea unterwegs seid, also Fuß vom Gas, sonst gibt's teure Schöttbullar, und in Muggensturm blitzt es in der Merkurstraße ab Tempo 30. Alles zum Nachlesen, auch die gar nicht mal so wenigen Anhängerblitzer bei uns im Web oder in der App. Wenn ihr noch was entdeckt habt, entweder zum Melden oder vielleicht auch zum Abmelden, einfach eine WhatsApp an die 0173 104 33 und die 11. Entspannte und vor allem sichere Fahrt.
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2: Tag zusammen, einen entspannten Donnerstag wünsche ich. Besonderes Geburtstagskind gibt's heute. Bisschen mehr zu ihr und ein Geburtstagsständchen, dass sie sich selber singen darf. Gleich.

0: Miles Smith. Smith, yes, it's TH. Stay if you wanna dance. Und getanzt wird heute wahrscheinlich auch, und zwar im Hause Minogue. Kylie Minogue wird heute nämlich 58 Jahre, also alles, alles Liebe und Gute natürlich. Und mehr zu der guten Kylie jetzt von unserer Geburtstagstorte der harten Fakten. Besser bekannt als
1: Sigi Schlau Schlau.
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3: Mit Can't Get You Out of My Head hatte sie 2001 ihr großes Comeback. Der Komponist von dem Song, der wollte gleich noch einen zweiten Hit für sie nachlegen und schrieb den Song Toxic. Kylie fand aber, das Lied passt irgendwie nicht zu mir. Also gab sie den Song an Britney Spears weiter und die feierte dann genau mit diesem Hit wiederum ihr Comeback. Kylie Minogue zum Ablecken. Keine versaute sexuelle Fantasie, sondern Realität in Australien. Dort gibt es von ihr eine eigene Briefmarke zum Ablecken und Aufkleben.
4: Hi Deutschland, this is Kylie Minogue.
3: Generell ist Kylie ganz eng mit ihrer Heimat Australien verbunden. Schon vom Namen her. Denn Kylie bedeutet in der Sprache der australischen Ureinwohner so viel wie Bumerang. Ja, vielleicht erklärt auch das, warum Kylie Minogue es immer wieder schafft, auf die große Showbühne zurückzukommen.
0: Tja, und die große Showbühne, die bereiten wir eher hier jetzt auch. Bei uns ist ja lieb gewordene Tradition, dass das Geburtstagskind sich bei uns das Ständerchen selber singen darf. Und das darf Kylie jetzt natürlich auch. Aus dem Jahr 1987. Kylie Minogue, I should be so lucky. Und alles, alles Liebe und Gute zum 58. Geburtstag.

8.45 Uhr, eure Radio Morning Show ist hier mit einem neuen Blitzer, den unser Orbitsammler Michael entdeckt hat. Auf der A5 Karlsruhe Richtung Basel zwischen Freiburg Süd und Bad Krozingen. Tempo 120 dürft ihr hier fahren.

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1: Wetter. Der Hombe unter Hamersbach in Person von Wetterwächter Uwe meldet 21 Grad und Sonnenschein in Kappelgrafenhausen bei Wetterwächter Wolfgang. Ebenfalls 21 Grad und Sonne und in Altenheim bei Wetterwächterin Vanessa 19 Grad. Auch hier ist es sonnig und so bleibt es auch den Rest des Tages in der ganzen Region. Sonne satt, Höchstwerte um 31 Grad und morgen geht es eigentlich genauso weiter. Blauer Himmel, kaum Wolken, Sonne pur und ähnliche Temperaturen wie heute.
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1: Um 9 Uhr mit Linda L.
3: Unter anderem in Emmendingen und Karlsruhe sind Kundgebungen an Krankenhäusern geplant. Die Gewerkschaft Verdi will heute gegen die Sparpläne der Bundesregierung protestieren. Größere Auswirkungen auf die Versorgung der Patienten sollen die Aktionen aber nicht haben. Die Firma Galvanoform in Lahr stellt zum 1. Juni den Betrieb ein. Nach der Insolvenz Anfang März habe sich kein Investor gefunden. Rund 60 Mitarbeiter sind jetzt noch von der Schließung betroffen. Knapp 2 Wochen nach dem Spatenstich für ein neues Mitarbeiterwohnhaus des Europaparks in Rust soll heute eine zweite Unterkunft eröffnet werden. Der Park hat das ehemalige Pflegeheim St. Marien in Ettenheim-Münster gekauft und umgebaut. 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
4: Im ersten Quartal dieses Jahres sind besonders viele Autobesitzerinnen und Besitzer von Verbrenner auf E-Auto umgestiegen. Das zeigt das E-Barometer des Versicherers Hug Coburg. Thomas Thonfeld fasst zusammen.
5: Es sind vor allem die jüngeren Autofahrer unter 40, die auf E-Autos umsteigen. Im März zum Beispiel fast doppelt so viele wie im Durchschnitt des Jahres 2025. In dem Monat hat es ohnehin besonders viele Umsteiger gegeben. Das war ja nach Beginn des Irankrieges, als die Spritpreise so in die Höhe geschossen sind. Vor allem ausländische E-Autos sind laut Untersuchung beliebt bei den Käufern. Ganz vorne in der Rangliste die tschechische VW-Tochter Skoda vor Tesla.
4: Bundesverkehrsminister Schnieder dämpft die Erwartungen an eine Verlängerung des Tankrabatts über den 1. Juli hinaus. Der Staat komme an die Grenze seiner Möglichkeiten, sagte der CDU-Politiker dem Handelsblatt. Schnieder sprach sich stattdessen dafür aus, in Zukunft vor allem den Güterverkehr in den Blick zu nehmen. Der habe große Auswirkungen auf das, was wir im Alltag an gestiegenen Kosten spüren. Medikamente werden falsch dosiert und Symptome oftmals nicht erkannt. Zum heutigen Internationalen Tag der Frauengesundheit hat Bundesgesundheitsministerin Wagen Fortschritte bei dem Thema angemahnt. Den Funke-Medien sagte sie, Frauen verdienen eine medizinische Gesundheitsversorgung, die ihr Geschlecht besser berücksichtige. Viel zu lange sei ignoriert worden, dass Frauen andere gesundheitliche Beschwerden und Symptome haben als Männer. Im Prozess um mutmaßliche Anschlagspläne auf ein Konzert von US-Star Taylor Swift wird heute am Landgericht Wiener Neustadt das Urteil erwartet. Ein 21-Jähriger hat gestanden, im August 2024 ein Attentat vor dem Ernst-Happel-Stadion in Wien geplant zu haben. Kurz vor dem Konzert wurde der Österreicher nach einem Tipp eines ausländischen Geheimdienstes festgenommen. Die Störung auf der Bahnstrecke zwischen Hamburg und Berlin ist behoben. Der Bahnverkehr rolle wieder uneingeschränkt, sagte ein Sprecher der Deutschen Bahn am Morgen. Die Reparaturarbeiten in dem ausgefallenen Stellwerk konnten in den frühen Morgenstunden früher als gedacht abgeschlossen werden.
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1: Gleich 4 Minuten nach 9. Servus auf die Straßen. Autobahnzubringer Achernstadt auswärts. Da haben wir Stau nach einem Unfall.
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1: A5 Karlsruhe Richtung Basel zwischen Freiburg Süd und Bad Krozingen, Tempo 120 erlaubt. B294 zwischen Wolfach und Hausach in der Rossberger Kurve im 70er Bereich. In Bad Griesbach in der Ortsdurchfahrt beim Rathaus. In Bühlertal in der Hauptstraße am Schwimmbad. In Elgersweier in der Offenburger Straße, Höhe Gasthaus Kronenstube. In Emmendingen in der Karl-Friedrich-Straße beim Amtsgericht. In Freiburg, da ist der Blitzer umgezogen von der Hermann-Mitt-Straße in die Tel Aviv-Jaffo-Allee, Tempo 80 hier erlaubt. In Muggensturm in der Merkurstraße. Und ein neuer Blitzer steht in Fimbuch in der Fimbucher Straße beim Hotel Engel im 30er-Bereich. Alles zum Nachlesen, auch die Anhängerblitzer bei uns im Web oder in der App. Wenn ihr noch was entdeckt habt unterwegs, ja damit gerne per WhatsApp 0173 104 33 und die 11. Entspannte und vor allem sichere Fahrt euch. Und heute ist Donnerstag. Irgendwas war doch. Ach ja.
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1: Tja, wir starten mal direkt mit einem richtigen Banger aus dem Jahr 1999. Musikwunsch von Benny aus Bad Griesbach. Und zwar wünscht er sich von Fatman Scoop und dem Crooklyn Clan Be Faithful. Das machen wir doch sehr, sehr gerne.

0: So, wer noch nicht wach war, der sollte es spätestens jetzt sein. Eine richtig, richtig geile Nummer. Fatman's Group, Be Faithful aus dem Jahr 1999. Und gute Nachricht für alle, die nach mir ins Studio müssen beim Hey-Ho-Rufen, gerade eben die Arme hochgerissen. Das Deo wirkt noch hui, gut gegangen, gerade nochmal so. Bisschen musikalisch anders geht's jetzt weiter. Und zwar für Carmen aus Oberwolfach. Sie wünscht sich aus dem Jahr 1994 Double Vision. Hä? Ach so, ja, Knockin'.
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Kann mal irgendjemand die Tür aufmachen? Jetzt steht die gute Dame wirklich seit 1994 vor der Tür und ist am Klopfen. Das ist ja wirklich unfassbar. So, wir atmen jetzt mal ein kleines bisschen durch. Musikalisch, es wird jetzt nämlich etwas ruhiger. Aus dem Jahr 1993 eine unglaublich gute Stimme. Marla Glenn lebt übrigens seit 1998 in Deutschland und hat sich 2023 als Transmann geoutet. Und der Song aus dem Jahr 1993, der ist einfach der Hammer. Das findet auch Marco aus Schenkenzell, da hatten sich nämlich gewünscht. Believer.

Was eine Stimme. Maler Glenn Believer aus dem Jahr 1993. Und wir springen einfach mal ein Jahr nach vorne ins Jahr 1994. Und wenn ihr wissen wollt, warum wir damals alle wie die bekloppten Levis Jeans gekauft haben, also bei mir war es wegen dem Song Stillskin aus der Levis Werbung. Inside Musikwunsch für Michael aus Durbach.

0: Unsere 90er nach 9, die kommen weltweit sogar richtig gut an. Unser Hörer Julian aus Offenburg, der ist nämlich gerade im Urlaub, schickt mir ein schönes Foto aus dem Pool und schreibt mit dazu 90er nach 9, einfach geil mit Kaffee aus dem Pool im schönen Kroatien. Andi, was gibt's Schöneres? Ja, da hast du natürlich völlig recht. Und gleich gehen wir ins Jahr 1998 und zwar für Daniel aus Sinsheim. Er wünscht sich diese Girly Group. Viva forever, I'll be waiting, everlasting, like the sun. Die Spice Girls, Viva Forever, gibt's gleich hier.
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2: Bei Wetterwächterin Silke in Leutesheim 22 Grad und Sonnenschein. Jasmin aus Oberhammersbach meldet 21 Grad und Sonne. Und in Malberg bei Manuela knappe 20 Grad. Auch hier ist es sonnig und ich verrate nicht zu viel, wenn ich sage, so bleibt's auch den Rest des Tages. Sonne satt, blauer Himmel, Höchstwerte um 31 Grad. Und morgen geht's genauso weiter. Den ganzen Tag Sonnenschein, kaum Wolken, das Ganze bei ähnlichen Temperaturen wie heute.
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3: Knapp zwei Wochen nach dem Spatenstich für ein neues Mitarbeiterwohnhaus des Europaparks in Rust soll heute eine zweite Unterkunft eröffnet werden. Der Park hat das ehemalige Pflegeheim St. Marien in Ettenheim-Münster gekauft und umgebaut. Die Caritas musste das Gebäude wegen der Einzelzimmerpflicht für Pflegeheime aufgeben. Jetzt können schon bald 130 Mitarbeiter des Parks einziehen. Der Europapark hat rund 1 Million Euro in den Umbau investiert. Die Firma Galvanoform in Laa stellt zum 1. Juni den Betrieb ein. Anfang März hatte das Unternehmen Insolvenz angemeldet, zum dritten Mal innerhalb von 7 Jahren. Unter anderem waren jetzt Umsatzrückgänge und die hohen Energie- und Rohstoffpreise die Gründe. Die Firma stellt Präzisionswerkzeuge her. Die Suche nach einem Investor war laut dem Insolvenzverwalter nicht erfolgreich. Nach mehreren Kündigungen sind jetzt noch 60 Mitarbeiter von der Schließung betroffen. Knapp 200 Einsätze gab es über das lange Pfingstwochenende beim Polizeirevier Offenburg. Größere Unfälle oder schwere Straftaten habe es zwar nicht gegeben, auffällig viele Anrufe seien aber wegen Ruhestörungen eingegangen.
4: Der größte Einsatz war das Finale im südbadischen Fußballpokal im Offenburger Karl-Heidt-Stadion. Dort blieb laut Polizei aber alles friedlich. Einen kuriosen Einsatz gab es im Museum im Ritterhaus. Dort hatte eine Fledermaus verhindert, dass die Alarmanlage scharfgestellt werden konnte. Außerdem mussten gleich zweimal Entenfamilien von der Autobahn gerettet werden. Das gesamte Einsatzprotokoll ist heute im Offenburger Tageblatt. Regina Bruch, Nachrichtenredaktion.
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2: Servus auf die Straßen, 3 Minuten nach 9:30. Bitte ganz besonders auf der A5 Basel Richtung Karlsruhe zwischen Appenweier und Achern. Da liegen Reifenteile einmal über alle Fahrstreifen verteilt.
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2: A5 Karlsruhe Richtung Basel zwischen Freiburg-Süd und Bad Krozingen. Tempo 120 dürft ihr hier fahren. B294 zwischen Wolfach und Hausach in der Rossberger Kurve im 70er-Bereich. In Bad Griesbach in der Ortsdurchfahrt beim Rathaus. In Bühlertal in der Hauptstraße Höhe Schwimmbad. In Elgersweier in der Offenburger Straße Höhe Gasthaus Kronenstube. In Emmendingen in der Karl-Friedrich-Straße beim Amtsgericht. In Freiburg 2 Blitzer, von denen wir wissen zumindest. Einer in der Hermann-Mitsch-Straße, der zweite in der Tel Aviv-Jafo-Allee. In Muggensturm in der Merkurstraße und in Fimbuch in der Fimbucher Straße beim Hotel Engel. Alles zum Nachlesen, auch die Anhängerblitzer bei uns im Web oder in der App. Ihr habt noch was entdeckt? Dann einfach anrufen. 0800 504 33 und die 11. Entspannte und sichere Fahrt und jetzt geht's weiter mit.
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2: Tja, letzte Woche, da war jemand zu spät dran. Jenny hat mir nämlich geschrieben, ihr Kollege Torben hat sich letzte Woche schon einen Song für sie gewünscht. Ich erinnere mich. Da war er allerdings etwas zu spät, da waren die 90er fast durch. Deswegen hatte sie jetzt eine Woche lang Zeit, sich zu freuen und sich was zu wünschen und das hat sie gemacht. Und das machen wir für dich natürlich. Michael Jackson wolltest du unbedingt haben und das kriegst du. Ich lebe, um zu dienen. Aus dem Jahr 1991, Black or White für Jenny.

So, eine Woche musste Jenny drauf warten, aber wie haben wir in den 90ern doch immer so schön gesagt, Vorfreude ist die schönste Freude. Black or White war das, Michael Jackson. Und wir wechseln ein bisschen das Genre. Aus Deutschland kam nämlich auch verdammt gute Musik in den 90ern. Und 1998 war ein absolutes Glanzjahr der deutschen Musik, würde ich sagen. Die absoluten Beginner, die sind dann nämlich total durchgestartet und Jan Delay ist jetzt der lebende Beweis dafür, dass da auch mit hartnäckigen Polypen in der Nase wirklich eine äußerst erfolgreiche Musikkarriere hinlegen kannst. Ein Musikwunsch für Steffi aus Offenburg und den mache ich sehr, sehr gerne. Die Beginner, hammerhart.

Wir wechseln das Jahr und das Genre von 1998, hopsen wir ins Jahr 1995, aber wir bleiben im gleichen Herkunftsland. Dune, ein deutsches Musikprojekt war das, gab es bis 2003 und haben vor allem Hardcore- und Dance-Musik gemacht. Und auf Hardcore- und Dance-Musik steht scheinbar auch Stefan aus Goldscheuer. Der hat sich den Song nämlich gewünscht und deswegen für dich und für alle anderen, die ein bisschen hier Four to the Floor wollen, Can't Stop Raving, Dune.

immer noch richtig gut. Dune Can't Stop Raving. Und jetzt, ja, nehmen wir mal ein kleines bisschen Gas raus. Habt ihr jemanden bei euch gerade in der Nähe, den ihr gerne mal in den Arm nehmen würdet? Den passenden Soundtrack habe ich jetzt nämlich auch dazu. Linda L. aus den Nachrichten nicht so weit weglaufen. Ich brauche dich gleich. Ein Musikwunsch für Christina aus Aachen aus dem Jahr 1997. Ich mache Platz, dass der Flügel hier im Studio Platz hat. Sarah McLachlan, Angel.

0: Tja, Linda L. aus den Nachrichten ist leider rechtzeitig geflüchtet. Ich musste mich selber in den Arm nehmen, aber das funktioniert bei diesem Song auch. Sarah McLachlan, Angel, hier in euren 90ern nach 9. Und ja, wir sind schon fast wieder am Ende angekommen. Es ist so schlimm. Die Zeit geht so schnell vorbei, wenn man Spaß hat. Einen hätten wir aber auf jeden Fall noch, und zwar aus dem Jahr 1998. Ein Musikwunsch für Matthias aus Appenweier. Das hier hätte er gerne. Und das gibt's natürlich auch gleich. The Final, Phil Faulkner in euren 90ern nach 9. Vorher müssen wir allerdings noch ein kleines bisschen Geld verdienen.
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2: In Kehl bei Wetterwächterin Lena 23 Grad und Sonnenschein. Ralf aus dem Dreikirchendorf Meschbach meldet 23,5 Grad und Sonne. Und in Hoberg bei Irmgard 23 Grad. Auch hier ist es selbstverständlich sonnig und so bleibt es auch den Rest des Tages. Kaum Wolken und Temperaturen um 31 Grad und morgen geht es eigentlich genauso weiter. Den ganzen Tag scheint die Sonne, ganz viel blauen Himmel gibt es und ähnlich. Temperaturen wie heute.
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2: Um 10 Uhr mit Linda L.
3: Zwei Männer haben sich in Aachen eine Verfolgungsjagd mit der Polizei geliefert und sind im Anschluss vorläufig festgenommen worden. Ein Zeuge hat in der Nacht auf Mittwoch den Notruf gewählt, nachdem er die zwei Tatverdächtigen auf einem Firmengelände in der Güterhallenstraße beobachtet hatte. Die Firma Galvanoform in Lahr stellt zum 1. Juni den Betrieb ein. Nach der Insolvenz Anfang März habe sich kein Investor gefunden. Rund 60 Mitarbeiter sind jetzt noch von der Schließung betroffen. 200 Mal musste die Polizei Offenburg über das lange Pfingstwochenende weg ausrücken. Der größte Einsatz war das Finale im südbadischen Fußballpokal im Karl-Heitz-Stadion. Dort blieb laut Polizei aber alles friedlich. 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
4: Es ist eine besondere Entscheidung. Rund 80 Jahre nach dem Ende des Zweiten Weltkriegs und der Ermordung von 6 Millionen Jüdinnen und Juden kommt die israelische Holocaust-Gedenkstätte Yad Vashem nach Deutschland. Und zwar mit zwei Standorten. In München soll ein Bildungszentrum der Gedenkstätte entstehen und in Leipzig eine Außenstelle, heißt es aus Jerusalem. Die Gewerkschaft Verdi macht Druck gegen vorgesehene Ausgabenbremsen bei den Krankenhäusern im Sparpaket der Bundesregierung. Klinikpersonal in mehreren deutschen Städten ist heute zu Protestaktionen aufgerufen. Ursula Winkler berichtet.
5: Um Finanzlöcher zu stopfen und höhere Zusatzbeiträge zu vermeiden, sollen die Kosten im Gesundheitswesen im kommenden Jahr um 16,3 Milliarden Euro gesenkt werden. Die Krankenhäuser sind der größte Posten. Sie sollen ihre Ausgaben den Plänen nach um 4,6 Milliarden Euro drücken. Von Verdi heißt es, die Beschäftigten seien wütend über die wörtlich Sparorgie von Gesundheitsministerin Wacken. Schon jetzt fehle Personal. Dieser Zustand würde sich dramatisch verschlimmern.
4: Arbeitnehmerinnen und Arbeitnehmer haben seit Jahresbeginn im Schnitt mehr von ihrem Lohn. Die Löhne sind erneut schneller gestiegen als die Verbraucherpreise. Das Statistische Bundesamt meldet einen Reallohnanstieg um 1,8% im Vergleich zum Vorjahreszeitraum. Dadurch steigt gleichzeitig auch die Kaufkraft der Menschen. Wer nach Deutschland flüchtet, stößt vor allem in den ersten Jahren nach der Ankunft auf Hürden im Gesundheitssystem. Das zeigen die Ergebnisse einer Studie des Deutschen Instituts für Wirtschaftsforschung. Neben langen Wartezeiten erschweren auch finanzielle Belastungen und teils große Entfernungen eine rasche Behandlung, heißt es. Auch aus ökonomischer Sicht sei diese Unterversorgung problematisch, da das langfristig zu höheren Kosten im Gesundheitssystem führe. Die Außenminister der EU-Staaten wollen heute in Zypern über die Lage in der Ukraine beraten. Im Mittelpunkt steht unter anderem die Frage, ob und wie sich die EU stärker in diplomatische Bemühungen einbringen kann. Bislang werden Gespräche mit Moskau vor allem von den USA geführt.
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2: 3:10, Servus auf die Straßen. Läuft wie geschnitten Brot im Moment. Keine Gefahrenmeldungen oder Staus.
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2: A5 Karlsruhe Richtung Basel. Zwischen Freiburg Süd und Bad Krozingen. Tempo 120 hier erlaubt. B294 zwischen Wolfach und Hausach in der Rosberger Kurve im 70er Bereich. In Bad Griesbach in der Ortsdurchfahrt am Rathaus. In Bühlertal in der Hauptstraße Höhe Schwimmbad. In Elgersweier in der Offenburger Straße beim Gasthaus Kronenstube. In Emmendingen in der Karl-Friedrich-Straße. In Freiburg haben wir zwei Blitzer. Einmal in der Hermann-Mitt-Straße und der zweite in der Tel Aviv-Jaffo-Allee. In Muggensturm in der Merkur Fuhrstraße und in Fimbuch in der Fimbucher Straße beim Hotel Engel. Alles zum Nachlesen plus Anhängerblitzer bei uns im Web oder in der App. Wenn ihr noch was entdeckt habt zum Melden oder zum Abmelden, einfach eine WhatsApp an die 0173 104 33 und die 11. Kommt sicher und entspannt an euer Ziel.
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2: Tag zusammen, einen schicken Donnerstag. Genau heute in der Woche ist ja Feiertag. Frohen Leichnam. Und wenn ihr am Abend vorher noch nichts vorhabt, Ausgehempfehlung gibt's gleich hier.

0: neu auf unserer Playlist Taylor Swift mit Elizabeth Taylor. Also nicht mit Elizabeth Taylor zusammen, sondern der Song heißt Elizabeth Taylor. Nächsten Donnerstag, Feiertag. Ihr habt noch keine Pläne für den Mittwoch. Habt ihr denn Lust auf Party? Da hätten wir nämlich eine. Und zwar nicht irgendeine, sondern eine XXL-Party.
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2: 22 Grad haben wir in Kappelrodeck beim Bernd, 23 sind es in Warkhurst bei Klaus und ganz viel Sonne schickt ihr hier rein ins Studio. Es wird noch wärmer, liebe Leute, keine Sorge. Bis zu 27, 28 Grad sind heute auf dem Thermometer drin.
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2: Um 10.30 Uhr mit Linda L.
3: Nach einem versuchten Einbruch in Aachen haben sich zwei Männer eine Verfolgungsjagd mit der Polizei geliefert. Ein Zeuge hatte in der Nacht auf Mittwoch den Notruf gewählt, nachdem er die zwei Tatverdächtigen auf einem Firmengelände in der Güterhallenstraße beobachtet hatte.
4: Sie flüchteten mit einem Lieferwagen mit abgeklebten Kennzeichen Richtung Freistädt und stießen dabei auch mit einem entgegenkommenden Transporter zusammen. Im Bereich des Campingplatzes beim Achernsee konnten sie schließlich gestoppt werden. Die zwei 20 und 24 Jahre alten Männer wurden im Anschluss vorläufig festgenommen. Dabei wurden zwei Polizisten leicht verletzt. Die Tatverdächtigen kommen aus dem Kreis Rastatt. Sie sind inzwischen wieder auf freiem Fuß. Tobias Siegwart, Nachrichtenredaktion.
3: Knapp 200 Einsätze gab es über das lange Pfingstwochenende beim Polizeirevier Offenburg. Größere Unfälle oder schwere Straftaten habe es zwar nicht gegeben, auffällig viele Anrufe seien aber wegen Ruhestörungen eingegangen.
5: Der größte Einsatz war das Finale im Südbadischen Fußballpokal im Offenburger Karl-Heidt-Stadion. Dort blieb laut Polizei aber alles friedlich. Einen kuriosen Einsatz gab es im Museum im Ritterhaus. Dort hatte eine Fledermaus verhindert, dass die Alarmanlage scharfgestellt werden konnte. Außerdem mussten gleich zweimal Entenfamilien von der Autobahn gerettet werden. Das gesamte Einsatzprotokoll ist heute im Offenburger Tageblatt. Regina Bruch, Nachrichtenredaktion.
3: Die Firma Galvanoform in Lahr stellt zum 1. Juni den Betrieb ein. Anfang März hatte das Unternehmen Insolvenz angemeldet, zum dritten Mal innerhalb von 7 Jahren. Unter anderem waren jetzt Umsatzrückgänge und die hohen Energie- und Rohstoffpreise die Gründe. Die Suche nach einem Investor war laut dem Insolvenzverwalter nicht erfolgreich. Nach mehreren Kündigungen sind jetzt noch 60 Mitarbeiter von der Schließung betroffen.
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2: In Durbach-Eberswaier, da ist die Ortsdurchfahrt ab der Kronenbrücke gesperrt bis Freitagmorgen. Das heißt, eine Umleitung ist eingerichtet. Am besten fahrt ihr über Rammersweier.
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2: Ein Blitzer steht an der A5 Karlsruhe Richtung Basel zwischen Freiburg Süd und Bad Krozingen im 120er Bereich. In Muggensturm wird geblitzt in der Merkurstraße, hier ist 30 erlaubt. Und in Fimbuch in der Fimbucher Straße, Höhe Hotel Engel, wird geblitzt bei Tempo 30. Wenn ihr unterwegs seid und was Neues von den Straßen habt, schickt's gern rein per WhatsApp an die 0173 104 33 11. Kommt gut und sicher an.
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2: Seid ihr gut drauf? Ansonsten dreht jetzt mal laut für diesen Gute-Laune-Macher hier.

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0: Ein absoluter Sommerklassiker, gehört in jede Sommer-Chill-Playlist rein, finde ich. This Girl von Kungs war das. Und einen anderen Klassiker, um den kümmern wir uns jetzt.
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2: 28. Mai 1993. Bon Jovi haben In These Arms ganz neu rausgebracht. Diesen Song könnte man sicher als eine der romantischsten Nummern von Bon Jovi bezeichnen. John Bon Jovi singt im Song davon, wie sehr er sich wünscht, heute Abend die Person, die er über alle Maßen liebt, in seinen Armen zu halten. Dafür würde er flehen, auf die Knie gehen oder sogar sterben, singt er. Es geht also um ewige Liebe und um absolute Hingabe. Dabei ist der Song aber definitiv keine Ballade. Im Gegenteil, Bon Jovi schaffen es hier mal wieder, die Brücke zwischen Romantik und harten Rocksounds zu schlagen. In These Arms wird wahrscheinlich genau deswegen zu einem der absoluten Lieblingssongs der Fans. Er ist schnell, rasant, voller Power, aber was die Lyrics betrifft, da ist er ganz, ganz sanft. Und genau in dieser Mischung sind Bon Jovi einfach Weltmeister.

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0: Wie ihr auch eine geile Zeit habt, ohne viel Schwitzen, das verrate ich euch gleich nach 11.
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0: 23,5 Grad haben wir in Appenweier bei Christian und 24,6 Grad sind es bei Horst in Links. Ganz viel Sonne schickt ihr rein. Es regelt runter in Hausach, in Gutach, in Gengbach, in Achern und so weiter und so fort. Überall volle Sonne pur. So kann man doch in den Donnerstag starten.
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0: Um 11 Uhr mit Linda L.
3: Zwei Männer haben sich in Achern eine Verfolgungsjagd mit der Polizei geliefert und sind im Anschluss vorläufig festgenommen worden. Ein Zeuge hatte die zwei Tatverdächtigen in der Nacht auf Mittwoch auf einem Firmengelände in der Güterhallenstraße bei einem Einbruchsversuch beobachtet. Einen Köder mit Schrauben drin hat ein bisher Unbekannter in der Nähe der Wassertretstelle unter Hamersbach ausgelegt. Eine Frau hatte das gestern bemerkt und konnte verhindern, dass ihr Hund den Köder frisst. Die Polizei sucht jetzt Zeugen. 35 Beschäftigte in 8 Betrieben wurden überprüft. Der Zoll hat in der Ortenau am Pfingstsonntag Cafés und Restaurants kontrolliert. In Rust und in Kehl wurden mehrere Verstöße festgestellt. 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
4: Es ist die erste internationale Außenstelle überhaupt und dann ausgerechnet in Deutschland. Rund 80 Jahre nach dem Ende des Zweiten Weltkriegs bekommt die israelische Holocaust-Gedenkstätte Yad Vashem ein Bildungszentrum in München. Bayerns Ministerpräsident Söder spricht von einer großen Ehre. Bayern werde für Yad Vashem ein gutes Zuhause sein. Eine weitere Außenstelle soll in Leipzig entstehen. Die Zahl der Hautkrebspatienten in deutschen Krankenhäusern hat sich in den vergangenen 20 Jahren fast verdoppelt. Das belegen Zahlen des Statistischen Bundesamts. 2024 waren es 120.000 stationär mit Hautkrebs behandelte Patienten und damit 95% mehr als noch 2004. Ein Grund ist die alternde Bevölkerung. Das Hautkrebsrisiko steigt mit dem Alter deutlich an. Leckeier, Lackaffe, Pinocchio. Was ist erlaubte Kritik und was eine Beleidigung von Bundeskanzler Merz? Das Amtsgericht Heilbronn hat jetzt einen Strafbefehl wegen eines Facebook-Posts erlassen. Thomas Thonfeld berichtet.
5: Es bestehe kein sachlicher Zusammenhang zur politischen Arbeit, sondern die Ehrverletzung stehe im Vordergrund. So begründet die Behörde den Strafbefehl und verhängte 30 Tagessätze. Der Begriff Lackaffe stand in einem von fast 400 Facebook-Posts zu einem Besuch des Kanzlers in Heilbronn vergangenes Jahr. Übrigens, wenn Merz Pinocchio genannt werde, sei das laut Staatsanwaltschaft zulässige Machtkritik, keine Beleidigung.
4: In Österreich hat der voraussichtlich letzte Tag im Prozess um mutmaßliche Anschlagspläne auf ein Konzert von US-Star Taylor Swift begonnen. Vor dem Landesgericht Wiener Neustadt werden am Vormittag die Plädoyers gehalten. Ein Urteil könnte bis zum Abend fallen. Der angeklagte 21-jährige Österreicher hat gestanden, im August 2024 ein Attentat vor dem Ernst-Happel-Stadion in Wien geplant zu haben. Um an neues Geld für seine Rechenzentren zu kommen, will der US-Konzern Meta neue Abo-Modelle für WhatsApp und Instagram einführen. Die Abos sollen rund 2 bis 3 Euro pro Monat kosten, teilt das Unternehmen mit. Bei WhatsApp gibt's im Abo unter anderem neue Sticker und Klingeltöne.
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0: Servus auf die Straßen. Achtung in Offenburg, die Ampel an der Kreuzung Weingartenstraße, Moltkestraße, die ist kaputt. Da bitte besonders vorsichtig fahren.
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0: Nicht schneller als 120 solltet ihr fahren auf der A5 Karlsruhe Richtung Basel zwischen Freiburg Süd und Bad Krozingen. Da steht nämlich ein Blitzer. genauso in Endingen in der Rieglerstraße am Ortseingang von Riegel kommend. Hier ist 30 erlaubt. In Muggensturm in der Merkurstraße steht ein Blitzer, auch hier 30 erlaubt. In Fimbuch in der Fimbucher Straße auch 30er Zone. Zwischen Hausach und Wolfach steht ein Blitzer in der 70er Zone bei den Bushaltestellen. Und zwischen Farnhalt und Zinsheim wird geblitzt im Tempo 30er Bereich. Dann noch eine Abstandskontrolle von der A5 Karlsruhe Richtung Basel zwischen Freiburg Mitte und Freiburg Süd. Alles zum Nachlesen inklusive Anhängerblitzer bei uns in der App und im Web. Kommt gut und sicher an.
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0: Hallo, ich wünsche euch einen ganz schönen Tag. Und was man so machen kann bei diesen Temperaturen, um nicht komplett abzuschwitzen da draußen, das verrate ich euch gleich hier nach zwei Hits.

0: legen wir das mal 3 Tage in die Eistonne und dann sehen wir weiter.
1: Ja, wenn ihr auch so eine Abkühlung wollt, aber keine Eistonne daheim habt, dann ab unter die Erde mit euch. Also in die Grube Wenzel in Oberwolfach. Da unten ist es ganz schön kühl und da wurden übrigens auch mal das meiste Silber in ganz Europa rausgeholt. Heute ist es ein Besucherbergwerk, da kann man dann rein und sich die Höhle anschauen und ihr könnt euch da unten richtig schön abkühlen. Das Allercoolste daran, ihr könnt komplett kostenlos rein. Für 50 Orbits gibt es da nämlich eine Freikarte für die Grube Wenzel bei uns. Im Orbits-Shop.
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1: In der Kirche unserer lieben Frau in Aachen gibt es die Turmkapelle, ein besonderer Ort. Hier finden kontemplative Angebote statt. Gemeindereferentin Ursula Huber in Aachen.
2: Das ist der Ort, wo viele Menschen hereinkommen, um ein Licht anzuzünden, für einen Verstorbenen zu beten und ihre Bitte loszuwerden. Und in diesem Ort treffen wir uns. Das heißt, wir singen miteinander meditatives Lied, werden ruhig. Ich habe auch immer eine Schriftstelle dabei. Und dann beginnen wir mit dem Spüren des Atems.
1: Gebet und das bewusste Atmen helfen, die Gedanken zur Ruhe zu bringen.
2: Es ist ein bisschen wie Yoga, nur hat Yoga die Philosophie der Gedankenlehre am Ende. Und in der christlichen Kontemplation ist es der Weg hin zu dieser persönlichen Beziehung mit Jesus Christus. Einfach sein Herz zu spüren, ruhig zu werden, das Gedankenkarussell, die allen To-Do-Listen des Tages loszulassen und so ein bisschen eine Spur zu finden, dass Jesus Christus da ist, dass er mich liebt, ja, dass ich diese Liebe erfahre.
1: Mehr zum monatlichen kontemplativen Angebot der katholischen Kirche mit Ursula Huber beim katholischen Pfarramt in Aachen. Barbara Puppe, Hitradio Ohr.

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1: Wetter. Bei Saskia in Neuried sind es 22 Grad, bei Maren in Offenburg 24. Ja, heute ist so ein entspannter Tag zum Durchschnaufen. Statt 30 Grad gibt es heute mal nur 27. Aber keine Sorge, die 30-Grad-Marke, die knacken wir ab morgen wieder. Und auch am Samstag und Sonntag bleibt es um die 30 Grad warm.
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1: Um 11:30 mit Linda L.
3: Nach einem versuchten Einbruch in Aachen haben sich zwei Männer eine Verfolgungsjagd mit der Polizei geliefert. Ein Zeuge hat in der Nacht auf Mittwoch den Notruf gewählt, nachdem er die zwei Tatverdächtigen auf einem Firmengelände in der Güterhallenstraße beobachtet hatte.
4: Sie flüchteten mit einem Lieferwagen mit abgeklebten Kennzeichen Richtung Freistädt und stießen dabei auch mit einem entgegenkommenden Transporter zusammen. Im Bereich des Campingplatzes beim Achernsee konnten sie schließlich gestoppt werden. Die zwei 20 und 24 Jahre alten Männer wurden im Anschluss vorläufig festgenommen. Dabei wurden zwei Polizisten leicht verletzt. Die Tatverdächtigen kommen aus dem Kreis Rastatt. Sie sind inzwischen wieder auf freiem Fuß. Tobias Siegwart, Nachrichtenredaktion.
3: In der Nähe der Wassertretstelle in Unterhamersbach hat ein bisher Unbekannter einen Hundeköder mit Schrauben ausgelegt. Eine Frau hatte den gestern Morgen beim Spazierengehen bemerkt und konnte noch verhindern, dass ihr Hund den Köder schluckt. Die Polizei ruft in dem Zusammenhang besonders Hundehalter zur Vorsicht auf und sucht Zeugen, die etwas Verdächtiges beobachtet haben. Beamte des Hauptzollamts Lörrach haben am Pfingstsonntag mehrere Cafés und Restaurants in der Ortenau kontrolliert und dabei mehrere Verstöße gefunden. Geprüft wurden 8 Betriebe mit insgesamt 35 Beschäftigten. In Rust und Kehl fehlten laut Zoll bei mehreren Mitarbeitern Meldungen zur Sozialversicherung. In einem weiteren Kieler Restaurant trafen die Beamten auf eine Frau aus Algerien, die sich illegal in Deutschland aufhielt und bereits im vergangenen Jahr ausgewiesen worden war. Gegen sie und ihren Arbeitgeber laufen jetzt Strafverfahren.
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1: Kreativ müsst ihr sein in Durbach-Eberswaier. Die Ortsdurchfahrt ab der Kronenbrücke ist gesperrt. Das geht noch bis morgen früh so. In Offenburg ist die Ampel an der Kreuzung Weingartenstraße-Moltkestraße kaputt. Hier bitte besonders vorsichtig fahren.
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1: Auf der A5 Karlsruhe Richtung Basel zwischen Freiburg Süd und Bad Krozingen wird geblitzt. Hier ist 120 erlaubt. In Fimbuch, in der Fimbucher Straße Höhe Hotel Engel steht ein Blitzer. Da dürft ihr 30 fahren. Zwischen Hausach und Wolfach bei den Bushaltestellen wird geblitzt im 70er Bereich. Und zwischen Farnhalt und Sinsheim hier wird geblitzt in der 30er Zone. Eine Abstandskontrolle noch von der A5 Karlsruhe Richtung Basel zwischen Freiburg Mitte und Freiburg Süd steht die. Alles zum Nachlesen bei uns in der App und im Web.
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1: Hi, hi, schönen Tag euch.

3 Jahre lang Stille mussten wir ertragen, aber dann hat sich Bastille zurückgemeldet und wie. Ihr neuer Song Save My Soul ist spontan im Proberaum entstanden und im Song wird die Frage gestellt, liebst du mich auch noch, auch wenn ich älter und grauer bin? Gepaart ist das Ganze mit dem typischen Bastille-Sound, den wir auch schon von ihren großen Hits kennen, hier zum Beispiel Pompeii von Bastille. But if you close your eyes, does it almost feel like now? Klar, jeder kennt ihn. Oder auch Happier. Lately, I've been thinking, I want you to be happier. 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Oder der hier. Die Jungs sind einfach eine Hitmaschine zusammen, wenn sie Songs rausbringen. Und genauso ist es auch bei dem hier, Save My Soul von Bastille.

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1: Wetter. Mein Modetipp für heute: so wenig wie möglich, so viel wie nötig. Weil es wird warm. 25 Grad in Linz zum Beispiel bei Philipp. Ganz viel Sonne dort. In Bad Krozingen auch viel Sonne bei Alexander. 26 Grad. Ja, und das ist im Moment die Höchsttemperatur. Es wird noch so ein, zwei Temperaturpünktchen wärmer. Aber dann haben wir es für heute auch wirklich erreicht. 28 Grad ist das Maximum für heute. Ab morgen dann wieder die 30 auf dem Thermometer.
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1: Um 12 Uhr mit Linda L.
3: Die Stadt Kiel hat für die Sanierung des Weißtannenturms eine Spendenaktion gestartet, weil das Kernstadtbudget nicht ausreicht, um die Kosten zu decken. Der Turm ist seit Mitte Dezember gesperrt, weil er bei starkem Wind nicht mehr standsicher ist. Zwei Männer haben sich in Aachen eine Verfolgungsjagd mit der Polizei geliefert und sind im Anschluss vorläufig festgenommen worden. Ein Zeuge hatte die zwei Tatverdächtigen in der Nacht auf Mittwoch auf einem Firmengelände in der Güterhallenstraße bei einem Einbruchsversuch beobachtet. Anthony Jung bleibt beim SC Freiburg. Der 34 Jahre alte Abwehrspieler hat seinen Vertrag mit dem Sportclub verlängert. Er war zur aktuellen Saison von Werder Bremen nach Freiburg gewechselt. 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
4: Die israelische Holocaust-Gedenkstätte Yad Vashem bekommt einen Ableger in Deutschland. In München soll ein Bildungszentrum entstehen. Florian Klaus berichtet.
5: Es ist der Gedenkstätte zufolge ihr erstes Bildungszentrum außerhalb Israels. München wurde laut Yad Vashem auch wegen seiner strategisch günstigen Lage ausgewählt. Eine Außenstelle soll außerdem in Leipzig entstehen. Die Gedenkstätte erklärte, dass sich Antisemitismus weltweit weiter ausbreitet und verzerrte Darstellungen des Holocaust zunehmen. Die Eröffnung des neuen Bildungszentrums ist innerhalb von 3 Jahren geplant.
4: Der Tankrabatt soll noch bis Ende Juni die preislichen Folgen des Iran-Kriegs an den Zapfsäulen dämpfen. Verkehrsminister Schnieder ist aber skeptisch, was eine Verlängerung der Maßnahme angeht. Dem Handelsblatt hat der CDU-Politiker gesagt, der Staat komme irgendwann an die Grenze seiner Möglichkeiten. Schnieder sprach sich dafür aus, jetzt den Güterverkehr in den Blick zu nehmen. In deutschen Krankenhäusern sind zuletzt fast doppelt so viele Menschen mit Hautkrebs behandelt worden wie noch vor 20 Jahren. 2024 waren es mehr als 120.000 Hautkrebspatienten, die stationär behandelt wurden. 95% mehr als 2004, teilte das Statistische Bundesamt mit. Mit dem Alter steigt das Hautkrebsrisiko an. Außerdem werden heute mehr Fälle erkannt. Heute ist Internationaler Tag der Frauengesundheit. Er soll Aufmerksamkeit schaffen, die auch laut einer neuen Forsa-Umfrage dringend nötig ist. Demnach hat gut ein Drittel der befragten Ärztinnen und Ärzte angegeben, dass sie während des Medizinstudiums nicht gelernt haben, dass sich Erkrankungen bei Frauen und Männern unterschiedlich äußern können. Fußballprofi Nick Woltemade hat es nicht nur in den WM-Kader von Bundestrainer Julian Nagelsmann geschafft, sondern auch ins Mickey-Maus-Magazin. In der neuen Ausgabe findet sich der deutsche Nationalspieler als Nick Woltemessi wieder. Gemeinsam mit Tick, Trick und Track sucht er einen verlorenen Glücksbringer seines Mannschaftskollegen.
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1: Hallo, schönen Mittag auf die Straßen. Mehr Geduld braucht ihr auf der A5 Karlsruhe Richtung Basel zwischen Karlsruhe Süd und Rastatt Nord. 5 Kilometer gibt's Stop and Go, dadurch braucht ihr ungefähr 10 Minuten länger. In Durbach-Eberswaier ist die Ortsdurchfahrt ab der Kronenbrücke gesperrt. Das geht noch bis morgen früh. Umleitungen am besten über Rammersweier nehmen. Außerdem in Offenburg, da ist die Ampel an der Kreuzung Weingartenstraße-Moltkestraße kaputt. Hier bitte besonders vorsichtig fahren.
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1: Geblitzt wird auf der A5 Karlsruhe Richtung Basel zwischen Freiburg Süd und Bad Krozingen. Hier ist 120 erlaubt. In Emmendingen in der Tennenbacher Straße steht der Blitzer in der 50er-Zone. Zwischen Hausach und Wolfach wird geblitzt bei den Bushaltestellen. Hier dürft ihr 70 fahren. Zwischen Farnhalt und Sinsheim steht noch ein Blitzer in der 30er-Zone. Und eine Abstandskontrolle gibt es noch auf der A5 Karlsruhe Richtung Basel zwischen Freiburg Mitte und Freiburg Süd. Alles zum Nachlesen bei uns in der App und im Web. Kommt gut und sicher an euer Ziel.
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1: Neue Windräder gibt's im Wald zwischen Durbach und Oberkirch bald. Dafür ist jetzt schon eine Straße gesperrt. Ihr habt es gerade in den Verkehrsservice-Nachrichten schon gehört. Worauf man sich sonst so einstellen muss, bis die Windräder dann wirklich stehen. Gleich nach zwei Hits.

0: wenn ihr gerade nach Durbach ins Freibad fahrt, was viele von euch ja tun, dann seht ihr ihn, den ersten Turm vom Windpark auf der Hummelsebene zwischen Oberkirch und Durbach. 3 Windräder sollen es insgesamt werden. Ab kommenden Dienstag wird mehr Material dafür geliefert. Bauleiter Stefan Winkler von Ökostrom Freiburg.
1: Der Umladeplatz, der ist bei der B3, bei der Willy-Brandt-Brücke auf Höhe Bohlsbach. Dort kommen die Transporte an und parallel dazu geht es dann weiter in den Windpark. Dort fahren wir durch Ebersweier, Unterweiler und Durbach mit den sogenannten Selbstfahrern, mit den Spezialtransportfahrzeugen.
0: Das Ganze soll in den nächsten 2 Wochen passieren.
1: Dort gibt es dann jeweils 2 Fahrten am Tag. Die Fahrzeiten sind auch sehr begrenzt. Also wir haben die Rush Hour sozusagen ausgelassen. In der Genehmigung haben wir jetzt das Zeitfenster zwischen 9 und 16 Uhr, wo die Transporte fahren dürfen. Wird dann partiell abgesperrt, temporär. Wenn der Transport durch ist, gibt es dann keine Einschränkungen mehr. Also es handelt sich dann immer um Fahrzeit zwischen 2 und 4 Stunden pro Fahrt. Und davor und danach gibt es keine Einschränkungen.
0: Was der Windpark auf der Hummelsebene überhaupt bringen soll, darüber sprechen wir gleich nach einem Song.
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0: Auf der Hummelsebene zwischen Oberkirch und Durbach wird ein neuer Windpark gebaut. Ungefähr 15.000 Haushalte sollen von ihm dann mit Strom versorgt werden.
1: Das Projekt erhöht die Versorgungssicherheit und die Stabilität von der Energieversorgung, macht die Region dann unabhängig von externen Energiequellen und von Preisschwankungen, die wir ja in den letzten Jahren immer alle zu spüren bekommen.
0: Trotzdem müssen vor allem Menschen in Eberswaier, Unterweiler und Durbach einstecken, zumindest vorerst während den Arbeiten. Dort werden in den kommenden 2 Wochen die Materialien angeliefert.
1: Da muss man natürlich ein Stück weit dann Einschränkungen in Kauf nehmen, partiell, tageweise, stundenweise. Aber dafür, denke ich, ist das ein großer Beitrag für die ganze Region und auch, ich denke, vom Image.

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2: Frisch aus der Schweißfabrik aus Oberhammersbach meldet sich Jan mit 25 Grad. 27 sind schon in Hildbolzweier bei der Olga und 26 in Weißweil bei Lisa. Danke euch fürs Wettermelden. Ihr bekommt wie immer 5 Orbits aufs Sammlerkonto obendrauf.
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2: Um 12:30 mit Linda Elm.
3: Etwa 255.000 Euro wird die Sanierung des Weißtannenturms in Kehl voraussichtlich kosten. Das ist laut der Stadt fast so viel, wie für die Errichtung des Turms vor über 20 Jahren ausgegeben wurde. Der Turm sei aus Kehl aber nicht mehr wegzudenken. Der Gemeinderat hat für den Erhalt des Turms am Altrheinufer entschieden. Weil das Kernstadtbudget für die Sanierungskosten nicht ausreicht, hat die Stadtverwaltung jetzt eine Spendenaktion gestartet. Der Link zum Formular ist bei uns auf hitradio.de. Der Weißtannenturm ist seit Mitte Dezember gesperrt, weil er bei starkem Wind nicht mehr standsicher ist. Ab Ende Juli soll die Sanierung starten. Nach einem versuchten Einbruch in Aachen haben sich zwei Männer eine Verfolgungsjagd mit der Polizei geliefert. Ein Zeuge hatte in der Nacht auf Mittwoch den Notruf gewählt, nachdem er die zwei Tatverdächtigen auf einem Firmengelände in der Güterhallenstraße beobachtet hatte.
4: Sie flüchteten mit einem Lieferwagen mit abgeklebten Kennzeichen Richtung Freistädt und stießen dabei auch mit einem entgegenkommenden Transporter zusammen. Im Bereich des Campingplatzes beim Achernsee konnten sie schließlich gestoppt werden. Die zwei 20 und 24 Jahre alten Männer wurden im Anschluss vorläufig festgenommen. Dabei wurden zwei Polizisten leicht verletzt. Die Tatverdächtigen kommen aus dem Kreis Rastatt. Sie sind inzwischen wieder auf freiem Fuß. Tobias Siegwart, Nachrichtenredaktion.
3: In der Nähe der Wassertretstelle in Unterhamersbach hat ein bisher Unbekannter einen Hundeköder mit Schrauben ausgelegt. Eine Frau hatte den gestern Morgen beim Spazierengehen bemerkt und konnte noch verhindern, dass ihr Hund den Köder schluckt. Die Polizei ruft in dem Zusammenhang besonders Hundehalter zur Vorsicht auf und sucht Zeugen, die etwas Verdächtiges beobachtet haben.
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5: Die Reichen werden immer reicher. Das ist nicht nur eine Floskel, sondern Realität. Rund 5000 Superreiche in Deutschland besitzen mehr als ein Viertel des gesamten Finanzvermögens. Die Zahl der Superreichen ist im vergangenen Jahr sogar gestiegen und ihr Vermögen auch. Das alles zeigt der Global Wealth Report der Boston Consulting Group. Demnach profitieren die Reichen vor allem von Gewinnen am Aktienmarkt. Denn wer mehr Geld habe, könne auch breiter streuen. Und die Börsen haben sich zuletzt ja gut entwickelt. Die Studie kritisiert deshalb die schwache Aktienkultur bei der restlichen Bevölkerung. Die Deutschen seien vorsichtige Anleger. Viele verpassen also den Börsenboom. Heute steigt der DAX übrigens 0,7% auf rund 25.370 Punkte und damit nähert er sich seinem Rekordhoch. Einfach näher dran am Börsengeschehen. Niklas Wolf für Hitradio Ohr.
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2: Servus auf die Straßen. Auf der A5 Karlsruhe Richtung Basel zwischen Karlsruhe Süd und Rastatt Nord. 5 Kilometer Stop and Go. Hier braucht ihr 10 Minuten länger. Auf der B33 Steinach nach Haslach, da braucht ihr auch mehr Zeit. Grund dafür ist ein Stau. Hier also etwas Geduld mitbringen. Und Durbach-Ebersweier, da ist die Ortsdurchfahrt ab der Kronenbrücke gesperrt bis morgen früh. Umleitung ist am besten über Rammersweier.
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2: Geblitzt wird auf der A5 Karlsruhe Richtung Basel zwischen Freiburg Süd und Bad Krozingen. Hier ist 120 erlaubt. In Emmendingen in der Tennenbacher Straße steht ein Blitzer in der 50er-Zone. In Rheinmünster im Baden-Airpark in der Calgary Avenue, da wird geblitzt bei Tempo 20. In Riegel in der Hauptstraße und zwischen Farnhalt und Zinsheim gibt es noch einen Blitzer. Und eine Abstandskontrolle gibt es noch auf der A5 Karlsruhe Richtung Basel zwischen Freiburg Mitte und Freiburg Süd. Alles zum Nachlesen bei uns in der App und im Web. Kommt gut und sicher an.
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8: Ich würde die Täter schon gerne mal fragen, wie schlecht man eigentlich erzogen werden kann, dass man überhaupt keinen Anstand besitzt, keine Moral und sich so benimmt.
2: Das sagt Erik Weide, Bürgermeister aus Friesenheim. Warum er so krasse Worte findet, gleich nach zwei Hits.

0: Im Friesenheimer Ortsteil Schuttern haben Unbekannte nachts Blumen aus öffentlichen Blumenkübel geklaut. Bürgermeister Erik Weide.
1: Ich habe selber erst über die Presse von dem Vorgang etwas mitbekommen. Natürlich ist man dann wütend, wenn man sowas hört, wenn mit so einer großen Dreistigkeit Einrichtungen der Gemeinde zerstört werden aus Eigennutz. Vandalismus ist so oder so immer ein schwieriges Problem. Man kann sich nicht wirklich dagegen wehren und ist da immer darauf angewiesen, dass die Menschen sich benehmen können. Das war hier leider nicht der Fall.
0: Die Pflanzen haben sie dort erst ganz neu eingebuddelt, um Schuttern für den Sommer schön zu machen.
1: Der Schaden für die Gemeinde hält sich natürlich sehr an Grenzen. Der rein materielle Schaden, es ist wohl eher ein emotionaler Schaden, natürlich auch für diejenigen entstanden, für die Mitarbeiter, die hier mit viel Mühe was Schönes errichten wollten.
0: Die Gemeinde bittet jetzt um Hilfe. Falls jemand also was gesehen hat, kann man sich dort wieder melden.
1: Natürlich werden wir hier unseren Mut nicht verlieren und neue Pflanzen auch einpflanzen, so wie wir auch an allen anderen Blumenbeeten immer wieder nachjustieren oder wenn es irgendwo eben einen Vandalismusschaden gibt, auch Dinge wieder aufbauen. Wir lassen uns hier nicht von ein paar Idioten entmutigen, unsere Gemeinde schön zu halten. Aber natürlich werden wir auch eine Strafanzeige erstatten.
0: In Schuttern haben Unbekannte Pflanzen aus den öffentlichen Blumenkübeln gestohlen. Jetzt wird gegen die Täter vorgegangen und neue Pflanzen sollen eingepflanzt werden.

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2: Bei Pascal in Albersbörsch haben wir 27 Grad, 26 sind es in Schutterzell bei Daniel und 25 in Lichtenau bei Werner. Es bleibt warm, auch die nächsten Tage um die 30 Grad bekommen wir übers ganze Wochenende.
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2: Um 13 Uhr mit Linda L.
3: Die Stadt Kiel hat für die Sanierung des Weißtannenturms eine Spendenaktion gestartet, weil das Kernstadtbudget nicht ausreicht, um die Kosten zu decken. Der Turm ist seit Mitte Dezember gesperrt, weil er bei starkem Wind nicht mehr standsicher ist. Einen Köder mit Schrauben drin hat ein bisher Unbekannter in der Nähe der Wassertretstelle unter Hamersbach ausgelegt. Eine Frau hatte das gestern bemerkt und konnte verhindern, dass ihr Hund den Köder frisst. Die Polizei sucht jetzt Zeugen. Anthony Jung bleibt beim SC Freiburg. Der 34 Jahre alte Abwehrspieler hat seinen Vertrag mit dem Sportclub verlängert. Er war zur aktuellen Saison von Werder Bremen nach Freiburg gewechselt. Einfach näher dran an der Region. Jetzt Deutschland und die Welt mit Moritz Einzel.
4: In deutschen Krankenhäusern sind zuletzt fast doppelt so viele Menschen mit Hautkrebs behandelt worden wie noch vor 20 Jahren. Das geht aus aktuellen Zahlen des Statistischen Bundesamtes hervor. Ursula Winkler berichtet.
5: Die Forscher sehen vor allem zwei Gründe für die gestiegenen Zahlen. Zum einen wird die Bevölkerung immer älter und im Alter steigt das Hautkrebsrisiko deutlich. Zum anderen werden heute vermutlich viel mehr Fälle erkannt. Experten zufolge ist der wichtigste Risikofaktor für fast alle Hautkrebsarten die UV-Strahlung. Konsequenter Sonnenschutz ist also das A und O.
4: Die EU-Kommission hat wegen illegaler Produkte eine Strafe in Höhe von 200 Millionen Euro gegen den chinesischen Online-Marktplatz Temu verhängt. Das Unternehmen habe die Risiken und Schäden für Verbraucherinnen und Verbraucher nicht ordnungsgemäß bewertet und verstoße damit gegen EU-Recht, teilte die Brüsseler Behörde mit. Die geplante deutsche Zweigstelle der Holocaust-Gedenkstätte Yad Vashem kommt nach München. Eine Außenstelle ist in Leipzig geplant. Ziel ist es laut Bundesbildungsministerin Prien, die Erinnerungsarbeit und den Kampf gegen Antisemitismus weiter zu stärken. Gerade junge Menschen wüssten zu wenig über den Holocaust. Bundeskanzler Merz als Lackaffe zu bezeichnen, geht aus Sicht der Staatsanwaltschaft Heilbronn zu weit. Das Amtsgericht stimmt der Einschätzung zu und hat einen Strafbefehl wegen Beleidigung gegen Personen des politischen Lebens erlassen. Der Begriff Lackaffe stand in einem von fast 400 Facebook-Posts zu einem Besuch des Kanzlers in Heilbronn vergangenes Jahr. Der Körper des als Timmy bekannten toten Buckelwals bleibt nun doch auf der dänischen Insel Anholt und wird direkt am Strand obduziert. Die dänische Umweltbehörde kündigte an, der Wal werde im Laufe des Wochenendes an Land gezogen. Ein Versuch, den Kadaver in einen Hafen zu schleppen, war gescheitert. Timmy war nach der Strandung vor der deutschen Ostseeküste von einer Privatinitiative in die Nordsee gebracht worden.
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2: Etwas mehr Geduld braucht ihr auf der A5 Karlsruhe Richtung Basel zwischen Karlsruhe Süd und Rastatt Nord. 5 Kilometer gibt's hier Stop and Go, dadurch braucht ihr 10 Minuten länger. Auf der B33 Steinach Richtung Haslach, hier staut es sich auch, hier auch ein bisschen mehr Geduld gefragt. Auf der B294 von der A5 Freiburg Nord stadteinwärts, da steht ein Pannen-LKW und von dort aus geht's circa 3 Kilometer Stau zurück bis zur A5. In Durbach-Eberswaier ist die Ortsdurchfahrt ab der Kronenbrücke gesperrt. Am besten nehmt ihr die Umleitung über Rammersweier.
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2: Geblitzt wird in Emdingen in der Tennenbacher Straße. Hier sind 50 erlaubt. In Rheinmünster am Baden Airpark in der Calgary Avenue. Da wird geblitzt bei Tempo 20. In Riegel in der Hauptstraße Höhe Brücke. Hier dürft ihr 30 fahren. Und zwischen Farnhalt und Sinsheim wird geblitzt in der 30er-Zone. Dann gibt es noch eine Abstandskontrolle auf der A5 Karlsruhe Richtung Basel zwischen Freiburg-Mitte und Freiburg-Süd. Alles zum Nachlesen bei uns in der App und im Web. Kommt gut und sicher an.
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2: Und du kannst Leben retten. Wie und warum? Gleich nach zwei Hits.

0: Jeder von uns kann Leben retten. Menschen mit Blutkrebs sind auf Stammzellspenden angewiesen. Das Problem dabei, da kann nicht einfach jeder Spender für jeden Patienten spenden. Es muss passen. Jessica Metz von DKMS.
1: Wir haben so einen tollen Slogan, der heißt Mund auf, Stäbchen rein, Spender sein. Und so einfach dieser Slogan auch ist, so einfach ist auch die Registrierung. Man bekommt dann eben sein Set geschickt. Da sind drei, ich nenne es jetzt mal Wattestäbchen drin. Da macht man einen Wangenabstrich, dann packt man das Ganze ein. Und dann ist halt ganz, ganz wichtig, dass man den Gang zum Briefkasten findet, weil das Porto ist beglichen, da muss man auch nichts bezahlen, aber es muss halt abgeschickt werden und dann wird man bei uns registriert und kann potenziell ein Leben retten.
0: Heute ist Weltblutkrebstag. Der ist wichtig, denn viele Menschen sind betroffen.
1: Blutkrebs schläft nicht. Wenn wir uns hier unterhalten, allein in Deutschland passiert das alle 12 Minuten, jeden Tag bekommt ein Mensch die Diagnose Blutkrebs. Und weltweit gerechnet passiert das sogar alle 27 Sekunden. Je mehr Menschen sich registrieren, desto mehr Möglichkeiten haben eben die Betroffenen, ihr Perfect Match zu finden. Denn man muss sich vorstellen, jeder von uns, auch du, hast irgendwo auf dieser Welt einen genetischen Zwilling. Und wenn der in Not gerät und theoretisch auf eine Stammzellspende angewiesen sein sollte, könntest du helfen.
0: Wer potenziell Leben retten will, kann Folgendes tun.
1: An alle Hörerinnen und Hörer von Hitradio Ohr, die in der Region leben, bitte registriert euch unter www.dkms.de, bestellt euch euer Registrierungsset, denn jeder von uns kann potenziell ein Leben retten, wenn er das passende Match ist für jemanden, der auf der Welt an Blutkrebs erkrankt ist und eine passende Stammzellspende braucht.
0: Heute ist Weltblutkrebstag. In Deutschland bekommt alle 12 Minuten jemand eine Blutkrebsdiagnose. Helfen kann jeder, der sich bei DKMS registriert.

0: Heute ist Weltblutkrebstag und wir haben euch in der Stadt mal gefragt, seid ihr eigentlich Stammzellspender?
1: Nein, ich habe noch gar nicht wirklich drüber nachgedacht, ganz ehrlich. Dann wäre das jetzt tatsächlich mal ein Anlass, drüber nachzudenken. Bis jetzt ist das an mir durchgegangen.
2: Weiß nicht, vielleicht in Zukunft mal. Vielleicht schaue ich es mir mal an, ja.
3: Ja, kann man sich ja mal anschauen.
4: Nein.
5: Nein, sehen wir nicht.
4: Aber krankheitsbedingt.
6: Ich habe mich gemeldet gehabt, ja. Weil mich das Schicksal so berührt hat.
7: Bin ich sogar. Ja, ja, klar. Hat sich mal ergeben, dass jemand was gesucht hat bei uns, ein paar Orte weiter und hingefahren und was gemacht. Tut ja nicht weh, man macht was Gutes, kostet kein Geld, ne?
0: Als Stammzellspender kann man sich ganz einfach registrieren auf dkms.de.

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2: 27 Grad haben wir erreicht in Biberach bei Christiane zum Beispiel. 26 sind es noch in Kehl bei Uka. Und in Zell am Hammersbach sind es auch 27 bei der Jasmin. Danke euch fürs Wettermelden. Wie immer gibt es 5 Orbits auf euer Sammlerkonto.
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2: Um 13:30 mit Yvonne Stolz.
3: Mehr als eine 250.000 Euro soll die Sanierung des Weißtannenturms in Kehl voraussichtlich kosten. Das ist laut Stadt fast so viel, wie der Turm vor über 20 Jahren gekostet hat.
4: Inzwischen sei er aus Kehl aber nicht mehr wegzudenken. Deshalb hat sich der Gemeinderat für den Erhalt entschieden. Das Kernstadtbudget reicht für die Sanierungskosten aber nicht aus. Deshalb hat die Stadtverwaltung jetzt eine Spendenaktion gestartet. Der Link zum Formular ist bei uns zu finden auf hitradioohr.de. Der Tannenturm ist seit Mitte Dezember gesperrt, weil er bei starkem Wind nicht mehr standsicher ist. Die Sanierung des 44 Meter hohen Turms soll voraussichtlich Ende Juli starten. Charlie Thorn, Nachrichtenredaktion.
3: In der Nähe der Wassertretstelle in Unterhammersbach hat ein Unbekannter einen Hundeköder mit Schrauben ausgelegt. Eine Frau hatte ihn gestern Morgen beim Spazierengehen bemerkt. Sie konnte noch verhindern, dass ihr Hund den Köder schluckt. Die Polizei sucht Zeugen, denen etwas aufgefallen ist, und bittet darum, vorsichtig zu sein. In den vergangenen Wochen ist mehrfach in Kindergärten in der Region eingebrochen worden. In Appenweier, Neuried, Schwanau, Offenburg, Ettenheim, Malberg und Kippenheim. Auch ein Pfarrhaus in Schutterwald war betroffen. Die Unbekannten verschafften sich jeweils gewaltsam Zutritt und durchsuchten Büroräume. Die Beute war laut Polizei eher gering, der entstandene Sachschaden dagegen deutlich höher. Die Einbrüche waren von Ende April bis Anfang dieser Woche. Es werden Zeugen gesucht. Die Stadt Oberkirch ist jetzt offiziell Fairtrade-Stadt. Im Rahmen des Baden-Württemberg-Tags ist die Stadt ausgezeichnet worden. Oberbürgermeister Gregor Bühler hat die Urkunde entgegengenommen. Mit dem Titel wird Oberkirch die 940. Fairtrade-Gemeinde in Deutschland und die 180. in Baden-Württemberg.
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2: Ihr braucht mehr Geduld auf der B33 Steinach Richtung Haslach. Ungefähr 20 Minuten braucht ihr da länger. Auf der B294 von der A5 Freiburg Nord statt einwärts steht ein Pannen-LKW. Es staut sich zurück bis zur A5. In Durbach-Eberswey ist die Ortsdurchfahrt ab der Kronenbrücke gesperrt. Bis morgen früh geht es noch. Umleitungen am besten über Rammersweier nehmen. In Offenburg ist die Ampel am Südring kaputt, Höhe Giffitz. Da bitte besonders vorsichtig fahren.
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2: In Emmendingen wird geblitzt in der Tennenbacher Straße. Hier sind 50 erlaubt. In Gaggenau in der Bäumchenallee steht ein Blitzer in der 30er-Zone. In Rhein-Münster beim Baden-Airpark in der Calgary Avenue, da wird geblitzt bei Tempo 20. In Riegel in der Hauptstraße Höhe Brücke, da dürft ihr nicht schneller als 30 fahren. Eine Abstandskontrolle noch von der A5 Karlsruhe Richtung Basel zwischen Freiburg-Mitte und Freiburg-Süd. 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
2: Stellt euch vor, eine ganze Stadt feiert dich, eigene Königin, Drinks und Snacks mit deinem Namen, ein ganzes Wochenende lang. Ja, schön wär's. In Oberkirch gibt's das, aber leider nicht für mich, sondern für die Erdbeere. Was da so abgeht, gleich nach 2 Songs.

Kurzes Update von den Straßen. Achtung, auf der A5 Karlsruhe Richtung Basel zwischen Rastatt Nord und Rastatt Süd gibt's einen ungesicherten Unfall auf der rechten Spur. Bitte besonders vorsichtig fahren.

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0: Wer ab und zu durch die Innenstädte von Offenburg, Kehl oder La schlendert, der fragt sich bestimmt ab und zu auch mal, warum immer mehr Läden schließen. Ein Teil der Antwort heißt Temu. Durch Temu und Co. verliert der deutsche Einzelhandel über 1 Milliarde Euro im Jahr. Jetzt schlägt die EU zurück. 200 Millionen Euro Strafe gibt's. Warum? Das hört ihr gleich bei uns in den Nachrichten um 14 Uhr.
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2: 26 Grad haben wir in Lahr bei Marina und 28 sind es in Meißenheim bei Barbara. Wir klettern die nächsten Tage in Zweierschritten das Thermometer hoch. Heute 28, morgen 30, übermorgen 32. Der Sommer meint's ernst.
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2: Um kurz nach 14 Uhr mit Yvonne Stolz.
3: Eine 77-jährige Frau aus Lahr hat 10.000 Euro nach einem Schockanruf verloren. Sie übergab am Dienstagabend beim Kanada-Ring eine Tasche mit dem Geld an einen unbekannten Mann. Einen mit Schrauben versehenen Köder hat ein Unbekannter in der Nähe der Wassertretstelle unter Hammersbach ausgelegt. Eine Frau konnte gerade noch verhindern, dass ihr Hund den Köder frisst. Anthony Jung bleibt beim SC Freiburg. Der 34 Jahre alte Abwehrspieler hat seinen Vertrag verlängert. Einfach näher dran an die Region, jetzt Deutschland und die Welt mit Moritz Einzel.
4: Die EU-Kommission hat wegen illegaler Produkte eine Strafe in Höhe von 200 Millionen Euro gegen den chinesischen Online-Marktplatz Temu verhängt. Das Unternehmen habe die Risiken und Schäden für Verbraucher nicht ordnungsgemäß bewertet und verstoße damit gegen EU-Recht. Aus Brüssel, Dieter Ebeling.
5: Von einem besonders schwerwiegenden Verstoß gegen EU-Regeln sprach die Kommission. 130 Millionen EU-Bürger seien bei Temu Kunden und das Risiko für sie sei zu groß. So sei ein hoher Prozentsatz von Ladegeräten mangelhaft gewesen. Zu viele Babyspielzeuge hätten zu viele Chemikalien enthalten und bei anderen habe Erstickungsgefahr bestanden. Temu kümmere sich zu wenig um die Sicherheit der verkauften Produkte.
4: Falschinformationen im Netz sind für die große Mehrheit der Menschen in Deutschland alltäglich geworden. 9 von 10 Menschen hierzulande stoßen auf absichtlich verbreitete, falsche oder irreführende Infos. Das geht aus einer repräsentativen Umfrage des Digitalverbands Bitkom hervor. Jeder Zweite hat demnach schon mal Inhalte weitergeleitet, obwohl es Zweifel gab, dass sie stimmen. In München soll ein Bildungszentrum der Holocaust-Gedenkstätte Yad Vashem entstehen. Außerdem soll es eine Außenstelle in Leipzig geben, hat die Gedenkstätte in Jerusalem mitgeteilt. Es handelt sich um den ersten Ableger von Yad Vashem in einem anderen Land. Das Bildungszentrum soll die jüdische Perspektive in der deutschen Erinnerungskultur stärken. Bundesverkehrsminister Schnieder ist skeptisch, ob der sogenannte Tankrabatt über den 1. Juli hinaus verlängert wird. Irgendwann komme der Staat an seine Grenzen, sagte er dem Handelsblatt. Mit dem Tankrabatt senkte die Bundesregierung die Energiesteuern auf Benzin und Diesel zum 1. Mai um knapp 17 Cent pro Liter. Der tote Buckelwal, bekannt unter dem Namen Timmy, soll jetzt auf der dänischen Insel Anholt obduziert werden. Das hat die zuständige Umweltbehörde mitgeteilt. Das Tier soll am Wochenende aus dem flachen Wasser an Land gezogen werden. Versuche, den inzwischen aufgeblähten Wal in tieferes Gewässer zu ziehen, um ihn in einen dänischen Hafen zu bringen, waren gescheitert.
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2: Mehr Zeit müsst ihr einplanen auf der A5 Karlsruhe Richtung Basel zwischen Karlsruhe Süd und Rastatt Süd. Nach einem Unfall ist dort nur die linke Spur frei. 4 Kilometer Stauverzögerung bis zu einer halben Stunde. Auf der B33 Steinach nach Haslach. Hier braucht ihr auch mehr Zeit. 4 Kilometer ist der Stau dort lang. Verzögerung hier bis zu 25 Minuten. Auf der B294 von der A5 Freiburg Nord stadteinwärts steht ein Panzer. Tannen-Lkw. Hier staut es sich zurück bis zur A5. In Durbach-Eberswaier ist die Ortsdurchfahrt ab der Kronenbrücke gesperrt. Bis morgen früh Umleitungsempfehlung über Ramersweier. Außerdem haben wir noch in Offenburg die Ampel am Südring, Höhe Giffitz, die bei den Temperaturen nicht mehr arbeiten will.
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2: Weil so viel los ist auf den Straßen, nur die neuesten Blitzer in Baden-Baden in der Rotenbachtalstraße nach der Abfahrt Stauffenberg wird geblitzt im 70er-Bereich und zwischen Memprechtshofen und Freistädt in der Parkplatzkurve. Im 100er-Bereich steht auch ein Blitzer. Eine Abstandskontrolle gibt es noch auf der A5 Karlsruhe Richtung Basel zwischen Freiburg-Mitte und Freiburg-Süd. Die ganze Übersicht und alle Anhängerblitzer der Region gibt's wie immer bei uns in der App und im Web. Kommt gut und sicher ans Ziel.
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2: Hi, hi. Ich hoffe, ihr seid noch nicht weggeschmolzen. Frohes Schwitzen weiterhin.

0: Hallo, da ist er, Kollege Alexander Kroschop.
1: Hey Elias, magst du eigentlich Spargel?
0: Boah, ich liebe Spargel. Ist nur nervig zuzubereiten.
1: Es kribbelt bei mir schon. Wir haben die Bestätigung offiziell, Hitradio geht Spargel essen, das ganze Team. Da musst du dich um nichts kümmern. Ich verrate jetzt aber nicht wann und wo, sonst wären wir noch mehr. Elias, aber das Anstrengende ist halt beim Selbermachen immer was?
0: Ja, schälen, ganz klar.
1: Wie machst du Spargel am liebsten?
0: Schälen dann? Also schälen tue ich mit einem ganz normalen Schäler. Ja. Ich habe da nicht diesen fancy Spargelschäler, der so komisch gebogen ist. Nee. Und essen tue ich den am liebsten mit Pfannkuchen.
1: Ja, man braucht für das Schälen Personal.
0: Ja, finde also ich auch.
1: Ich habe mich immer so dumm angestellt und immer so ein paar holzige Stellen gelassen, dass meine Freundin gesagt hat, sie kann das ja viel besser.
0: Ach, das ist der Tipp. Man muss sich nur dumm genug anstellen.
1: So, gleich geht's weiter hier im Nachmittag und es gibt Sensationelles. Wir haben eine 9-jährige Bürgermeisterin, kurz nach 16 Uhr hier in der Show.
0: Ganz viel Spaß.

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2: Und auch heute knacken mal wieder die 30 Grad an vielen Messpunkten in der Ortenau. So geht's weiter bis rein ins Wochenende. Samstag bis 32 Grad möglich. Am Sonntag schwülere 26 und dann sind stellenweise auch mal Gewitter dabei. Im Moment in Neuried 27 Grad bei Wetterwächterin Claudia.
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2: Um 14.31 Uhr mit Yvonne Stolz.
3: Mit einem Schockanruf haben Betrüger eine 77-Jährige in Lahr um 10.000 Euro gebracht. Eine angebliche Nichte behauptete am Telefon, sie brauche nach einem schweren Unfall mit einer schwangeren Frau dringend Geld, um eine Anzeige abzuwenden.
4: Zunächst wurden 50.000 Euro gefordert. Weil die Seniorin das nicht zahlen konnte, einigte man sich schließlich auf 10.000 Euro. Die gesamte Kommunikation lief laut Polizei auf Russisch. Das Geld übergab die Seniorin zusammen mit Bettsachen und einem Nachthemd am Dienstagabend beim Kanada-Ring an einen Mann. Der stellte sich als Arthur vor und wird Anfang bis Mitte 40 geschätzt, hatte dunkle Haare und einen Bart. Die Kripo sucht jetzt nach Zeugen. Klaus Muth, Nachrichtenredaktion.
3: Aus betrieblichen Gründen vorübergehend geschlossen. Das steht aktuell auf dem Eingang der Postfiliale in der Willstädter Hauptstraße ohne Gründe. Wir haben bei der Deutschen Post nachgefragt, wie es an dem Standort weitergeht. Demnach plant man mit einer voraussichtlichen Wiedereröffnung am 15. Juni. Die künftigen Öffnungszeiten stehen allerdings noch nicht fest. In den vergangenen Wochen ist mehrfach in Kindergärten in der Region eingebrochen worden. In Appenweier, Neuried, Schwanau, Offenburg, Ettenheim, Malberg und Kippenheim. Auch ein Pfarrhaus in Schutterwald war betroffen. Die Unbekannten verschafften sich jeweils gewaltsam Zutritt und durchsuchten Büroräume. Die Beute war laut Polizei eher gering, der entstandene Sachschaden dagegen deutlich höher. Die Einbrüche waren von Ende April bis Anfang dieser Woche. Es werden Zeugen gesucht.
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2: Es dauert länger auf der A5 Karlsruhe Richtung Basel. Zwischen Karlsruhe Süd und Rastatt Süd mehrere Unfälle. Insgesamt 6 Kilometer Stau. Und in der Gegenrichtung zwischen Rastatt Nord und Karlsruhe Süd 2 Kilometer Stau. Dann die B33 Steinach Richtung Haslach, da haben wir 3 Kilometer Stau, dauert insgesamt eine Viertelstunde länger. Und in Durbach-Ebersweier ist die Ortsdurchfahrt ab der Kronenbrücke gesperrt bis Freitag früh, also morgen früh um 7 Uhr. Es kann sein, dass die schon ein bisschen früher fertig werden, im Moment am besten über Rammersweier fahren.
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2: Geblitzt wird in Baden-Baden in der Röthenbachtalstraße, 70er-Zone, Emmendingen, die Tennenbacher Straße gemeldet, Tempo 50. In Gaggenau die Bäumbachallee, das ist ein 30er-Bereich, Gutach ist ein Blitzer aufgebaut am ehemaligen Gasthaus Sonne. Es geht weiter in Riegel mit der Hauptstraße, Tempo 30 und Vorsicht auch zwischen Memprechtshofen und Freistädt im 100er-Bereich. Kommt gut und sicher durch.
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1: 28. Mai 1993. Bon Jovi haben In These Arms ganz neu rausgebracht. Diesen Song könnte man sicher als eine der romantischsten Nummern von Bon Jovi bezeichnen. John Bon Jovi singt im Song davon, wie sehr er sich wünscht, heute Abend die Person, die er über alle Maßen liebt, in seinen Armen zu halten. Dafür würde er flehen, auf die Knie gehen oder sogar sterben, singt er. Es geht also um ewige Liebe und um absolute Hingabe. Dabei ist der Song aber definitiv keine Ballade. Im Gegenteil, Bon Jovi schaffen es hier mal wieder, die Brücke zwischen Romantik und harten Rocksounds zu schlagen. In These Arms wird wahrscheinlich genau deswegen zu einem der absoluten Lieblingssongs der Fans. Er ist schnell, rasant, voller Power, aber was die Lyrics betrifft, da ist er ganz, ganz sanft. Und genau in dieser Mischung sind Bon Jovi einfach Weltmeister.

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0: war vor ein paar Monaten auf Europa-Tour in der Schweiz auch ein paar Konzerte. Und alle, die ich kenne, die da waren, sagen, das ist 3 Stunden zauberhaft. Chappell Roan, wer kann live anschauen?
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0: Es geht einfach immer so weiter. Die Sonne macht Copy und Paste. Da brauchen wir neue Sonnenbrillen. 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Aktuell hat gerade gemeldet und 5 Orbitz automatisch kassiert. Robert in Oberhammersbach, 28 Grad. Windschläge 27, sagt Iris, und 5 Orbitz wandern auch über nach Ruberg. 28 Grad bei Anne auf dem Balkon.
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0: Um 15 Uhr mit Yvonne Stolz.
3: Eine 77-jährige Frau aus Lahr hat 10.000 Euro nach einem Schockanruf verloren. Sie übergab am Dienstagabend beim Kanada-Ring eine Tasche mit dem Geld an einen unbekannten Mann. Die Postfiliale in der Willstädter Hauptstraße ist momentan geschlossen. Wie auf unsere Anfrage bekannt wurde, soll das bis voraussichtlich 15. Juni der Fall sein. Weil das Kernstadtbudget nicht ausreicht, um die Kosten zu decken, hat die Stadt Kiel für die Sanierung des Weißtannenturms eine Spendenaktion gestartet. Der Turm ist seit Mitte Dezember gesperrt, weil er bei starkem Wind nicht mehr standsicher ist. Einfach näher dran an die Region. Jetzt Deutschland und die Welt mit Moritz Einzel.
4: Vielen Menschen fällt es zunehmend schwer, im Internet echte Informationen von Fake News zu unterscheiden. Eine Umfrage des Digitalverbands Bitkom zeigt, 9 von 10 Menschen in Deutschland stoßen im Netz auf Falschinformationen. Alarmierend, jeder Zweite hat schon mal etwas weitergeleitet, obwohl es Zweifel gab, dass der Inhalt wahr ist. Durch künstliche Intelligenz werden Täuschungen immer schwieriger zu entlarven. In München und Leipzig sollen Standorte der Holocaust-Gedenkstätte Yad Vashem entstehen. Der Antisemitismusbeauftragte der Bundesregierung Klein freut sich darüber. Der Rheinischen Post hat er gesagt, das zeige das große Vertrauen, das in Israel Deutschland gegenüber bestehe. Gerade Bayern sei bei der Erinnerungskultur sehr gut aufgestellt. Und in den neuen Bundesländern sei es wichtig, Rechtspopulisten entgegenzuwirken, die einen Schlussstrich unter die deutsche Vergangenheitsbewältigung ziehen wollten. Wer im Osten lebt und in Rente ist, hat im Schnitt deutlich weniger Geld als im Westen. Das zeigen Zahlen des Statistischen Bundesamtes. Ostrentner kommen auf gut 25.000 bis 26.000 Euro im Jahr, Westrentner auf fast 30.000 Euro. Das sind also mehrere tausend Euro Unterschied. Und das gilt für Männer wie Frauen. Angefragt hatte die Zahlen die Partei BSW. Die 12-jährige Luise aus Freudenberg war vor gut 3 Jahren mit zahlreichen Messerstichen getötet worden. Die Täterinnen, 2 andere minderjährige Mädchen. Sie müssen nun Schmerzensgeld an die Familie des Opfers zahlen, hat das Landgericht Koblenz in einem Zivilprozess geurteilt. Den Eltern und der Schwester stehen demnach 125.000 Euro zu, plus Bestattungs- und Anwaltskosten. Einen Strafprozess gab es nicht, weil die Täterinnen 12 und 13 Jahre alt waren und damit nicht strafmündig. Tennisprofi Jan-Lennard Struff hat den Einzug in die 3. Runde der French Open verpasst. Der 36-Jährige verlor gegen den portugiesischen Qualifikanten Jaime Faria in 3 Sätzen. Der Weltranglisten-Dritte Alexander Zverev ist damit der einzige männliche deutsche Tennisprofi, der noch in Paris dabei ist. Bei den Frauen steht noch Tamara Korpatsch in Runde 3.
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0: Hallo hinterm Lenkrad, genau 3:03 und auf der A5 wird's langsam etwas besser. Die A5 Karlsruhe Richtung Basel, zwischen Karlsruhe Süd und Raststadt Süd, haben wir 2 Unfallstellen. Nacheinander jeweils noch 2 Kilometer stockend mit Stau, also insgesamt knapp 4 Kilometer. War vorhin doppelt so viel. Und die Gegenrichtung zwischen Raststadt Nord und Karlsruhe Süd, 2 Kilometer stockend mit Stau. Dann die A8 Karlsruhe Richtung Stuttgart, zwischen Pforzheim West und Ost, 3 Kilometer Stau. Und in Durbach-Eberswalde haben wir noch die gesperrte Ortsdurchfahrt ab der Kronenbrücke.
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0: Die Blitzer stehen in Baden-Baden in der Rotenbachtalstraße, Tempo 70. Emmendingen, Tempo 50 an der Tennenbacher Straße. Gutach Richtung Hornbergen Blitzer, 50er Bereich. Und zwischen Memprichtshofen und Freistädt wird 100 gemessen. WhatsApp blinkt, wir nehmen das mit. Bühlstadt, schreibt Manuela gerade. Höhe Rathaus, Tempo 20 darf man da fahren. Kommt gut durch.
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0: Andi aus der Hitradio Morning Show. Hi.
1: Hallo
0: du
1: Alex.
0: Du hast mich erinnert heute früh an was und das fand ich ziemlich gut.
1: Und zwar
0: hast du heute gesprochen über Stäbchenreinigung. Ganz einfach, weil da ist heute so ein spezieller Tag, aber
1: genau. Eigentlich
0: ist jeder Tag dafür der richtige.
1: Da ist jeder Tag der richtige, aber heute ist ganz speziell der Tag der Lebensspende. Den gibt es seit 2006 und ins Leben gerufen eben von der DKMS, der Deutschen Knochenmark-Spender-Datei. Und die sind da wirklich Vorreiter im Kampf gegen Blutkrebs. Über 10 Millionen registrierte Spender haben sie schon. Und heute ist ein sehr guter Tag der 10 Millionen und Ärzte. Spender zu werden.
0: Je mehr drin sind, desto besser ist es. Es gibt immer so Aktionen, wo man dann hingehen kann, in Turnhallen oder in Zelten. Aber es geht noch viel einfacher. Das habe ich von dir heute gelernt.
1: Genau, einfach auf die Homepage gehen, dkms.de, und da könnt ihr euch so ein Registrierungskit einfach nach Hause schicken lassen. Da ist dann ein Wattestäbchen drin, das steckt euch in den Mund, ein bisschen Abstrich machen, kommt dann in so ein Röhrchen rein, ein bisschen noch was schriftlich ausfüllen, das Ganze zurückschicken, und das war es auch schon.
0: Dauert 5 Minuten.
1: Wenn überhaupt.
0: Gut, genau. Ich mach das. Du bist dabei.
1: Ich bin dabei. Wir haben das hier vor 2-3 Jahren schon mal in der Morning Show gemacht. Und es ist wirklich genauso einfach, wie es heißt. Mund auf, Stäbchen rein, Spender sein und mit ein bisschen Glück jemandem ganz viel Zukunft schenken.
0: Danke, Andi, fürs Erinnern. Mich hat es übrigens auch erinnert. Ich habe nochmal geguckt und den habe ich noch. Guck, das ist auch wieder so ein Ding.
1: Der Organspendeausweis. Ja. Auf meinem steht sogar noch drauf. Habe ich irgendwo vor 10 Jahren mal selber drauf gekritzelt. Von der Leber würde ich aber die Finger lassen.

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2: Heute kratzen wir so knapp an der 30-Grad-Marke. 28 sind in Meißenheim erreicht bei Patrick. Das reicht aber auch wirklich. Also, ja, mehr brauchen wir nicht. Ein bisschen mehr kriegen wir aber noch. Bis rein in den Samstag geht's wieder rauf auf 31 bis 32 Grad. Ab Sonntag ziehen mehr Wolken ran, dann schwül und gewittrig.
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2: Kurz nach 3:30 mit Simon Stolz.
3: Kommt Burger King nach Rheinau-Freistädt? Darüber wird aktuell diskutiert. Einen Bauantrag gebe es noch nicht. Die Stadt prüft nach Informationen der Acharench-Zeitung aber eine Anfrage des Investors. Das Fastfood-Restaurant könnte ins Gewerbegebiet an der L87 kommen, neben den dortigen Getränkemarkt. Mit der Ansiedlung würden um die 30 neue Arbeitsplätze entstehen. Der Freistädter Bezirksbeirat sprach sich mehrheitlich dafür aus, die Planungen weiter zu verfolgen. Mit einem Schockanruf haben Betrüger eine 77-Jährige in Lahr um 10.000 Euro gebracht. Eine angebliche Nichte behauptete am Telefon, sie brauche nach einem schweren Unfall mit einer schwangeren Frau dringend Geld, um eine Anzeige abzuwenden.
4: Zunächst wurden 50.000 Euro gefordert. Weil die Seniorin das nicht zahlen konnte, einigte man sich schließlich auf 10.000 Euro. Die gesamte Kommunikation lief laut Polizei auf Russisch. Das Geld übergab die Seniorin zusammen mit Bettsachen und einem Nachthemd am Dienstagabend beim Kanada-Ring an einen Mann. Der stellte sich als Arthur vor und wird Anfang bis Mitte 40 geschätzt, hatte dunkle Haare und einen Bart. Die Kripo sucht jetzt nach Zeugen. Klaus Muth, Nachrichtenredaktion.
3: Aus betrieblichen Gründen vorübergehend geschlossen. Das steht aktuell auf dem Eingang der Postfiliale in der Willstädter Hauptstraße, ohne Angabe von Gründen. Wir haben bei der Deutschen Post nachgefragt, wie es an dem Standort weitergeht. Demnach plant man mit einer voraussichtlichen Wiedereröffnung am 15. Juni. Die künftigen Öffnungszeiten stehen allerdings noch nicht fest.
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2: Hallo hinterm Lenkrad und Vorsicht bitte auf der B33 Haslach Richtung Offenburg. Vor Steinach liegt ein Spanngurt.
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2: Geblitzt wird an der B36 Rastatt Richtung Karlsruhe, Höhe Bietigheim, 80er Bereich. In Baden-Baden in der Rotenbachtalstraße, in Bühl am Rathaus, Tempo 20. Dann in Gutach, Fahrt Richtung Hollenberg, 50er Zone, Schutterwald, die Hindenburgstraße und Vorsicht auch zwischen Membrechtshofen und Freistädt. Da ist 100 erlaubt. Gute Fahrt.
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wem ist dieses Dance-Teil, was ihr immer im Radio im Moment spielt? Dieses, ja, mit dem Faithless drin. Das ist die häufigste Frage, die ich von euch reinkriege in den letzten Tagen. Und das ist wirklich der Elektro-Banger im Moment. Bibi Rexha, New Religion, haben wir auf der Playlist für euch gleich nach diesem 80er. Dancehall Days, Wang Chang.

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2: Das sind um 16 Uhr schon wieder Temperaturen. Da schmeckt das Feierabendeis in Oelsbach 29 Grad. Bei Karin, es geht bis rein ins Wochenende weiter mit viel Sonne. Maxiwerte 31, Samstag vielleicht 32 Grad. Ab Sonntag mehr Wolken und gewittriger.
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2: Mit Yvonne Stolz.
3: Eine 77-jährige Frau aus Laa hat 10.000 Euro nach einem Schockanruf verloren. Sie übergab beim Kanadaring eine Tasche mit dem Geld an einen unbekannten Mann. Die Postfiliale in der Willstädter Hauptstraße ist momentan geschlossen. Wie auf unsere Anfrage bekannt wurde, soll das bis voraussichtlich 15. Juni der Fall sein. Die Stadt Oberkirch ist jetzt offiziell Fairtrade-Stadt. Oberbürgermeister Gregor Bühler hat die Urkunde entgegengenommen. Einfach näher dran an die Region, jetzt Deutschland und die Welt mit Moritz Einzel.
4: Ein CDU-Politiker sorgt für Wirbel in der Pflegedebatte. Unionsfraktionsvize Stegemann hat sich dafür ausgesprochen, dass Pflegebedürftige ihr Eigenheim einsetzen sollen, bevor die Gemeinschaft zahlt. Ein Erbenschutzprogramm auf Kosten der Allgemeinheit kann es nicht geben, so Stegemann. Wegen eines Milliardendefizits in der Pflegeversicherung soll es Reformen geben. Immer mehr Menschen werden wegen Hautkrebs behandelt. Die Zahl hat sich in den letzten 20 Jahren verdoppelt, sagt das Statistische Bundesamt. 2024 wurden demnach rund 120.000 Patientinnen und Patienten mit Hautkrebs stationär im Krankenhaus behandelt. 2004 waren es knapp 62.000. Falschinformationen im Netz sind für die große Mehrheit der Menschen in Deutschland mittlerweile ein alltägliches Phänomen. Das zeigt eine Studie des Digitalverbands Bitkom. Alarmierend dabei, jeder Zweite leitet Fake News auch weiter. Warum, Claudia Wächter?
5: Ja, oft ist es, denke ich, einfach dieses Wow, guck doch mal, der Papst in der stylischen Daunenjacke. Aber das ist ja noch verhältnismäßig harmlos, wenn es um Krieg geht, Hass, Gewalt, also politische Themen. Da wird's heikel und das verunsichert die Leute nicht nur, sagen die Studienmacher. Am Ende geht's auch um unsere Demokratie. Meinungsaustausch funktioniert einfach nicht mehr, wenn wir nicht mehr wissen, was wahr und falsch ist.
4: Im Prozess um Anschlagspläne auf ein Konzert von US-Star Taylor Swift vor 2 Jahren in Wien sind am Vormittag die Plädoyers vorgetragen worden. Die Staatsanwaltschaft hält den 21-jährigen Hauptangeklagten für schuldig, den Anschlag geplant und eine Terrorzelle gebildet zu haben. Die Pläne hatte der Angeklagte gestanden, Beweise für eine Terrorzelle sieht die Verteidigung nicht. Ein Urteil soll bis zum Abend fallen. Wer in Witten im Ruhrgebiet unterwegs ist, könnte einer Gruppe von Rhesusaffen begegnen. Die sind da nämlich aus einer Auffangstation ausgebüxt. Nach Polizeiangaben haben die Affen vermutlich Mörtel aus einer Backsteinmauer gekratzt und konnten so ausbrechen. Rhesusaffen sind intelligent und scheu. Von den Tieren geht keine Gefahr aus.
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2: Hallo hinterm Lenkrad. Es ist gut was los auf der A5. Da ist im Moment das größte Problem, die A5 zwischen Freiburg-Mitte und Teningen, also in Fahrtrichtung Karlsruhe. Da sind es 4 Kilometer Stau. Grund ist ein Unfall in Höhe Thunisee. Autobahn ist aktuell voll gesperrt, dadurch auch auf dem Autobahnzubringer Freiburg-Nordstadt auswärts Stau. Dann die A8 Karlsruhe Richtung Stuttgart zwischen Pforzheim-West und Ost, 3 Kilometer Stau. Und neu kommt noch rein die A5 Karlsruhe Richtung Basel. Am Baustellenbereich zwischen Rust und Riegel 3 Kilometer stockend mit Stau, also am Eingang der Baustelle.
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2: Und die Blitzer stehen an der B36 Raststadt Richtung Karlsruhe Höhe Bietigheim. In Baden-Baden an der Rotenbachtalstraße, in Gutach Richtung Hornberg 50er Bereich und Vorsicht auch zwischen Memprechtshofen und Freistädt.
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2: Im Radio-Ohr-Studio Melanie und Lisa aus Kehl. Hi.
8: Hi.
9: Hallo.
2: Und ihr habt mir einige von 70 Kindern mitgebracht. Denn ihr habt da so ein Projekt jetzt in den Ferien am Laufen. Kehl hat eine neue Stadt bekommen.
3: Ja, wir haben dieses Jahr endlich wieder die Kinderstadt ins Leben gerufen. Wir haben ja schon vor 6 Jahren mal 3 Kinderstädte hintereinander gemacht. Jetzt war lange Pause, wegen Corona natürlich auch. Und jetzt ist sie endlich wieder zurück. Wir haben alle drauf gewartet. Das heißt, die Kinder, 75 Kinder in Kehl, bauen 5 Tage lang ihre eigene kleine Stadt auf.
2: Das ist, glaube ich, in Goldscheuer direkt?
8: Genau, in Goldscheuer, im Bad Hiesel, im Jugendtreff.
2: Und ihr habt mir Kinder mitgebracht, die wollen wir gleich unbedingt hören. Ich will wissen, wie die Stadt wächst und was ihr da erlebt.

0: Viel Besuch im Hitradio Ohrstudio aus Kehl. Herzlich willkommen. Wer seid ihr? Hi.
1: Hallo.
2: Also, ich bin Mina.
3: Ich bin Ada.
4: Ich bin Tom.
5: Ich bin Emma.
6: Ich bin Johanna.
0: Und alle zusammen seid ihr aus der Stadt, wie heißt denn die Stadt eigentlich, die Kinderstadt in Kehl?
3: Sunshine City.
0: Es ist in den Ferien jetzt ein Projekt, ihr baut eine Stadt mit über 70 Kindern. Und was braucht so eine Stadt alles? Sie braucht natürlich eine Feuerwehr. Ich finde, wichtig wäre auch, dass man wo essen kann. Aber ihr seid jetzt aus dem Gemeinderat der Stadt?
2: Ja. Genau, also ich bin die Bürgermeisterin und das sind wir, wir sind hier die Stadträte.
0: Wie alt seid ihr denn?
3: Wir sind so von 9 bis 11.
0: Die Bürgermeisterin ist wie alt?
2: 9.
0: Steile Karriere. Wie bist du Bürgermeisterin geworden?
2: Wir haben eine Wahl gemacht, eine Bürgermeisterwahl mit Stimmen.
0: Wie viele sind da angetreten?
2: 11 sind da angetretene. Dann gab's so 4 Plätze.
0: Mhm.
2: Und dann wurde halt jedes Kind gefragt, ob es auch noch Stadträtin oder Stadtrat werden möchte.
0: Mhm.
2: Und dann als letztes, wenn es alle 4 Stadträte waren, kam dann die Bürgermeisterin.
0: Wie war der Moment für dich, als du gewusst hast, ich bin's geworden, ich habe die Wahl gewonnen?
2: Also ich war richtig, richtig glücklich. Ich hätte es aber eigentlich nicht gedacht, weil mich da nicht viele Kinder gekannt haben, aber sonst, das war ein richtig schöner Moment.
0: Du musst irgendwas richtig gemacht haben. Was hat sie richtig gemacht?
3: Also ich fand, die Mina, die hat voll flüssig präsentiert und hat auch keine Pausen gemacht, hat einfach nur gesprochen, was sie sagen wollte. Und dann kamen auch schon mal die Nächsten dran. Aber ich fand, Mina war halt einfach nur der Highlight von der ganzen Präsentation.
0: Ich glaube, der Kieler Oberbürgermeister Wolfram Britz ist gerade im Urlaub. Da sehe ich doch schon eine mögliche Vertretung hier. Wir sprechen gleich unbedingt weiter über Sunshine City, die Kinderstadt in Kehl.
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0: Besuch im Hitradio-Urstudio aus Sunshine City. Das liegt im schönen Kehl, genau in Goldscheuer. Über 70 Kinder haben da eine Kinderstadt gebaut. Die ganze Woche läuft diese Stadt ja dann noch. Die Bürgermeisterin haben wir gerade kennengelernt. Ihr habt auch einen Gemeinderat.
1: Ja.
0: Was macht ihr?
2: Wir helfen meistens der Bürgermeisterin, wenn sie mal Hilfe braucht oder Aufgaben erledigen muss.
0: Was musst du denn so erledigen?
1: Briefe.
2: Die kriegt Briefe.
1: Und Steuern wird ab heute Mittag auch noch bezahlt.
0: Moment mal, ihr habt Steuern eingeführt.
2: Ja, genau. Unsere Bank ist pleite
0: gegangen. Wie lange gibt es die Stadt jetzt? Seit 4 Tagen?
1: Seit 2 Tagen.
0: Und schon seid ihr pleite?
1: Ja.
3: Ja, also das liegt daran, dass es zum Beispiel, wir haben einen Kiosk.
0: Ja.
3: Und ein Einkaufsladen.
0: Ja.
3: Die verdienen da immer richtig viel Geld.
1: Aber der Arbeitsamt verdient wirklich wenig. Also fast gar nichts.
3: Zuerst haben die es immer kostenlos gemacht. Jetzt haben wir heute eingeführt, dass man dafür ein Sunny Money, so heißt unser Geld, bezahlen muss. Dafür, dass das Arbeitsamt auch arbeitet und es immer aufschreibt, ein

0: sind Sunnymanis und wir arbeiten normalerweise immer 2 Stunden. Dann holen wir unseren Lobzettel, das wird dann unterschrieben von unserer Betreuerin. Und dann gehen wir zum Arbeitsamt, die geben uns dann einen Zettel und schreiben hin, wie viel Geld wir bekommen. Mhm. Dann gehen wir zu der Bank, wir geben ihnen dann den Zettel und die geben uns dann das Geld.
1: Was machst du in der Stadt?
2: Ja, ich versuche auch der Bürgermeisterin immer bei ihren Aufgaben zu helfen.
1: Ihr habt also jetzt den Gemeinderat, viel Verwaltung, Arbeitsamt. Leute, ich brauche aber eigentlich auch noch einen Supermarkt. Ich muss irgendwo in die Kneipe gehen. Ich muss was essen im Restaurant. Wie läuft das? Habt ihr eine Feuerwehr?
3: Genau, also wir haben eine Polizei, ein Kiosk,
2: eine Post,
3: Einkaufsladen, Presse, Zeitung,
2: Bauhof,
3: Gärtnerei.
1: Tüten. Wie geht's heute für euch noch weiter? Es klingt nach einem vollen Programm.
3: Man hat schon die ganze Zeit viele Hände voll zu tun. Dann gibt's die ganze Zeit, Frau Bürgermeisterin, ich brauche das, können wir das machen?
0: Kann ich diesen Platz mieten? Kann ich das da hinstellen? Der hat was geklaut, der hat was gemacht. Und die Hälfte der Sachen, die sie uns eigentlich erzählen, können wir eigentlich nicht erledigen, sondern die Polizei. Ja, also wir haben immer die Hände voll. In den Pausen, wenn wir manchmal so 15 oder 20 Minuten Pause kriegen, da kommen immer auch manche Kinder, Frau Bürgermeisterin, ich brauche das und das. Der hat mir das nicht verkauft. Also Pause gibt es bei uns im Rathaus nicht.
3: Oder dann kommen manche Kinder zu mir, Frau Bürgermeisterin, das ist so teuer. Und ich sage dann immer, ich kann mal mit Ihnen sprechen, aber ich kann da jetzt auch nichts tun, weil das ist von denen der Laden.
1: Ich wünsche euch ganz viel Spaß noch und tolle Ferien.
2: Danke.
0: Danke.

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2: Oh, schon 4:30 sind wir ein bisschen spät dran, weil wir so viel mit den Kindern aus Sunshine City gesprochen haben, aber das war es absolut wert. Und Sunshine City überall heute in der Ortenau, nicht nur in Kehl. Oberkirch 28 Grad und Sonne meldet Anke. Es bleibt die kommenden Tage ähnlich. Samstag bis 31 Grad, ab Sonntag ein bisschen gewittriger.
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2: Mit Yvonne Stolz.
3: Kommt ein Burger King nach Rheinau-Freistädt? Darüber wird aktuell diskutiert. Einen Bauantrag gäbe es noch nicht. Die Stadt prüft nach Informationen der Aacher Rheinisch-Zeitung aber eine Anfrage des Investors. Das Fastfood-Restaurant könnte ins Gewerbegebiet an der L87 kommen, neben den dortigen Getränkemarkt. Mit der Ansiedlung würden um die 30 neue Arbeitsplätze entstehen. Der Freistädter Bezirksbeirat sprach sich mehrheitlich dafür aus, die Planungen weiter zu verfolgen. Mehr als eine Viertelmillion Euro soll die Sanierung des Weißtannenturms in Kehl voraussichtlich kosten. Das ist laut Stadt fast so viel, wie der Turm vor über 20 Jahren gekostet hat.
4: Inzwischen sei er aus Kehl aber nicht mehr wegzudenken. Deshalb hat sich der Gemeinderat für den Erhalt entschieden. Das Kernstadtbudget reicht für die Sanierungskosten aber nicht aus. Deshalb hat die Stadtverwaltung jetzt eine Spendenaktion gestartet. Der Link zum Formular ist bei uns zu finden auf hitradioohr.de. Der Weißtannenturm ist seit Mitte Dezember gesperrt, weil er bei starkem Wind nicht mehr standsicher ist. Die Sanierung des 44 Meter hohen Turms soll voraussichtlich Ende Juli starten. Charlie Thorn, Nachrichtenredaktion.
3: In den vergangenen Wochen ist mehrfach in Kindergärten in der Region eingebrochen worden. In Appenweier, Neuried, Schwanau, Offenburg, Ettenheim, Malberg und Kippenheim. Auch ein Pfarrhaus in Schutterwald war betroffen. Die Unbekannten verschafften sich jeweils gewaltsam Zutritt und durchsuchten Büroräume. Die Beute war eher gering, der entstandene Sachschaden dagegen deutlich höher. Die Einbrüche waren von Ende April bis Anfang dieser Woche. Jetzt werden Zeugen gesucht.
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5: Lohnt sich der Umstieg auf ein Elektroauto? Viele Deutsche bleiben skeptisch, aber diese Skepsis schwindet immer mehr. Im ersten Quartal sind so viele Autokäufer von einem Verbrenner auf ein E-Auto umgestiegen wie noch nie. Das E-Barometer des Versicherers Huck Coburg zeigt eine Wechselquote von 7,5%. Und der Iran-Krieg hat die Quote noch nach oben getrieben. Denn der Krieg hat ja Öl viel teurer gemacht, seitdem kostet Benzin auch so viel. Das macht E-Autos für manche Käufer attraktiv. Vor allem Jüngere steigen vermehrt um. Die deutsche Wirtschaft profitiert davon aber nur begrenzt, denn ausländische Marken haben bei den E-Autos die Nase vorn. An der Börse schwächeln deutsche Autoaktien heute und der DAX fällt rund 0,7% zurück auf 25.000 Punkte. Einfach näher dran am Börsengeschehen, Niklas Wolf für Hitradio OR.
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2: Auf der A5 Karlsruhe Richtung Basel zwischen Ettenheim und Herbolzheim inzwischen 6 Kilometer stockend mit Stau an und im Baustellenbereich. A8 Karlsruhe Richtung Stuttgart zwischen Pforzheim West und Ost 3 Kilometer Stau. B294 Autobahnzubringer Freiburg Nord stadtauswärts 2 Kilometer Stau. Grund ist ein Unfall in Höhe Autobahn. Die B500 Baden-Baden Richtung Iffezheim, da steht kurz vor dem Abzweig Hügelsheim ein kaputter LKW, dadurch in beide Richtungen Stau.
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2: Blitzer stehen an der B36 Raststadt Richtung Karlsruhe, Höhe Bietigheim, in Baden-Baden an der Rotenbachtalstraße, in Gutach, Fahrt Richtung Hornberg, Tempo 50 und zwischen Memprichtshofen und Freistädt.
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0: Ich hätte schon gedacht, dass ihr mitmacht, Leute, aber dass es so viel wird, das haut mich jetzt schon wieder um. Es ging ja los vor knapp einem Jahr. Kronkorkensammler Peter Rogge hier in der Show wohnt im Bühlertal und der sammelt ja seitdem immer weiter. Der gesamte Erlös des Schrottwerts wird gespendet. Das hat dann Dennis Müller aus Oberkirch gehört und gesagt, dann mache ich das auch.
1: Wir haben eine Webseite kroko-ortenau.de oder auch auf Instagram und der gesamte Erlös, der da dabei entsteht, wird von mir gespendet an den Kinder- und Familienhospizdienst in Offenburg.
0: Und das Geniale, ich habe gerade erfahren, er hat die 10-Tonnen-Marke geknackt mit Kroko Ortenau. Einfach weiter Kronkorken spenden, das lohnt sich.

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2: Einfach nur Sommer die ganze Woche und so geht's weiter bis rein in den Samstag. Dann bis 31 Grad und weiter sonnig. Am Sonntag ziehen Wolken ran und es wird gewittriger.
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2: Um 17 Uhr mit Yvonne Stolz.
3: An der L87 in Rheinau-Freistädt könnte es künftig einen Burger King geben. Nach Informationen der Aacher Rheinisch-Zeitung prüft die Stadt die Anfrage eines Investors. Die Postfiliale in der Willstädter Hauptstraße ist momentan geschlossen. Wie auf unsere Anfrage bekannt wurde, soll das bis voraussichtlich 15. Juni der Fall sein. 34 Krankenbetten aus dem Ortenau-Klinikum Offenburg sind in der Ukraine angekommen. Rund einmal im Monat startet aktuell ein Transporter der Lara-Ukraine-Hilfe ins Kriegsgebiet. Einfach näher dran an die Region, jetzt Deutschland und die Welt mit Moritz Einzel.
4: Knapp 4 Monate nach dem tödlichen Angriff auf einen Zugbegleiter in der Westpfalz hat die Staatsanwaltschaft Anklage wegen Mordes erhoben. Ein 26-jähriger Grieche soll den 36-jährigen Zugbegleiter in einem Regionalexpress attackiert haben, weil der ihn bei einer Fahrkartenkontrolle aufgefordert hatte, den Zug zu verlassen. Der Beschuldigte soll dem Mann heftige Faustschläge gegen Kopf und Schläfen versetzt und ihn dadurch tödlich verletzt haben. Die EU-Länder haben im ersten Quartal deutlich weniger Waren in die USA exportiert. -30,4% im Vergleich zum Vorjahr. Trotzdem blieben die USA das wichtigste Exportziel der EU. Insgesamt gingen die Exporte der Europäischen Union in Nicht-EU-Länder um 8,8% zurück. Auch die Importe nahmen ab. Hintergrund ist unter anderem der Zollstreit zwischen der EU und den USA. Nach einem Messerangriff am Bahnhof von Winterthur in der Schweiz spricht die Polizei von einem Terroranschlag. Ein 31-Jähriger aus Winterthur hat 3 Menschen verletzt, einen von ihnen lebensgefährlich. In der Vergangenheit habe der Angreifer Propaganda für die Terrororganisation Islamischer Staat gemacht, hieß es. Hohn und Spott für Ferrari. Der italienische Sportwagenhersteller hat sein erstes rein elektrisches Auto vorgestellt. Und die Reaktionen sind sehr kritisch. Vor allem am Design, das der üblichen Ferrari-Aufmachung kaum ähnelt, stören sich viele. Ex-Ferrari-Chef Di Montezemolo geht besonders hart mit dem neuen Wagen ins Gericht. Wenn er sagen würde, was er denkt, würde er Ferrari schaden. So sein Fazit. Große Überraschung bei den French Open. Der Tennis-Weltranglisten-Erste Jannik Sinner ist in Runde 2 des Grand-Slam-Turniers ausgeschieden. Der Südtiroler unterlag dem Argentinier Juan Manuel Cerundolo in 5 Sätzen und hatte vor allem mit der großen Hitze Probleme. Vorher war Jan-Lennard Struff ausgeschieden. Der Weltranglisten-Dritte Alexander Zverev ist damit der einzige männliche deutsche Tennisprofi, der noch in Paris dabei ist.
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2: Auf der A5 Basel Richtung Karlsruhe klemmt zwischen Freiburg-Mitte und Freiburg-Nord 2 Kilometer Stau und dadurch auch Stau auf dem Autobahnzubringer Freiburg-Nord statt auswärts. A5 Karlsruhe Richtung Basel zwischen Ettenheim und Herbolzheim abschnittsweise stockender Verkehr im Baustellenbereich. A8 Karlsruhe Richtung Stuttgart zwischen Pforzheim West und Ost 3 Kilometer Stau. B500 Baden-Baden Richtung Iffelsheim. Kurz vor dem Abzweig Kügelsheim steht ein kaputter LKW, dadurch auch Stop-and-Go-Verkehr immer mal in beide Richtungen.
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2: Und Blitzer gibt's an der B36 Rastatt Richtung Karlsruhe, Höhe Bietigheim. B294 Waldkirch Richtung Denzlingen an der Abfahrt Buchholz, 70er Zone. In Gutach, Fahrt Richtung Hornberg, Tempo 50 und Achtung auch zwischen Memprechtshofen und Freistädt im 100er-Bereich.
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0: Wir haben schon drüber gesprochen diese Woche hier auf Hitradio Ohr. Ab Juni kommt ein neues Rauchverbot in Baden-Württemberg, also ab kommenden Montag. Es geht dieses Mal um Außenbereiche. An Bushaltestellen ist Rauchen verboten. Übrigens komplett auch das Gleiche mit E-Zigaretten und Shishas. Spielplätze sind dabei, Zoos, also alles, was eben draußen stattfindet, sowie auch Freibäder. Da gilt, grundsätzlich ist Rauchen künftig verboten, außer die Freibäder schaffen aufwendig weit abgetrennte Raucherbereiche. Können das überhaupt alle Freibäder leisten und wie sind die darauf jetzt vorbereitet? Elias Renz, du hast den Check gemacht.
1: Fangen wir mal in Offenburg an. Im Stegermattbad, da gibt es einen Raucherbereich, der wurde jetzt in die Pampa verlegt. Am Giffitz, da gibt es eine Raucherzone mit Sitzbank und Aschenbecher. Gehen wir nach Lahr ins Terrassenbad. Da gibt es 2 Raucherzonen, die eingerichtet wurden und auch mit einem Schild versehen. In Kehl darf man bei den Sitzplätzen und am Kiosk rauchen. Sie sagen, verstecktes Rauchen in den Umkleiden und auf dem Klo möchten sie dadurch verhindern.
0: Das wäre das Phänomen Schulhof. Ja.
1: Genau.
0: Wo übrigens auch künftig, das steht im Gesetz drin, ist es absolut tabu. Also Schulen dürfen keine Raucherbereiche mehr einrichten auf dem Hof. Aber machen wir weiter mit den Freibädern. Du hast jetzt die größeren mal abgecheckt. Also Kehl, Lahr, das Terrassenbad und in Offenburg, die sind alle vorbereitet und haben baulich getrennte, so nennt man das im Amtsdeutsch, Raucherbereiche eingerichtet.
1: Genau. In Ettenheim gibt es auch Raucherbereiche, die mit Schildern ausgewiesen sind. Und wenn man sich da nicht dran hält, dann nimmt das Aufsichtspersonal auch vom Hausrecht Gebrauch und ahndet dann Verstöße.
0: Ich bin mal gespannt, ob das reicht mit Schildern. Das ist ja dann schon so ein Graubereich. Also das Gesetz sieht vor, es müssen deutlich abgetrennte Bereiche sein. Gut, im Endeffekt finde ich ohnehin Rücksichtnahme ist eigentlich das Mittel der Wahl. Und man sollte sowieso draußen auf der Liegewiese Leute nicht vollqualmen. Aber sei es drum, wir haben eben jetzt dieses Gesetz. Was machen da kleinere Freibäder mit, die den Aufwand vielleicht gar nicht stemmen können?
1: Ja, in Steinach hat man sich zum Beispiel ganz einfach gemacht.
0: Okay.
1: Die haben sich gedacht, wir bauen einfach den Zigarettenautomat vorm Schwimmbad ab und damit ist das Problem gelöst.
0: Also wer in Steinach ins Freibad geht ab kommender Woche,
1: kann zumindest vorm Freibad keine Zigaretten mehr kaufen.
0: Oder als Nichtraucher aufatmen, in Steinach wird nicht geraucht. Nicht im Raucherbereich, weil es keinen gibt und sowieso nicht auf der Liegewiese. Danke, Elias.
1: Gerne.
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0: Hallo Alex, die Raucherbereiche Schwimmbad, Freibad. Jetzt weiß ich nicht, ob ihr das Kinzigtalbad in Hausach erwähnt habt, aber da habe ich heute gelesen, dass sie auch zwei Raucherbereiche eingerichtet haben, sogar zwei, weil das ist halt auch ein riese Gelände.
1: Da hast du recht, Silvia. Also wir fassen zusammen, die großen Freibäder haben alle so separate Raucherbereiche gemacht. In kleineren kann es sein, dass ihr am Montag dann, also ab Montag, wenn das Gesetz gilt, halt nicht mehr rauchen könnt. In Steinach ist es komplett tabu.
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1: Das sind Freibad-Temperaturen. Rheinstetten 27 Grad Sonne bei Alexander in Gengenbach 31 Grad. Meldet Steven ins Studio Appenweier was 22. Da fehlt, glaube ich, noch eine 3. Andrea meint, denke ich mal, die 32 Grad. Sonne überall. Es geht hochsommerlich rein ins Wochenende. Samstag 31 bis 32 Grad. Viel Sonne. Am Sonntag wird es dann gewittriger mit mehr Wolken.
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1: Gleich 17.30 Uhr und hier ist Simon Stolz.
4: Kommt ein Burger King nach Rheinau-Freistädt? Darüber wird aktuell diskutiert. Einen Bauantrag gäbe es noch nicht. Die Stadt prüfe aber eine Anfrage des Investors. Das Fastfood-Restaurant könnte ins Gewerbegebiet an der L87 kommen, neben den dortigen Getränkemarkt. Mit der Ansiedlung würden um die 30 neue Arbeitsplätze entstehen. Mit einem Schockanruf haben Betrüger eine 77-Jährige in Lahr um 10.000 Euro gebracht. Eine angebliche Nichte behauptete am Telefon, sie brauche nach einem schweren Unfall mit einer schwangeren Frau dringend Geld, um eine Anzeige abzuwenden.
5: Zunächst wurden 50.000 Euro gefordert. Weil die Seniorin das nicht zahlen konnte, einigte man sich schließlich auf 10.000 Euro. Die gesamte Kommunikation lief laut Polizei auf Russisch. Das Geld übergab die Seniorin zusammen mit Bettsachen und einem Nachthemd am Dienstagabend beim Kanada-Ring an einen Mann. Der stellte sich als Arthur vor und wird Anfang bis Mitte 40 geschätzt, hatte dunkle Haare und einen Bart. Die Kripo sucht jetzt nach Zeugen. Klaus Muth, Nachrichtenredaktion.
4: Aus betrieblichen Gründen vorübergehend geschlossen. Das steht aktuell auf dem Eingang der Postfiliale in der Willstädter Hauptstraße ohne Angabe von Gründen. Wir haben bei der Deutschen Post nachgefragt, wie es an dem Standort weitergeht. Demnach plant man mit einer voraussichtlichen Wiedereröffnung am 15. Juni. Die künftigen Öffnungszeiten stehen allerdings noch nicht fest. Krankenbetten aus der Ortenau sind in der Ukraine angekommen. Das Geld für den Transport hat die Lahrer Ukraine-Hilfe gesammelt. 34 Krankenbetten und rund 150 Matratzen sind ins Kriegsgebiet geliefert worden. Sie kommen ursprünglich vom Ortenau-Klinikum Offenburg. Rund einmal im Monat startet aktuell ein Transport der Ukraine-Hilfe.
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6: Die Führungsspitze der PWO AG setzt auf Kontinuität. Carlo Lazzarini bleibt ab Januar 2027 für 5 weitere Jahre Vorstandschef des börsennotierten Unternehmens in Oberkirch. Das hat der Aufsichtsrat einstimmig entschieden. Unter Lazzarinis Führung hat sich die PWO-Gruppe in den vergangenen Jahren konsequent weiterentwickelt, international ausgebaut und sich auch in einem schwierigen Marktumfeld gut behauptet. Die Stadt Aachen wurde mit dem European Energy Award ausgezeichnet, gemeinsam mit 7 weiteren Kommunen aus Baden-Württemberg. Der Award würdigt konkrete Maßnahmen, die Aachen in den vergangenen Jahren erfolgreich umgesetzt hat. Darunter der Ausbau der Radinfrastruktur, neue Mobilitätsstationen, umfassende Energieberatungsangebote und auch die Kampagne Mein Haus fit für morgen. Auch im Bereich erneuerbare Energien hat die Stadt investiert. Unter anderem wurde eine Photovoltaik-Faltdachanlage auf dem Belebungsbecken der Kläranlage gebaut. Künftig soll analysiert werden, wo Aachen im Klimaschutz weiteres Potenzial haben kann. Die Forstwirtschaftliche Vereinigung Schwarzwald mit Sitz in Mühlenbach verzeichnet ein Rekordjahr 2025. 348.000 Festmeter vermarktetes Holz und ein Umsatzsprung auf 28,4 Millionen Euro. Ein deutliches Plus gegenüber dem Vorjahr. Für Holz aus der Black Forest Power Region werden europaweit Spitzenpreise erzielt. Soweit die Business-Nachrichten aus der Region. 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
1: Auf der A5 Basel Richtung Karlsruhe zwischen Riegel und Herbolzheim 4 Kilometer Stau im Baustellenbereich. Dann die A8 Karlsruhe Richtung Stuttgart zwischen Pforzheim West und Ost 3 Kilometer Stau. Und jetzt kriege ich gerade noch die B3 parallel verlaufen zur Baustelle, da aber in Fahrtrichtung Süden in Unfallhöhe Kenzingen 2 Kilometer Stau auf der B3.
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1: Blitzer stehen an der B36, Raststadt Richtung Karlsruhe Höhe Bietigheim. B294 Waldkirch Richtung Denzlingen. In der Abfahrt Buchholz Tempo 70 und in Gutach Fahrt Richtung Hornberg. Hier ist 50 erlaubt. Kommt gut an.
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2: Bruno Metz ist der Bürgermeister von Ettenheim, aber warum hat er einen Apfelbaum in der Hand?
3: Ja, Apfelbaum ist ja immer ein Zeichen von Hoffnung und hier ist jetzt eine neue Nutzung in ein Haus eingekehrt, das in den letzten 80, 90 Jahren schon zwei andere hatte, nämlich zunächst Kurhaus, dann Altenpflegeheim und jetzt ist Wohnung für Menschen, die aus vielen Ländern der Welt hierher kommen, um hier zu arbeiten. Insofern ist das ein Hoffnungszeichen.
2: Es handelt sich um das ehemalige Pflegeheim St. Marien in Ettenheim-Münster. Das Gebäude wurde vom Europapark zu einem Mitarbeiterwohnhaus umgebaut und heute eröffnet.
3: Jetzt ist hier natürlich ein Gebäude, das durch eine Landesverordnung, durch die Landesheimbauverordnung nicht mehr als Pflegeheim weiter genutzt werden konnte. Und wir sind jetzt sehr froh, dass wir hier mit dem Park einen hervorragenden Mieter haben, dass auch unser Ortsteil Ettenheim-Münster mit 800 Einwohnern natürlich nochmals auch Bevölkerungszuwachs erfährt. Und zwar Zuwachs ohne Infrastrukturbelastung. Die Menschen, die hier sind, werden hier leben, die werden sicherlich auch zu Festen kommen, die werden vielleicht nebenan mal einen Kaffee trinken, wo es geht.
2: Die Familie Mack hat einen siebenstelligen Betrag investiert, um das Gebäude, das steht teilweise unter Denkmalschutz, zu sanieren und eben neuen Wohnraum zu schaffen. Personalchef Frederik Mack.
4: Man braucht auch internationales Recruiting. Der Wohnraum ist begrenzt hier in der Region Südbaden. Hier gibt es natürlich Einzelzimmer mit tollen modernen Bädern, haben wir komplett kernsaniert und renoviert. In wirklich sehr geringer Bauzeit, also wir reden um die 5 Monate. Ja, es gibt tolle Aufenthaltsbereiche, eine tolle Parkanlage. Und das ganze Areal ist wirklich wunderschön und da freuen wir uns, dass wir das den Mitarbeitern zur Verfügung stellen können.
1: Das war die gute Nachricht des Tages. 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
2: Und auch heute könnt ihr die Wäsche über Nacht draußen hängen lassen. Da kommt nichts runter, stabiles Hochdruckwetter. Die Temperaturen waren heute so um 29, 30 Grad in der Spitze. Morgen werden es 30, am Samstag nochmal 31 bis 32 mit viel Sonne. Sonntag dann eher schwülwarm und ein bisschen gewittriger.
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2: 18 Uhr mit Yvonne Stolz.
3: An der L87 in Rheinau-Freistädt könnte es künftig einen Burger King geben. Nach Infos der Aacher Rentsch-Zeitung prüft die Stadt die Anfrage eines Investors. Die Stadt Oberkirch ist jetzt offiziell Fairtrade-Stadt. Oberbürgermeister Gregor Bühler hat die Urkunde entgegengenommen. 34 Krankenbetten aus dem Ortenau-Klinikum Offenburg sind in der Ukraine angekommen. Rund einmal im Monat startet aktuell ein Transporter der Lara-Ukraine-Hilfe ins Kriegsgebiet. Einfach näher dran an der Region, jetzt Deutschland und die Welt mit Moritz Einzel.
4: In München und Leipzig sollen Standorte der Holocaust-Gedenkstätte Yad Vashem entstehen. Der Antisemitismusbeauftragte der Bundesregierung Klein freut sich darüber. Der Rheinischen Post hat er gesagt, das zeige das große Vertrauen, das in Israel Deutschland gegenüber bestehe. Gerade Bayern sei bei der Erinnerungskultur sehr gut aufgestellt. Knapp 4 Monate nach dem tödlichen Angriff auf einen Zugbegleiter in Rheinland-Pfalz wird ein 26-Jähriger nun wegen Mordes angeklagt. Der mutmaßliche Täter soll den Bahnmitarbeiter nach einer Fahrkartenkontrolle mit Schlägen attackiert haben. Claudia Wächter berichtet.
5: Der 26-Jährige fährt schwarz, wird bei einer Ticketkontrolle erwischt, soll den Zug verlassen und prügelt dann heftig auf den Bahnmitarbeiter ein. Das Opfer wird bewusstlos, stirbt später im Krankenhaus an einer Hirnblutung. Der mutmaßliche Täter sagt, die Staatsanwaltschaft habe die Tat gestanden, bestreitet aber einen Tötungsvorsatz.
4: Wegen illegaler Produkte hat die EU-Kommission eine Strafe in Höhe von 200 Millionen Euro gegen den chinesischen Online-Marktplatz Temu verhängt. Die Brüsseler Behörde teilte mit, das Unternehmen habe Risiken und Schäden für Verbraucher nicht ordentlich bewertet. Verbraucher in der EU stießen bei Temu mit hoher Wahrscheinlichkeit auf illegale Artikel. Um die EU zu stärken, will Bundesfinanzminister Klingbeil schnelle Fortschritte. Das hat der SPD-Politiker bei einem Treffen mit mehreren europäischen Amtskollegen in Berlin klargemacht.
6: Das ist manchmal zu sehr ein Schneckentempo, mit dem wir in Europa vorankommen. Die Welt wartet nicht auf uns.
4: Man wolle Knoten durchschlagen, zum Beispiel im Streben nach einem gemeinsamen europäischen Kapitalmarkt, so Klingbeil. Bei den French Open ist Tennisprofi Jannik Sinner überraschend in der 2. Runde ausgeschieden. Bei großer Hitze hatte der Weltranglistenerste aus Südtirol körperliche Probleme und musste mehrfach eine Pause machen. Schließlich unterlag Sinner dem Argentinier Juan Manuel Cerundolo in 5 Sätzen. Die Titelchancen von Alexander Zverev könnten nun steigen, zumal auch der 2. der Weltrangliste, Carlos Alcaraz, in Paris fehlt.
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2: Vorsicht auf der B294 Haslach-Freudenstadt zwischen Schenkenzell und Rüthenbach steht ein kaputter LKW im Kurvenbereich. Dann Vorsicht auf der Landstraße Ichenheim-Niederschopfheim. 2 Autos stehen am Abzweig Schutterzell. Und die A8 Karlsruhe Richtung Stuttgart zwischen Pforzheim West und Ost noch 3 Kilometer Stau.
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2: Blitzer stehen an der B31 Stadtgebiet Freiburg, Höhe Kaiserbrücke, stadteinwärts Tempo 30. B36 Raststadt Richtung Karlsruhe, Höhe Bietigheim. B294 Waldkirch Richtung Denzlingen an der Abfahrt Buchholz, Tempo 70. Und in Gutach fahrt Richtung Hornberg im 50er-Bereich. Habt ihr noch mehr, dann ruft gern kostenfrei durch. 0800 504 33 11. 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

0: Zwischen Oberkirch und Durbach werden 3 Windräder gebaut auf der Hummelsebene. Der erste Turm, den kann man schon sehen, und im Moment wird in Durbach-Ebersweier eine Brücke verstärkt, damit schwere Fahrzeuge darüber können, denn ab nächsten Dienstag wird mehr Material angeliefert. Bauleiter Stefan Winkler.
1: Der Umladeplatz, der ist bei der B3, bei der Willy-Brandt-Brücke auf Höhe Bohlsbach. Dort kommen die Transporte an und parallel dazu geht es dann weiter in den Windpark. Dort fahren wir durch Ebersweier, Unterweiler und Durbach mit den sogenannten Selbstfahrern, mit den Spezialtransportfahrzeugen.
0: 2 Wochen soll das mit der Anlieferung dauern, dann müssen ja schon immer wieder teilweise Straßen gesperrt werden. Die Strecke haben Sie ja gerade genannt. Wichtig wäre zu wissen, wann.
1: Dort gibt es dann jeweils 2 Fahrten am Tag. Die Fahrzeiten sind auch sehr begrenzt. Also wir haben die Rush-Hour sozusagen ausgelassen. In der Genehmigung haben wir jetzt das Zeitfenster zwischen 9 und 16 Uhr, wo die Transporte fahren dürfen. Wird dann partiell abgesperrt, temporär. Wenn der Transport durch ist, gibt es dann keine Einschränkungen mehr. Also es handelt sich dann immer um Fahrzeit zwischen 2 und 4 Stunden pro Fahrt. Und davor und danach gibt es keine Einschränkungen.
0: Also ab kommender Woche Dienstag gibt es immer wieder Straßensperrungen um Durbach. Betrifft den Bereich von der B3 Bohlsbach-Willy-Brandt-Brücke über Durbach durch bis rauf dann zur Hummelsebene. Zwischen 9 und 16 Uhr wird es der Fall sein. Dann werden die Flügel angeliefert für die neuen Windräder.
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1: Das ist jetzt die Uhrzeit, da füllt sich meine WhatsApp-Familiengruppe schon wieder mit Essensbildern. Die einen sitzen im Biergarten, die anderen draußen auf dem Balkon. Was gibt's bei euch zum Abendessen? Temperaturen passen. Es geht im T-Shirt mit kurzer Hose draußen locker auch die nächsten Stunden. Aktuell meldet zum Beispiel, ne, nochmal aktualisieren, aus Kehl satte 30 Grad. Der Andreas in Ohlsbach sind 27 bei Wetterwächterin Mareike. Hochsommerlich bleibt es bis rein ins Wochenende, inklusive Samstag. Dann nochmal Sonne und bis 32 Grad am Sonntag, mehr Wolken und gewittriger.
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1: Um 18.31 Uhr mit Yvonne Strotz.
3: Am Montag tritt in Baden-Württemberg das neue Nichtraucherschutzgesetz in Kraft. Das bedeutet zusätzliche Rauchverbote an Orten, an denen viele Kinder und Jugendliche unterwegs sind. Wir haben bei Freibadbetreibern in der Ortenau nachgefragt, wie sie die neuen Vorgaben umsetzen.
4: Im Lara-Terrassenbad bleibt das Rauchen in zwei ausgewiesenen Zonen erlaubt. Im Freizeitbad Stegermatt in Offenburg wurden die Raucherbereiche an den Rand des Geländes verlegt. Rauchen im Gastrobereich ist verboten. In Ettenheim gibt es schon länger Raucherbereiche, die jetzt noch mal deutlicher gekennzeichnet werden. In Kehl-Auenheim ist Rauchen im Bereich von Sitzplätzen und Kiosk weiterhin erlaubt. Im Kinzigtalbad in Hausach wurden zwei Raucherbereiche eingerichtet. In Steinach hat man darauf verzichtet. Tobias Siegwart, Nachrichtenredaktion.
3: In den vergangenen Wochen ist mehrfach in Kindergärten in der Region eingebrochen worden. In Appenweier, Neuried, Schwanau, Offenburg, Ettenheim, Malberg und Kippenheim und auch ein Pfarrhaus in Schutterwald war betroffen. Die Unbekannten verschafften sich jeweils gewaltsam Zutritt und durchsuchten Büroräume. Die Beute war laut Polizei eher gering, der entstandene Sachschaden dagegen deutlich höher. Die Einbrüche waren von Ende April bis Anfang dieser Woche. Jetzt werden Zeugen gesucht. Krankenbetten aus der Ortenau sind in der Ukraine angekommen. Das Geld für den Transport hat die Lara Ukraine-Hilfe gesammelt. 34 Krankenbetten und rund 150 Matratzen sind ins Kriegsgebiet geliefert worden. Sie kommen ursprünglich vom Ortenau-Klinikum Offenburg. Rund einmal im Monat startet aktuell ein Transport der Ukraine-Hilfe.
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6: Hallo, hier ist die Gabi Meier aus Gutach. Ich wollte einen Unfall melden zwischen Schenkenzell und Alpirschbach auf dem Weg von Alpirschbach Richtung Schenkenzell. Polizei ist zwar vor Ort, aber die Spur runter zu ist Behinderung. Es sind zwei Autos und ein LKW und Glasscherben auf der Straße, also fahrt vorsichtig.
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1: Blitzer stehen auch noch rum. B31, Stadtgebiet Freiburg, Höhe Kaiserbrücke. Das ist stadteinwärts Tempo 30. Dann die B36, Rastatt Richtung Karlsruhe, Höhe Bietigheim, Tempo 80. B294, Waldkirch Richtung Denzlingen an der Abfahrt Buchholz im 70er Bereich. Und gerade nochmal bestätigt, immer noch wird geblitzt zwischen Memprechtshofen und Freistadt. Tempo 100 kommt gut an.
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0: muss ich nicht lange überlegen. Was hat mir heute am meisten Spaß gemacht? Das waren aber mit Abstand die Kinder aus Kehl. 70 Kinder haben in Kehl-Goldscheuer eine Stadt gebaut. Die Kids sind zwischen 8 und 12 Jahre alt. Die Stadt heißt Sunshine City. Und die haben da echt alles in der Stadt. Heute Nachmittag hier in der Show zu Gast die 9-jährige Bürgermeisterin mit dem kompletten Gemeinderat. Jetzt haben die sogar schon Steuern eingeführt in ihrer Stadt.
1: Steuern wird ab heute Mittag auch noch bezahlt.
0: Moment mal, ihr habt Steuern eingeführt?
2: Ja, genau. Unsere Bank ist pleite gegangen.
0: Wie lange gibt es die Stadt jetzt? Seit 4 Tagen?
2: Seit
1: 2 Tagen.
0: Und schon seid ihr pleite?
2: Ja. Wir haben einen Kiosk und einen Einkaufsladen. Ja. Die verdienen da immer richtig viel Geld.
1: Aber der Arbeitsamt verdient wirklich wenig. Also fast gar nichts.
2: Also wir haben eine Polizei, ein Kiosk,
1: eine Post,
2: Einkaufsladen, Presse, Zeitung,
1: Bauhof,
2: Gärtnerei.
0: Wie geht's heute für euch noch weiter? Es klingt nach einem vollen Programm.
1: Wenn wir manchmal so 15 oder 20 Minuten Pause kriegen, da kommen immer auch manche Kinder: Frau Bürgermeisterin, ich brauche das und das. Der hat mir das nicht verkauft. Also Pause gibt es bei uns im Rathaus nicht.
2: Oder dann kommen manche Kinder zu mir: Frau Bürgermeisterin, es ist so teuer. Und ich sage dann immer, ich kann mal mit Ihnen sprechen, aber ich kann da jetzt auch nichts tun, weil es von denen der Laden ist.
0: Das ist herrlich. 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
2: 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Und draußen sitzen geht heute wieder bis nach Sonnenuntergang ganz locker. Temperaturen sind alle im grünen Bereich dafür. Bis rein in den Samstag bleibt der Hochsommer. Am Sonntag wird es dann ein bisschen gewittriger.
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2: Um 19 Uhr mit Yvonne Stolz.
3: Mit dem neuen Nichtraucherschutzgesetz in Baden-Württemberg gibt es ab Montag auch Änderungen in Freibädern. In Lahr und Hausach zum Beispiel gibt es jeweils 2 ausgewiesene Raucherzonen. In Steinach ist Rauchen gar nicht erlaubt. An der L87 in Rheinau-Freistädt könnte es künftig einen Burger King geben. Nach Infos der Acherenich-Zeitung prüft die Stadt die Anfrage eines Investors. Der Hahn- und Henne-Wanderweg rund um Zell am Hamersbach wird aufgehübscht. Entlang des Wegs werden nach und nach neue Elemente und Details integriert. Die Raststation oberhalb des Höllhaken ist neu gestaltet worden. Einfach näher dran an der Region, jetzt Deutschland und die Welt mit Stefan Schütz.
4: Sonnenhungrige kommen aktuell voll auf ihre Kosten, aber es ist Vorsicht geboten. In den Krankenhäusern sind zuletzt fast doppelt so viele Menschen mit Hautkrebs behandelt worden wie noch vor 20 Jahren. Ursula Winkler berichtet über die Gründe.
5: Zum einen wird die Bevölkerung immer älter und im Alter steigt das Hautkrebsrisiko deutlich. Zum anderen werden heute vermutlich viel mehr Fälle erkannt. Versicherte ab 35 Jahren können alle 2 Jahre zum Screening gehen. Experten zufolge ist der wichtigste Risikofaktor für fast alle Hautkrebsarten die UV-Strahlung. Konsequenter Sonnenschutz ist also das A und O.
4: Die 12-jährige Luise aus Freudenberg war vor gut 3 Jahren mit zahlreichen Messerstichen getötet worden. Die Täterinnen 2 andere minderjährige Mädchen. Sie müssen nun Schmerzensgeld an die Familie des Opfers zahlen, hat das Landgericht Koblenz geurteilt. Den Eltern und der Schwester stehen demnach 125.000 Euro zu, plus Bestattungs- und Anwaltskosten. Einen Strafprozess gab es nicht, weil die Täterinnen 12 und 13 Jahre alt waren und damit nicht strafmündig. Ein CDU-Politiker sorgt für Wirbel in der Pflegedebatte. Unionsfraktionsvize Stegemann hat sich dafür ausgesprochen, dass Pflegebedürftige ihr Eigenheim einsetzen sollen, bevor die Gemeinschaft zahlt. Ein Erbenschutzprogramm auf Kosten der Allgemeinheit kann es nicht geben, so Stegemann. Hintergrund: Gesundheitsministerin Wagen rechnet in den nächsten 2 Jahren mit einem Defizit von gut 22 Milliarden Euro in der Pflegeversicherung und plant Reformen. Kanzler Merz als Lackaffen zu bezeichnen, geht aus Sicht der Staatsanwaltschaft Heilbronn zu weit. Das Amtsgericht stimmte der Einschätzung zu und hat einen Strafbefehl wegen Beleidigung erlassen. Zur Begründung heißt es, es bestehe kein sachlicher Zusammenhang zur politischen Arbeit des Bundeskanzlers. Der Begriff Lackaffe stand in einem von fast 400 Facebook-Posts zu einem Besuch des Kanzlers in Heilbronn vergangenes Jahr. Hohn und Spott für Ferrari. Der italienische Sportwagenhersteller hat sein erstes rein elektrisches Auto vorgestellt und die Reaktionen sind sehr kritisch. Vor allem am Design, das der üblichen Ferrari-Aufmachung kaum ähnelt, stören sich viele. Ex-Ferrari-Chef Di Montezemolo geht besonders hart mit dem neuen Wagen ins Gericht. Wenn er sagen würde, was er denkt, würde er Ferrari schaden. So sein Fazit.
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2: Vorsicht auf der B294 Haslach-Freudenstadt zwischen Schenkenzell und Alpirsbach. Ein Unfall mit einem LKW.
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2: Blitzer stehen noch an der B36 Rastatt Richtung Karlsruhe, Höhe Bietigheim und B294 Waldkirch Richtung Denzlingen an der Abfahrt Buchholz, 70er-Zone.
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1: Das war heute wichtig in der Region. Ich bin Yvonne Stolz. Am Montag tritt in Baden-Württemberg das neue Nichtraucherschutzgesetz in Kraft. Das bedeutet zusätzliche Rauchverbote an Orten, an denen viele Kinder und Jugendliche unterwegs sind. Wir haben bei Freibadbetreibern in der Ortenau nachgefragt, wie sie die neuen Vorgaben umsetzen.
2: Im Lara-Terrassenbad bleibt das Rauchen in zwei ausgewiesenen Zonen erlaubt. Im Freizeitbad Stegermatt in Offenburg wurden die Raucherbereiche an den Rand des Geländes verlegt. Rauchen im Gastrobereich ist verboten. In Ettenheim gibt es schon länger Raucherbereiche, die jetzt noch mal deutlicher gekennzeichnet werden. In Kehl-Auenheim ist Rauchen im Bereich von Sitzplätzen und Kiosk weiterhin erlaubt. Im Kinzigtalbad in Hausach wurden zwei Raucherbereiche eingerichtet. In Steinach hat man darauf verzichtet. Tobias Siegwart, Nachrichtenredaktion.
1: Mit einem Schockanruf haben Betrüger eine 77-Jährige in Lahr um 10.000 Euro gebracht. Eine angebliche Nichte behauptete am Telefon, sie brauche nach einem schweren Unfall mit einer schwangeren Frau dringend Geld, um eine Anzeige abzuwenden.
3: Zunächst wurden 50.000 Euro gefordert. Weil die Seniorin das nicht zahlen konnte, einigte man sich schließlich auf 10.000 Euro. Die gesamte Kommunikation lief laut Polizei auf Russisch. Das Geld übergab die Seniorin zusammen mit Bettsachen und einem Nachthemd am Dienstagabend beim Kanada-Ring an einen Mann. Der stellte sich als Arthur vor und wird Anfang bis Mitte 40 geschätzt, hatte dunkle Haare und einen Bart. Die Kripo sucht jetzt nach Zeugen. Klaus Muth, Nachrichtenredaktion.
1: Kommt ein Burger King nach Rheinau-Freistädt? Darüber wird aktuell diskutiert. Einen Bauantrag gebe es noch nicht. Die Stadt prüfe aber eine Anfrage des Investors. Das Fastfood-Restaurant könnte ins Gewerbegebiet an der L87 kommen, neben den dortigen Getränkemarkt. Mit der Ansiedlung würden um die 30 neue Arbeitsplätze entstehen. Aus betrieblichen Gründen vorübergehend geschlossen. Das steht aktuell auf dem Eingang der Postfiliale in der Willstädter Hauptstraße ohne Angabe von Gründen. Wir haben bei der Deutschen Post nachgefragt, wie es an dem Standort weitergeht. Demnach plant man mit einer voraussichtlichen Wiedereröffnung am 15. Juni. Die künftigen Öffnungszeiten stehen allerdings noch nicht fest.
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1: Ich bin Stefan Schütz. Falschinformationen im Internet sind für die große Mehrheit der Menschen in Deutschland mittlerweile ein alltägliches Phänomen. Das zeigt eine Studie des Digitalverbands Bitkom. Alarmierend dabei, jeder Zweite leitet Fake News auch weiter. Warum, Claudia Wächter in der Nachrichtenredaktion?
2: Ja, oft ist es, denke ich, einfach dieses Wow, guck doch mal, der Papst in der stylischen Daunenjacke. Aber das ist ja noch verhältnismäßig harmlos, wenn es um Krieg geht, Hass, Gewalt, also politische Themen. Da wird's heikel und das verunsichert die Leute nicht nur, sagen die Studienmacher. Am Ende geht's auch um unsere Demokratie. Meinungsaustausch funktioniert einfach nicht mehr, wenn wir nicht mehr wissen, was wahr und falsch ist.
1: Die EU-Länder haben im ersten Quartal des Jahres deutlich weniger Waren in die USA exportiert, minus gut 30% im Vergleich zum Vorjahr. Trotzdem blieben die USA das wichtigste Exportziel der EU. Insgesamt gingen die Ausfuhren der Europäischen Union in Nicht-EU-Länder um 8,8% zurück. Auch die Importe nahmen ab. Hintergrund ist unter anderem der Zollstreit zwischen der EU und den USA. Wer im Osten lebt und in Rente ist, hat im Schnitt deutlich weniger Geld als im Westen. Das zeigen Zahlen des Statistischen Bundesamtes. Ostrentner kommen auf rund 25.000 bis 26.000 Euro im Jahr, Westrentner auf fast 30.000 Euro. Das sind mehrere tausend Euro Unterschied und gilt für Männer wie Frauen. Angefragt hatte die Zahlen die Partei BSW. Sie warnt davor, das Rentenniveau bei einer Reform zu kürzen. Bei den French Open ist Tennisprofi Jannik Sinner überraschend in der zweiten Runde ausgeschieden. Bei großer Hitze hatte der Weltranglistenerste aus Südtirol körperliche Probleme und musste mehrfach eine Pause machen. Schließlich unterlag Sinner dem Argentinier Juan Manuel Girondolo in 5 Sätzen. Die Titelchancen von Alexander Zverev könnten nun steigen, zumal auch der Zweite der Weltrangliste Carlos Alcaraz in Paris fehlt.
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1: Das war heute wichtig in der Region. Ich bin Yvonne Stolz. Am Montag tritt in Baden-Württemberg das neue Nichtraucherschutzgesetz in Kraft. Das bedeutet zusätzliche Rauchverbote an Orten, an denen viele Kinder und Jugendliche unterwegs sind. Wir haben bei Freibadbetreibern in der Ortenau nachgefragt, wie sie die neuen Vorgaben umsetzen.
2: Im Lahrer Terrassenbad bleibt das Rauchen in zwei ausgewiesenen Zonen erlaubt. Im Freizeitbad Stegermatt in Offenburg wurden die Raucherbereiche an den Rand des Geländes verlegt. Rauchen im Gastrobereich ist verboten. In Ettenheim gibt es schon länger Raucherbereiche, die jetzt noch mal deutlicher gekennzeichnet werden. In Kehl-Auenheim ist Rauchen im Bereich von Sitzplätzen und Kiosk weiterhin erlaubt. Im Kinzigtalbad in Hausach wurden zwei Raucherbereiche eingerichtet. In Steinach hat man darauf verzichtet. Tobias Siegwart, Nachrichtenredaktion.
1: Mit einem Schockanruf haben Betrüger eine 77-Jährige in Lahr um 10.000 Euro gebracht. Eine angebliche Nichte behauptete am Telefon, sie brauche nach einem schweren Unfall mit einer schwangeren Frau dringend Geld, um eine Anzeige abzuwenden.
3: Zunächst wurden 50.000 Euro gefordert. Weil die Seniorin das nicht zahlen konnte, einigte man sich schließlich auf 10.000 Euro. Die gesamte Kommunikation lief laut Polizei auf Russisch. Das Geld übergab die Seniorin zusammen mit Bettsachen und einem Nachthemd am Dienstagabend beim Kanada-Ring an einen Mann. Der stellte sich als Arthur vor und wird Anfang bis Mitte 40 geschätzt, hatte dunkle Haare und einen Bart. Die Kripo sucht jetzt nach Zeugen. Klaus Muth, Nachrichtenredaktion.
1: Kommt ein Burger King nach Rheinau-Freistädt? Darüber wird aktuell diskutiert. Einen Bauantrag gebe es noch nicht. Die Stadt prüfe aber eine Anfrage des Investors. Das Fastfood-Restaurant könnte ins Gewerbegebiet an der L87 kommen, neben den dortigen Getränkemarkt. Mit der Ansiedlung würden um die 30 neue Arbeitsplätze entstehen. Aus betrieblichen Gründen vorübergehend geschlossen. Das steht aktuell auf dem Eingang der Postfiliale in der Willstädter Hauptstraße ohne Angabe von Gründen. Wir haben bei der Deutschen Post nachgefragt, wie es an dem Standort weitergeht. Demnach plant man mit einer voraussichtlichen Wiedereröffnung am 15. Juni. Die künftigen Öffnungszeiten stehen allerdings noch nicht fest.
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1: Ich bin Stefan Schütz. Knapp 4 Monate nach dem tödlichen Angriff auf einen Zugbegleiter in Rheinland-Pfalz wird ein 26-Jähriger nun wegen Mordes angeklagt. Der mutmaßliche Täter soll den Bahnmitarbeiter nach einer Fahrkartenkontrolle mit Schlägen attackiert haben, Claudia Wächter berichtet.
2: Der 26-Jährige fährt schwarz, wird bei einer Ticketkontrolle erwischt, soll den Zug verlassen und prügelt dann heftig auf den Bahnmitarbeiter ein. Das Opfer wird bewusstlos, stirbt später im Krankenhaus an einer Hirnblutung. Der mutmaßliche Täter sagt, die Staatsanwaltschaft habe die Tat gestanden, bestreitet aber einen Tötungsvorsatz.
1: Wegen illegaler Produkte hat die EU-Kommission eine Strafe in Höhe von 200 Millionen Euro gegen den chinesischen Online-Marktplatz Temu verhängt. Die Brüsseler Behörde teilte mit, das Unternehmen habe Risiken und Schäden für Verbraucher nicht ordentlich bewertet. Verbraucher in der EU stießen bei Temu mit hoher Wahrscheinlichkeit auf illegale Artikel. USA und Iran haben sich offenbar auf einen neuen Rahmen für eine Waffenruhe geeinigt. Das berichten mehrere Medien unter Berufung auf US-Kreise. Demnach soll die bestehende Feuerpause, die seit dem 8. April gilt, aber immer wieder von beiden Seiten gebrochen wurde, um 60 Tage verlängert werden. Gleichzeitig sollen Verhandlungen über das iranische Atomprogramm aufgenommen werden. Wer in Witten im Ruhrgebiet unterwegs ist, könnte eine Gruppe von Rhesusaffen begegnen. Die sind da nämlich aus einer Auffangstation ausgebüxt. Nach Polizeiangaben haben die Affen vermutlich Mörtel aus einer Backsteinmauer gekratzt und konnten so ausbrechen. Rhesusaffen sind intelligent und scheu. Von den Tieren geht keine Gefahr aus. Kanada hat sich bei der Eishockey-WM in der Schweiz für die Niederlage im Olympiafinale gegen die USA revanchiert. Im WM-Viertelfinale kam der Rekordchampion gegen den Titelverteidiger und Olympiasieger zu einem 4:0 und steht am Samstag im Halbfinale. Dahin hat es auch Finnland geschafft, erstmals seit dem WM-Gewinn im Jahr 2022.
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1: Das war heute wichtig in der Region. Ich bin Yvonne Stolz. Am Montag tritt in Baden-Württemberg das neue Nichtraucherschutzgesetz in Kraft. Das bedeutet zusätzliche Rauchverbote an Orten, an denen viele Kinder und Jugendliche unterwegs sind. Wir haben bei Freibadbetreibern in der Ortenau nachgefragt, wie sie die neuen Vorgaben umsetzen.
2: Im Laarer Terrassenbad bleibt das Rauchen in zwei ausgewiesenen Zonen erlaubt. Im Freizeitbad Stegermatt in Offenburg wurden die Raucherbereiche an den Rand des Geländes verlegt. Rauchen im Gastrobereich ist verboten. In Ettenheim gibt es schon länger Raucherbereiche, die jetzt noch mal deutlicher gekennzeichnet werden. In Kehl-Auenheim ist Rauchen im Bereich von Sitzplätzen und Kiosk weiterhin erlaubt. Im Kinzigtalbad in Hausach wurden zwei Raucherbereiche eingerichtet. In Steinach hat man darauf verzichtet. Tobias Siegwart, Nachrichtenredaktion.
1: Mit einem Schockanruf haben Betrüger eine 77-Jährige in Laar um 10.000 Euro gebracht. Eine angebliche Nichte behauptete am Telefon, sie brauche nach einem schweren Unfall mit einer schwangeren Frau dringend Geld, um eine Anzeige abzuwenden.
3: Zunächst wurden 50.000 Euro gefordert. Weil die Seniorin das nicht zahlen konnte, einigte man sich schließlich auf 10.000 Euro. Die gesamte Kommunikation lief laut Polizei auf Russisch. Das Geld übergab die Seniorin zusammen mit Bettsachen und einem Nachthemd am Dienstagabend beim Kanada-Ring an einen Mann. Der stellte sich als Arthur vor und wird Anfang bis Mitte 40 geschätzt, hatte dunkle Haare und einen Bart. Die Kripo sucht jetzt nach Zeugen. Klaus Muth, Nachrichtenredaktion.
1: Kommt ein Burger King nach Rheinau-Freistädt? Darüber wird aktuell diskutiert. Einen Bauantrag gebe es noch nicht. Die Stadt prüfe aber eine Anfrage des Investors. Das Fastfood-Restaurant könnte ins Gewerbegebiet an der L87 kommen, neben den dortigen Getränkemarkt. Mit der Ansiedlung würden um die 30 neue Arbeitsplätze entstehen. Aus betrieblichen Gründen vorübergehend geschlossen. Das steht aktuell auf dem Eingang der Postfiliale in der Willstädter Hauptstraße ohne Angabe von Gründen. Wir haben bei der Deutschen Post nachgefragt, wie es an dem Standort weitergeht. Demnach plant man mit einer voraussichtlichen Wiedereröffnung am 15. Juni. Die künftigen Öffnungszeiten stehen allerdings noch nicht fest.
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1: Ich bin Katrin Steinberger. Laut Medienberichten haben US-amerikanische und iranische Unterhändler eine vorläufige Rahmeneinigung erzielt. Präsident Trump muss aber noch zustimmen. Demnach verlängern beide Seiten die Waffenruhe um 60 Tage. Der Iran verpflichtet sich, die Straße von Hormuz vollständig zu öffnen. Die USA geben im Gegenzug ihre Hafenblockade schrittweise auf. Außerdem erklärt der Iran nicht, nach einer Atombombe zu streben. 200 Millionen Euro. Diese Strafe hat die EU-Kommission der chinesischen Online-Plattform Temu aufgebrummt, wegen illegaler Produkte und Risiken für Verbraucher. Mehr dazu von Dieter Ebeling.
2: Von einem besonders schwerwiegenden Verstoß gegen EU-Regeln sprach die Kommission. 130 Millionen EU-Bürger seien bei Temu Kunden und das Risiko für sie sei zu groß. So sei ein hoher Prozentsatz von Ladegeräten mangelhaft gewesen. Zu viele Babyspielzeuge hätten zu viele Chemikalien enthalten und bei anderen habe Erstickungsgefahr bestanden.
1: Die Staatsanwaltschaft Heilbronn hat einen Mann angezeigt, weil er Bundeskanzler Merz auf Facebook als Lackaffen bezeichnet hat. Und das Amtsgericht hat jetzt einen Strafbefehl wegen Beleidigung erlassen. Der Begriff taucht in einem von fast 400 Kommentaren zu einem Kanzlerbesuch in Heilbronn auf. Die Begründung, ein sachlicher Bezug zur politischen Arbeit von Merz sei nicht erkennbar. Bei den French Open ist Tennisprofi Jannik Sinner überraschend in der zweiten Runde ausgeschieden. Bei großer Hitze hatte der Weltranglisten-Erster Südtirol körperliche Probleme und musste mehrfach eine Pause machen. Schließlich unterlag Sinner dem Argentinier Juan Manuel Cerundolo in 5 Sätzen. Die Titelchancen für Alexander Zverev könnten damit steigen, zumal auch der Zweite der Weltrangliste, Carlos Alcaraz, in Paris fehlt.
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1: Das war heute wichtig in der Region. Ich bin Yvonne Stolz. Am Montag tritt in Baden-Württemberg das neue Nichtraucherschutzgesetz in Kraft. Das bedeutet zusätzliche Rauchverbote an Orten, an denen viele Kinder und Jugendliche unterwegs sind. Wir haben bei Freibadbetreibern in der Ortenau nachgefragt, wie sie die neuen Vorgaben umsetzen.
2: Im Lara-Terrassenbad bleibt das Rauchen in zwei ausgewiesenen Zonen erlaubt. Im Freizeitbad Stegermatt in Offenburg wurden die Raucherbereiche an den Rand des Geländes verlegt. Rauchen im Gastrobereich ist verboten. In Ettenheim gibt es schon länger Raucherbereiche, die jetzt noch mal deutlicher gekennzeichnet werden. In Kehl-Auenheim ist Rauchen im Bereich von Sitzplätzen und Kiosk weiterhin erlaubt. Im Kinzigtalbad in Hausach wurden zwei Raucherbereiche eingerichtet. In Steinach hat man darauf verzichtet. Tobias Siegwart, Nachrichtenredaktion.
1: Mit einem Schockanruf haben Betrüger eine 77-Jährige in Lahr um 10.000 Euro gebracht. Eine angebliche Nichte behauptete am Telefon, sie brauche nach einem schweren Unfall mit einer schwangeren Frau dringend Geld, um eine Anzeige abzuwenden.
3: Zunächst wurden 50.000 Euro gefordert. Weil die Seniorin das nicht zahlen konnte, einigte man sich schließlich auf 10.000 Euro. Die gesamte Kommunikation lief laut Polizei auf Russisch. Das Geld übergab die Seniorin zusammen mit Bettsachen und einem Nachthemd am Dienstagabend beim Kanada-Ring an einen Mann. Der stellte sich als Arthur vor und wird Anfang bis Mitte 40 geschätzt, hatte dunkle Haare und einen Bart. Die Kripo sucht jetzt nach Zeugen. Klaus Muth, Nachrichtenredaktion.
1: Kommt ein Burger King nach Rheinau-Freistädt? Darüber wird aktuell diskutiert. Einen Bauantrag gebe es noch nicht. Die Stadt prüfe aber eine Anfrage des Investors. Das Fastfood-Restaurant könnte ins Gewerbegebiet an der L87 kommen, neben den dortigen Getränkemarkt. Mit der Ansiedlung würden um die 30 neue Arbeitsplätze entstehen. Aus betrieblichen Gründen vorübergehend geschlossen. Das steht aktuell auf dem Eingang der Postfiliale in der Willstädter Hauptstraße ohne Angabe von Gründen. Wir haben bei der Deutschen Post nachgefragt, wie es an dem Standort weitergeht. Demnach plant man mit einer voraussichtlichen Wiedereröffnung am 15. Juni. Die künftigen Öffnungszeiten stehen allerdings noch nicht fest.
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1: Ich bin Katrin Steinberger. Reservisten sollen zu Übungen verpflichtet werden. Für diesen Plan bekommt Verteidigungsminister Pistorius jetzt Lob vom Präsidenten des Reservistenverbands, Bastian Ernst. Auch die Anhebung der Altersgrenze auf 68 findet er gut. Das sei ein fairer Kompromiss, sagt er jetzt gegenüber dem Redaktionsnetzwerk Deutschland, weil so erfahrene Leute länger helfen können. Eine starke Reserve sei wichtig für die Sicherheit Deutschlands, so Ernst. Auch Mittel- und Westeuropa schwitzen. Eine Hitzewelle hat die Region von Portugal über Frankreich bis Italien fest im Griff. Warm, aber angenehm ist es dagegen in Griechenland. Takis Zaphos berichtet aus Athen.
2: Hier in Athen nämlich, wo im Sommer sonst immer wieder Hitzewellen auftreten, bleiben die Temperaturen tagsüber moderat bei rund 30 Grad. Während Westeuropa unter der Hitze stöhnt, genießt man hier den Sommer ganz ohne Sauna-Effekt. Und nachts sinken die Werte auf angenehme 18 Grad, ideal für erholsamen Schlaf, wie Ärzte und Meteorologen sagen.
1: Der Iran bremst die Erwartungen. Das Rahmenabkommen mit den USA ist noch nicht fertig und auch nicht bestätigt. Das berichtet die Nachrichtenagentur Tasnim jetzt und beruft sich auf eine dem Verhandlungsteam nahestehende Quelle. Das widerspricht vorherigen Berichten aus den USA. Da hieß es, beide Seiten hätten sich auf einen Rahmen für eine neue Waffenruhe geeinigt. Demnach habe sich unter anderem der Iran verpflichtet, die Straße von Hormus vollständig zu öffnen. Norwegen steht zum ersten Mal überhaupt im Halbfinale der Eishockey-WM. Sie haben Lettland mit 2:0 besiegt. Jetzt geht's für die Norweger gegen die Schweiz, die sich mit 3:1 gegen Schweden durchgesetzt hat und weiter vom ersten WM-Titel träumt. Im zweiten Halbfinale treffen Kanada und Finnland aufeinander.
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1: Ich bin Katrin Steinberger. Wer morgen Richtung Süden fährt, zum Beispiel nach Italien, hat leider Pech. Die Brenner Autobahn wird wegen einer Demo komplett dicht gemacht. Auch für alle, die aus den Pfingstferien zurückkommen, wird's schwierig. Lea Maciulat, schon heute kann es deshalb zu Problemen kommen.
2: Ab morgen früh ist die Brenner Autobahn dicht, also werden sich schon heute viele auf den Weg machen und das dürfte direkt auf der Autobahn, aber auch drumherum für Staus und Behinderungen sorgen. Die Gemeinde Gries in Österreich will mit der Demo gegen die Verkehrsbelastung protestieren. Rund 15.000 Menschen leiden täglich unter Lärm, Feinstaub und überlasteten Straßen, lautet ihr Argument.
1: Der Tankstelleninteressenverband hält nichts von einer Verlängerung des Tankrabatts, denn das Hauptproblem bleibe. Die Konzerne melken den deutschen Markt mehr als in anderen Ländern, sagt ein Verbandssprecher der Rheinischen Post. Als Beispiel nennt er Österreich. Dort kostet Super 1,70 Euro pro Liter. Das sei auch bei uns möglich, wenn die Konzerne nicht so abkassieren würden. Die 12-Uhr-Regel für Preiserhöhungen findet der Verband dagegen sinnvoll. Die Zahl der Arbeitslosen könnte in diesem Monat wieder unter 3 Millionen liegen. Das zeigt die neue Statistik der Bundesagentur für Arbeit. Experten warnen aber, der Negativtrend am Arbeitsmarkt ist damit nicht gestoppt. Es gibt zwar keinen Absturz, aber auch keinen echten Aufschwung. Besonders in der Pflege fehlen weiterhin viele Kräfte. Die Zahlen werden heute in Nürnberg vorgestellt. 200 Millionen Euro, diese Strafe hat die EU-Kommission der chinesischen Online-Plattform Temu aufgebrummt, wegen illegaler Produkte und Risiken für Verbraucher. Mehr dazu von Dieter Ebeling.
3: Von einem besonders schwerwiegenden Verstoß gegen EU-Regeln sprach die Kommission. 130 Millionen EU-Bürger seien bei Temu Kunden und das Risiko für sie sei zu groß. So sei ein hoher Prozentsatz von Ladegeräten mangelhaft gewesen. Zu viele Babyspielzeuge hätten zu viele Chemikalien enthalten und bei anderen habe Erstickungsgefahr bestanden.
1: Bei den French Open ist Tennisprofi Jannik Sinner überraschend in der zweiten Runde ausgeschieden. Bei großer Hitze hatte der Weltranglistenerster Südtirol körperliche Probleme und musste mehrfach eine Pause machen. Schließlich unterlag Sinner dem Argentinier Juan Manuel Cerundolo in 5 Sätzen. Die Titelchancen für Alexander Zverev könnten damit steigen, zumal auch der zweite der Weltrangliste, Carlos Alcaraz, in Paris fehlt.
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1: 29. Mai 2014. Crow ist mit Traum neu in den Charts. In einem Interview wird Crow nach dem Geheimnis eines Hits gefragt. Natürlich gibt es Akkorde, die immer wieder funktionieren, weil sie zueinander passen, gibt er zu. Trotzdem kann er keine absolute Formel für einen Hit aufstellen. Alles, was er weiß, je schneller und einfacher der Beat entsteht, desto besser wird er dann auch sein. Hier helfen kein Schema oder keine verkopften Überlegungen. Es geht ums Rumspielen, Ausprobieren und daraus ergibt sich dann ein guter Hit, sagt Crow. Und genauso entsteht auch Traum. Der Song wird sehr erfolgreich. In Deutschland, Österreich und der Schweiz erreicht Traum Platz 1 der Singlecharts. In Deutschland und Österreich hält er sich sogar jeweils 4 Wochen lang an der Spitze der Charts. Die Nummer macht einfach Spaß, vor allem wenn man den Videoclip dazu anschaut. Darin sieht man die fiktive Dating-Show Date Duell mit Frank Elstner. 2 Kandidaten treten gegeneinander an, indem sie dieselbe Frau auf Dates mitnehmen. Crow spielt dabei mal den Gärtner während des romantischen Parkdates, dann wieder den Kellner im Restaurant. Im Laufe des Videos wird dann langsam klar, die hübsche junge Dame hat an keinem der beiden Kandidaten Interesse. Stattdessen hat sie eher ein Auge auf Crow geworfen.

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1: Ich bin Katrin Steinberger. Die Preise in Deutschland werden sehr wahrscheinlich weiter steigen. Das Statistische Bundesamt gibt heute eine erste Schätzung ab zur Inflation diesen Monat, also Mai.